0: Belgien kann es zu Rauch- und Brandgeruch kommen. Es besteht dort noch keine akute Gefahr, außer in Monschau, in den Ortsteilen Kalter Herberg und Mützenich, sollten sich die Anwohner bereits auf eine mögliche Evakuierung vorbereiten. Bitte hier den Notruf nur wählen bei einem konkret erkennbaren Brand, einer akuten Gefahr oder einem medizinischen Notfall. Ansonsten, wenn es um Infos geht, gerade in und um Monschau, melden sich bitte beim Rathaus der Stadt, das ist die ganze Nacht durchgehend besetzt. A1 Lübeck Richtung Fehmarn zwischen Neustadt, Pelzerhaken und Lehnsahn in beiden Richtungen wegen eines Polizeieinsatzes gesperrt. Achtung Falschfahrer auf der A43 Recklinghausen-Münster zwischen Rastplatz Brinkfortsheide und Dülmen kommt Ihnen der Falschfahrer entgegen. Bitte fahren Sie äußerst rechts und überholen Sie nicht. A43 Recklinghausen-Münster zwischen Rastplatz Brinkfortsheide und Dülmen ist der Falschfahrer unterwegs. Bitte Obacht in beiden Richtungen. So, dann schauen wir auf die A1 Bremen Richtung Osnabrück. Zwischen Bramschau und Osnabrück Nord nach einem Unfall die Vollsperrung. A57 Köln Richtung Krefeld zwischen dem Kreuz Meerbusch und Krefeld Zentrum wegen Bauarbeiten bis Montag früh gesperrt. Die A61 Mönchengladbach-Venlo zwischen dem Kreuz Mönchengladbach und Mackenstein in beiden Richtungen wegen Brückenarbeiten bis Dienstag gesperrt. Und die A448 Bochum-West Richtung Dortmund-Witten zwischen dem Dreieck Bochum-West und Bochum-Süd wegen Bauarbeiten bis Montag gesperrt. Na dann wünschen wir eine gute und unfallfreie Fahrt durch diese Nacht.
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0: Mit Markus Poschlaut am Mikrofon. Hallihallo aus Erfurt. Diese Grüße gehen raus ins ganze Land. Gleich mit Taylor Swift. Vorher noch Multi-Special. Cold Days, Hard Nights in diesem Sinne.

Das ist die ARD Hitnacht. 2:09 ist es. Wir schauen nochmal auf die Straßen. Zunächst die Entwarnung auf der A4 Kirchheimer Dreieck Erfurt. Hier ist kein Falschfahrer mehr unterwegs zwischen Wommen und Herleshausen. Aber auf der A43 Münster Richtung Recklinghausen zwischen Dülmen und Marl-Sinsen weiterhin der Falschfahrer. Fahren Sie bitte äußerst rechts, überholen Sie nicht. Lassen Sie das Radio an. Wir melden, sobald die Gefahr vorüber ist. Ihnen eine gute Fahrt durch diese Nacht mit Taylor Swift.

0: singt Taylor Swift. Hier bei uns in der ARD Hitnacht. In dieser Sendung können Sie sich gerne auch mit einklinken, wenn Sie möchten. Per Telefon geht das auf der 0800 80 80 110. Da können Sie grüßen, Sie können Ihre Gedanken loswerden. Nur Musikwünsche geht da dann nicht, ne? Das wissen Sie ja, Musikwünsche erfüllen wir hier in der Nacht nicht. Aber wir haben ein offenes Ohr.
1: Hallo, hier ist der Patrick aus Bergisch Gladbach. Sitzt schon seit über 2 Stunden in meinem Vorgarten, höre die ARD Hitnacht. Du, Markus, bist ein super Moderator.
0: Ach,
1: und ich freue mich, dass Pokal und Bundesliga wieder losgehen. Und ich bin Fan von der Borussia, auch von der Schwarz-Weiß-Grün. Alles Gute, ja, schön.
0: Ja, danke schön für diese Meldung. Und eine gute Nacht, weiterhin schönes Zuhören hier noch bei der ARD Hitnacht, gleich mit Uriah Heep. Und diese Klänge hier ganz klar sind In Excess mit Beautiful Girl.

24 Grüße gehen raus an alle Autos, die gerade unterwegs sind in den Urlaub, wie zum Beispiel auch Familie Knoll, die uns geschrieben hat, sitzen gerade im Auto in den Urlaub aus Bayern an die Ostsee und hören euer cooles Programm im Radio. Wir sind schon mega müde, die Kinder schlafen, kann ich gut verstehen. Aber sie halten hier allesamt gut durch. Das merke ich. Liegt natürlich auch an der Musik, die hier vorbereitet wurde. Bei dem Song kann man gar nicht müde werden. So laut wie es geht, ohne dass die Kinder wach werden. Mike Oldfield.

Randy Crawford und Zucchero mit Diamante. Und damit ist es 2.32 Uhr. Das ist der Verkehrsservice in der ARD-Hitnacht. Entwarnung auf der A4 Kirchheimer Dreieck Erfurt. Kein Falschfahrer mehr zwischen Wommen und Herleshausen. Und Entwarnung auch eben reingekommen auf der A43 Münster Richtung Recklinghausen. Da gibt es auch keinen Falschfahrer mehr zwischen Dülmen und Marl-Sinsen wieder freie Fahrt. Dann die amtliche Gefahreninformation. Wegen aktueller Waldbrände in Rheinland-Pfalz, Nordrhein-Westfalen, im Saarland und Belgien kann es zu Rauch- und Brandgeruch kommen. Es besteht aber keine akute Gefahr. In Monschau, in den Ortsteilen Kalter Herberg und Mützenich sollten sich die Anwohner jedoch bereits auf eine mögliche Evakuierung vorbereiten. Bitte hier nur den Notruf bei einem konkret erkennbaren Brand.

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1: Mit Markus Poschlott am Mikrofon. Ich grüße aus Erfurt. Ja, und zwar ins ganze Land. Kim Wilde ist das jetzt. Mit You Came. Hallo zusammen und guten Morgen.

Es ist 2.37 Uhr, hier ist die ARD-Hitnacht. Achtung, es gibt einen Falschfahrer auf der B10, Ulm Richtung Stuttgart, zwischen Reichenbach-Hochdorf und der Ausfahrt Deizisau, B10. Da kommt Ihnen der Falschfahrer entgegen. Fahren Sie bitte äußerst rechts, überholen Sie nicht. Nochmal, auf der B10, Ulm Richtung Stuttgart, zwischen Reichenbach-Hochdorf und der Ausfahrt Deizisau, B10. Da ist der Falschfahrer unterwegs. Bitte äußerste Vorsicht beidseitig und lassen Sie das Radio an. Wir melden, sobald die Gefahr vorüber ist. Gute Fahrt Ihnen.

0: Niemals dran gezweifelt, singt Udo Lindenberg hier in der ARD Hitnacht. So, freue mich, dass Sie mit dabei sind und dass Sie heute Abend auch wieder in dieser, an diesem frühen Sonntagmorgen, in der Nacht zum Sonntag, wie immer Sie es auch sehen, es sich offenbar wirklich gemütlich machen und nebenbei das Radio laufen haben.
1: Ja, da ist der Leo und die Moni aus Hinterhaching. Wir hören auch wieder heute Nacht, sitzen am Balkon, weil nur saugute Luft draußen ist und wir haben wunderbare Kerzen aufgebaut und wie gesagt, und lassen uns von deiner super guten Musik berieseln, die einfach offen geil ist. Ja. Bleibt gesund, schöne Grüße an dich und an die Nation und bis bald mal wieder. Vierte, servus.
0: Ja, danke schön und viele Grüße nach Unterhaching und da habe ich doch eben schon gedacht, Mensch, so mit Kerzen und draußen sitzen, da seid ihr nicht alleine. In Stuttgart ist das auch der Fall, aber ganz, ganz anders.
2: Ja, hier ist Hermina aus Stuttgart. Bei mir ist circa 300 Balkons. Alle sind leer. Nur mein Balkon ist voll mit Kerze und mit Trollinger und Lemberger. Gute Zeit für Sie. Ciao, ciao.
0: Also wenn Sie in Stuttgart leben, in so einem Gebiet, wo 300 Balkone einzusehen sind, und da ist dieser eine Balkon, und da sieht man, da sind Kerzen drauf und Lichterketten. Und dort muss sie sitzen, die eine Hörerin, die hier nachts in Stuttgart auch draußen die gute Musik genießt.
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0: Jawohl, genießen Sie die Zeit und melden sich gerne auch, wenn Sie möchten. Telefonisch geht das auf der 0800 80 80 110. So, Obacht bitte weiterhin auf der B10, Falschfahrer Ulm Richtung Stuttgart. Zwischen Reichenbach-Hochdorf und der Ausfahrt Deizisau B10 kommt Ihnen weiterhin der Falschfahrer entgegen. Äußerste Vorsicht, überholen Sie nicht, fahren Sie rechts und lassen Sie das Radio an. Wir melden, sobald die Gefahr vorüber ist. So, Camouflage sind jetzt die nächsten. Für jeden Balkon im Land. Love is a shield.

Die ARD-Hitnacht spielt John and Vangelis und Eros Ramazzotti, Pio Bella Cosa. Kommt jetzt hier die schönste Sache.

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1: Um 3 Uhr mit Milad Kupay. Die Waldbrandsituation im Hohen Venn in Belgien hat sich deutlich zugespitzt. Die Flammen haben sich in den letzten Stunden weiter ausgebreitet und drohen auch Gebiete in Nordrhein-Westfalen zu erfassen. Weitere Bewohner der Stadt Monschau wurden aufgefordert, sich auf eine mögliche Evakuierung vorzubereiten. Aus Monschau, Arndt Lorenz.
2: Das Lagezentrum der Städteregion Aachen ist in ständigem Austausch mit den Krisenstäben in Belgien. Dort mussten wegen des Brandes schon einige hundert Menschen ihre Wohnungen und Häuser verlassen. Vorsorglich warnt deshalb die Stadt Monschau etwa 4000 Einwohner mehrerer Ortsteile vor. Nach Behördenangaben lässt sich durch die Ausbreitung des Waldbrandes im Hohen Venn ein Übergreifen auf Teile von Monschau nicht vollständig ausschließen. Auch die Einrichtung von Notunterkünften ist geplant.
1: In Brandenburg ist am Abend der neue Bahnhof in der Nähe des Tesla-Werks in Betrieb gegangen. Regionalzüge zwischen Berlin und Frankfurt-Oder fahren jetzt über die Station Fangschleuse. Sie liegt nördlich des Autowerks in Grünheide im Kreis Oder-Spree. Der Bahnhof verbessert die Anbindung für viele Mitarbeiter, die auf der Strecke Berlin-Frankfurt pendeln. Der Bau hat 16 Monate gedauert und ermöglicht auch, dass künftig längere Züge zum Einsatz kommen. Bei der Schwimm-EM in Paris hat Johannes Liebmann Gold über 1500 Meter Freistil gewonnen. Dabei stellte er einen neuen Weltrekord auf. Aus der Sportredaktion Moritz Knorr.
3: Es war ein Fabelrennen des in Eckernförde geborenen und in Elmshorn aufgewachsenen Liebmann. Als erster Schwimmer überhaupt blieb er über die 1500 Meter unter 14 Minuten und 30 Sekunden. Liebmann bestimmte von Beginn an das Tempo und schlug schlussendlich nach 14:26:79 an. Damit unterbot der 19-Jährige den bisherigen Weltrekord des US-amerikanischen Olympiasiegers Bobby Fink um fast 4 Sekunden. Nach Gold über 800 Meter Freistil ist es für Liebmann bereits der zweite Titel bei dieser EM.
1: Bei der Leichtathletik-EM in Birmingham hat Speerwerfer Julian Weber Gold geholt. Er warf seinen Speer im letzten Versuch 90,40 Meter weit. Auch Silber ging an das deutsche Team. Nick Tum wurde Zweiter. Außerdem gab es am Abend Silber für die deutsche 4x100-Meter-Staffel der Männer. Und in der zweiten Fußball-Bundesliga sind im Abendspiel zwischen Kaiserslautern und Karlsruhe keine Tore gefallen. Das waren die Nachrichten. Das Wetter in Deutschland, tagsüber Sonne, Wolken und vor allem im Süden Schauer und Gewitter, 21 bis 24 Grad, im Norden und Osten sonst 26 bis 32 Grad. Am Montag wechselhaft mit Schauern, im Süden wieder Gewitter, 21 bis 25 Grad und am Dienstag Wolken, vor allem im Norden Regen, im Süden recht sonnig, 18 bis 27 Grad. Es ist 3.03 Uhr.
4: Und das ist der Verkehrsservice in der ARD-Hitnacht. Mit der Entwarnung von der B10 Ulm-Stuttgart kein Falschfahrer mehr zwischen Reichenbach-Hochdorf und der Ausfahrt Deizisau B10. So, dann schauen wir auf die amtliche Gefahreninformation. Wegen aktueller Waldbrände in Rheinland-Pfalz, Nordrhein-Westfalen, im Saarland und in Belgien kann es auch zu Rauch- und Brandgeruch kommen. Es besteht jedoch keine akute Gefahr. In Monschau allerdings, in den Ortsteilen Kalter Herberg und Mützenich, sollten sich die Anwohner jedoch bereits auf eine mögliche Evakuierung vorbereiten. Bitte den Notruf hier nur bei konkret erkennbarem Brand wählen oder bei einer akuten Gefahr natürlich oder einem medizinischen Notfall. Bitte nicht anrufen, um irgendwelche Informationen abzufragen. Das Rathaus in Monschau ist in der Nacht besetzt und auf monschau.de finden Sie alle weiteren Informationen, die Sie in dieser Nacht brauchen. Die A1 Lübeck-Fehmarn zwischen Neustadt-Pelzerhaken und Lehnsahn noch immer wegen eines Polizeieinsatzes gesperrt. A57 Köln Richtung Krefeld zwischen dem Kreuz Meerbusch und Krefeld-Zentrum wegen Bauarbeiten bis Montag früh gesperrt. A61 Mönchengladbach-Venlo zwischen Mönchengladbach, dem Kreuz und Mackenstein in beiden Richtungen wegen Brückenarbeiten bis Dienstag 5 Uhr morgens gesperrt. A448 Bochum-West Richtung Dortmund-Witten ist zwischen dem Dreieck Bochum-West und Bochum-Süd wegen Bauarbeiten noch bis Montag früh gesperrt. Gute Fahrt für Sie.
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4: Mit Markus Poschlott. Zeit dafür, die Hosen hochzuziehen. singt hier auch David Dundas, Jeans On. Und damit viele Grüße aus Erfurt ins ganze Land.

0: Das sind die Cranberries, Ode to My Family. In dieser ARD-Hitnacht um 3 Uhr und 12. Also offenbar sitzen um diese Uhrzeit noch eine ganze Menge Menschen, die gerade dieses Programm hören, irgendwo auf dem Balkon.
1: Hier ist der Udo und die Conny aus Thalkirchen. Und wir sitzen auch auf dem Balkon und haben Kerzen. Und unser bester Freund war noch heute Abend dabei. Und wir hatten bisher mit dieser Musik den traumhaftesten Abend.
0: Na, das freut uns doch sehr. Dann beste Grüße an alle, die jetzt dort noch auf dem Balkon sitzen. Ich hoffe, mit der Musik geht's. Also, ich finde die Musik super, aber dass es Ihnen auch gefällt, das ist wichtig. Aber wer sagt denn Nein zu den Hooters? 500 miles away from home. Ja, damit gehen auch mal Grüße raus an alle, die uns jetzt irgendwo auf der Welt hören und eigentlich hier zu Hause sind.

Es ist 3.18 Uhr. Achtung Autos, Falschfahrer auf der A99, Autobahnring München. Zwischen Hohenbrunn und dem Kreuz München-Nord kommt Ihnen ein Falschfahrer entgegen. Bitte fahren Sie äußerst rechts und überholen Sie nicht. Nochmal, Falschfahrer auf der A99, Autobahnring München. Zwischen Hohenbrunn und dem Kreuz München-Nord kommt Ihnen ein Falschfahrer entgegen. Fahren Sie äußerst rechts, überholen Sie nicht und lassen Sie die ARD-Hitnacht an. Wir melden, sobald die Gefahr vorüber ist. Gute Fahrt für Sie.

Die Dire Straits, Money for Nothing, der Verkehrsservice in der ARD-Hitnacht. Schaut nochmal zum Falschfahrer auf die A99 Autobahnring München zwischen Ottobrunn und dem Kreuz München Nord ist der Fahrer jetzt unterwegs. Obacht auf der A99 Autobahnring München zwischen Ottobrunn und dem Kreuz München Nord ist jetzt der Falschfahrer unterwegs. Bitte fahren Sie äußerst rechts, überholen Sie nicht und ja, bleiben Sie bei uns. Wir melden, sobald die Gefahr vorüber ist. Gute Fahrt.

0: jedem sein Engel heute Nacht. 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Die Eurythmics in der ARD-Hitnacht. Ist es schon 3:30? Ja. Wir schauen auf die Straßen. Das ist der Verkehrsservice in der ARD-Hitnacht. Achtung, zunächst nochmal der Falschfahrer auf der A99. Autobahnring München zwischen Ottobrunn und dem Kreuz München Nord kommt Ihnen weiterhin der Falschfahrer entgegen. Fahren Sie äußerst rechts und überholen Sie nicht. Dann die amtliche Gefahreninformation. Wegen aktueller Waldbrände in Rheinland-Pfalz, Nordrhein-Westfalen, im Saarland und Belgien kann es zu Rauch- und Brandgeruch kommen. Es besteht jedoch momentan keine akute Gefahr. In Monschau allerdings, in den Ortsteilen Kalter Herberg und Mützenich, sollten sich die Anwohner jedoch bereits auf eine mögliche Evakuierung vorbereiten. Bitte hier den Notruf nur bei einem konkreten, erkennbaren Brand, einer akuten Gefahr oder einem medizinischen Notfall anrufen, nicht um Infos abzufragen. Das machen Sie bitte über die Stadt Monschau auf monschau.de. Finden Sie alle weiteren Informationen, auch eine Telefonnummer ist dort angegeben, da können Sie anrufen, das Rathaus ist die Nacht über besetzt. A1 Lübeck, Fehmarn, zwischen Neustadt und Lehnsan, in beiden Richtungen wegen eines Feuerwehreinsatzes gesperrt. Ich wünsche eine gute Fahrt.
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0: Mit Markus Poschlott, viele Grüße aus Erfurt und Billy Joel zählt ein.

3.42 Uhr ist es. Achtung, hier ist die nächste Meldung vom nächsten Falschfahrer auf der A52 Mönchengladbach-Düsseldorf zwischen Schiefbahn und dem Kreuz Karst kommt Ihnen ein Falschfahrer entgegen. Bitte fahren Sie äußerst rechts und überholen Sie nicht. Die ARD-Hitnacht meldet Falschfahrer auf der A52 Mönchengladbach-Düsseldorf zwischen Schiefbahn und Kreuz Karst ein Falschfahrer. Obacht!

0: Das ist Michael Jackson und Hear the World. 3.44 Uhr ist es. Das ist die ARD-Hitnacht. So, wir räumen mal ganz kurz auf. A99, München Süd, München Nord. Dort kein Falschfahrer mehr zwischen Ottobrunn und dem Kreuz München Nord. Da haben sie wieder freie Fahrt. Dafür jetzt aber Falschfahrer auf der A52. Mönchengladbach-Düsseldorf zwischen Schiefbahn und Kreuz Karst. Ein Falschfahrer. Bitte äußerste Vorsicht hier. So, die ARD-Hitnacht mit ihren Grüßen und auch Glückwünschen.
1: Guten Abend, hier ist der Louis und ich grüße ganz herzlich die Laura, denn die hat heute Geburtstag und ich wollte ihr einfach mal alles Gute wünschen.

Es ist 3.45 Uhr und hier ist schon der nächste Falschfahrer. Obacht bitte, auf der A23 Hamburg-Heide in Höhe von Elmshorn, ein Falschfahrer. Fahren Sie bitte äußerst rechts, überholen Sie nicht. Auf der A23 Hamburg-Heide in Höhe von Elmshorn, ein Falschfahrer. Obacht bitte.

Es ist 3.50 Uhr, 10 Minuten vor 4 und wir sagen nochmal Obacht auf der A23 Hamburg-Heide in Höhe von Elmshorn kommt Ihnen ein Falschfahrer entgegen. Bitte fahren Sie äußerst rechts, überholen Sie nicht und lassen Sie das Radio an, wir melden, sobald die Gefahr vorüber ist. Betrifft auch immer noch die A52 Mönchengladbach-Düsseldorf zwischen Schiefbahn und dem Kreuzkarst, auch hier ein Falschfahrer unterwegs.

3:56 Uhr, hier meldet sich die ARD-Hitnacht mit dem Verkehrsservice und die Entwarnung von der A52 Mönchengladbach-Düsseldorf. Kein Falschfahrer mehr zwischen Schiefbahn und dem Kreuz Karst. Aber Obacht bitte noch auf der 23 Hamburg-Heide in Höhe Elmshorn. Weiterhin der Falschfahrer. Obacht bitte.

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1: Um 4 Uhr mit Milad Kupay. Die Waldbrandsituation im Hohenfenn in Belgien hat sich deutlich zugespitzt. Die Flammen haben sich in den letzten Stunden weiter ausgebreitet und drohen auch, Gebiete in Nordrhein-Westfalen zu erfassen. Weitere Bewohner der Stadt Monschau wurden aufgefordert, sich auf eine mögliche Evakuierung vorzubereiten. Aus Monschau, Arndt Lorenz.
2: Das Lagezentrum der Städteregion Aachen ist in ständigem Austausch mit den Krisenstäben in Belgien. Dort mussten wegen des Brandes schon einige hundert Menschen ihre Wohnungen und Häuser verlassen. Vorsorglich warnt deshalb die Stadt Monschau etwa 4000 Einwohner mehrerer Ortsteile vor. Nach Behördenangaben lässt sich durch die Ausbreitung des Waldbrandes im Hohenfenn ein Übergreifen auf Teile von Monschau nicht vollständig ausschließen. Auch die Einrichtung von Notunterkünften ist geplant.
1: In der spanischen Exklave Ceuta in Nordafrika hat es keinen erneuten Massenansturm von Migranten gegeben. Mehrere hundert Menschen sollen aber versucht haben, den Grenzzaun zu überwinden. Sie wurden von Sicherheitskräften auf marokkanischer Seite abgefangen. In Ceuta hatte es Befürchtungen gegeben, dass sich an diesem Wochenende ein Massenansturm wiederholen könnte, wie vor rund 2 Wochen. Die Polizei- und Militärpräsenz war deshalb erhöht worden. Zehntausende Menschen haben im Berliner Tiergarten die Technoparade Rave the Planet gefeiert. Die als Demonstration angemeldete Veranstaltung stand unter dem Motto Imagine Love. Es war das erste Großereignis nach dem mutmaßlich islamistischen Anschlag beim Christopher Street Day vor 3 Wochen. Die Polizei war mit rund 1500 Beamten im Einsatz. Die Parade begann mit einer Schweigeminute für die Opfer des Anschlags. Bei der Schwimm-EM in Paris hat Johannes Liebmann Gold über 1500 Meter Freistil gewonnen. Dabei stellte er einen neuen Weltrekord auf. Aus der Sportredaktion Moritz Knorr.
3: Es war ein Fabelrennen des in Eckernförde geborenen und in Elmshorn aufgewachsenen Liebmann. Als erster Schwimmer überhaupt blieb er über die 1500 Meter unter 14 Minuten und 30 Sekunden. Liebmann bestimmte von Beginn an das Tempo und schlug schlussendlich nach 14:26:79 an. Damit unterbot der 19-Jährige den bisherigen Weltrekord des US-amerikanischen Olympiasiegers Bobby Fink um fast 4 Sekunden. Nach Gold über 800 Meter Freistil ist es für Liebmann bereits der 2. Titel bei dieser EM.
1: Und in der 2. Fußball-Bundesliga sind im Abendspiel zwischen Kaiserslautern und Karlsruhe keine Tore gefallen. Das waren die Nachrichten. Das Wetter in Deutschland, tagsüber Sonne, Wolken und vor allem im Süden Schauer und Gewitter, 21 bis 24 Grad im Norden und Osten, sonst 26 bis 32 Grad. Am Montag wechselhaft mit Schauern bei 21 bis 25 Grad. Und die Zeit, es ist 4.03 Uhr.
4: Das ist der Verkehrsservice in der ARD Hitnacht. Zunächst der Falschfahrer auf der A23 Heide-Hamburg ist weiterhin da und zwar in Höhe Elmshorn. Bitte aufpassen, A23 Hamburg-Heide in Höhe Elmshorn, ein Falschfahrer. Bitte fahren Sie rechts, überholen Sie nicht. Wir melden, sobald die Gefahr vorüber ist und das passiert in diesem Augenblick. Also Entwarnung auf der A23, kein Falschfahrer mehr in Höhe Elmshorn. Entwarnung auch auf der A52 Mönchengladbach-Düsseldorf, kein Falschfahrer mehr zwischen Schiefbahn und Kreuz Karst. Und Entwarnung auf der A99 München-Süd, München-Nord, kein Falschfahrer mehr zwischen Ottobrunn und dem Kreuz München-Nord. Dann schauen wir auf die amtliche Gefahreninformation. Wegen aktueller Waldbrände in Rheinland-Pfalz, Nordrhein-Westfalen, im Saarland und in Belgien kann es zu Rauch- und Brandgeruch kommen. Es besteht aber keine akute Gefahr. In Monschau, in den Ortsteilen Kalterherberg und Mützenich, sollten sich die Anwohner jedoch bereits auf eine mögliche Evakuierung vorbereiten. Bitte den Notruf hier nur in einem konkret erkennbaren Brand bei einem konkret erkennbaren Brand, einer akuten Gefahr oder einem medizinischen Notfall wählen. Nicht aus Gründen der Information. Da wenden Sie sich bitte in Monschau an das Rathaus. Es ist noch besetzt. Dann schauen wir auf die A1 Lübeck-Fehmarn zwischen Neustadt und Lehnsahn gesperrt. A3 Passau Richtung Nürnberg zwischen Passau Nord und Eicher vom Wald. 6 Kilometer stockender Verkehr. Dort ist wegen Bauarbeiten nur eine Spur frei. A57 Köln Richtung Krefeld zwischen dem Kreuz Meerbusch und Krefeld Zentrum wegen Bauarbeiten noch bis Montag früh gesperrt. Ich wünsche eine gute Fahrt.
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4: Mit Markus Poschlott aus Erfurt. Hallo zusammen.

0: Es ist schön zu sehen hier in der ARD-Hitnacht, dass für manche ist es die Nacht, die stecken auf der Arbeit oder sind schon sehr lange unterwegs und die Nächsten stehen schon wieder auf.
1: Guten Morgen, hier ist Roland aus Kreuzheim, hallo. Bin da aufgestanden, hab Kaffee gekocht und hör die ARD-Hitnacht und ich bin super, die coole Musik immer mitnachts. Jo, danke, ciao.
0: Wir danken. Dankeschön.
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0: Ja, wenn Sie auch noch Gedanken loswerden möchten, unsere Telefonnummer hier ins Studio ist die 0800 80 80 110.

Das ist die ARD-Hitnacht mit Al Corley und Square Rooms. So, jetzt kommt gleich Wishful Thinking mit dem großen Song Hiroshima. Und dabei ist mir auch eingefallen, dass heute Nacht auch eine Mail aus Osaka, aus Japan gekommen ist. Denn auch dort gibt es Menschen, die die ARD-Hitnacht nachts immer hören. Viele Grüße also gehen dorthin an Oliver, der hat uns geschrieben, er hört übers Internet, kommt ursprünglich aus Schleswig-Holstein und jetzt zum Frühstück, also ne, was bei uns nachts ist, ist dort halt dann schon morgens, da gibt es dann halt die ARD-Hitnacht mit dazu. Grüße gehen raus, wie er schreibt, ins schon wieder 27 Grad warme Osaka am Morgen. Grüße aus Japan an die ganze Fangemeinde der ARD-Hitnacht, schreibt Oliver. Wir danken sehr für diese Mail. Wenn Sie auch schreiben wollen, können Sie das gerne machen. Wir sind erreichbar ard-hitnacht@mdr.de. At MDR, wie der Mitteldeutsche Rundfunk. Wir senden ja in diesen Tagen hier aus Erfurt. So, hier ist Wishful Thinking.

0: Es ist kurz nach 4:30. Das ist der Verkehrsservice in der ARD-Hitnacht mit einer amtlichen Gefahreninformation wegen aktueller Waldbrände in Rheinland-Pfalz, Nordrhein-Westfalen, im Saarland und in Belgien kann es zu Rauch- und Brandgeruch kommen. Es besteht jedoch keine akute Gefahr. Aber im Ort Monschau, genauer gesagt in den Ortsteilen Kalter Herberg und Mützenich, sollten sich die Anwohner jedoch bereits auf eine mögliche Evakuierung vorbereiten. Bitte den Notruf hier nur bei einem konkreten erkennbaren Brand, einer akuten Gefahr oder einem medizinischen Notfall anrufen. Dann melden wir die A448 Bochum-West Richtung Dortmund-Witten. Ist zwischen dem Dreieck Bochum-West und Bochum-Süd wegen Bauarbeiten bis Montag früh gesperrt. Gute Fahrt für Sie.
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0: Mit Markus Poschlott grüße Sie und wünsche Ihnen einen schönen Sonntagmorgen.

Na, das fragt hier Herbert. Herbert Grönemeyer in der ARD Hitnacht. 4.39 Uhr ist es. So, und ich gehe heute nicht aus der Sendung. Ist noch ein bisschen Zeit, bis um 6 senden wir, ja. Aber ich gehe nicht aus der Sendung, ohne Ihnen noch einen Tipp mit an die Hand gegeben zu haben. Denn in der ARD Mediathek seit ein paar Tagen ein absoluter Wohlfühlfilm. Der passt eigentlich perfekt, naja, in so eine Art, ich würde sagen, in so einen Herbstabend rein, wo man sich zu Hause auf der Couch so richtig gemütlich macht. Jetzt haben wir noch nicht Herbst, aber er ist trotzdem mit dabei. Christoph Maria Herbst nämlich spielt die Hauptrolle in Der Buchspazierer. Und das ist einfach ein ganz, ganz, ganz, ganz, ganz toller Film. Hat mich damals, als ich den im Kino gesehen habe, wirklich sehr berührt und bewegt. Der bleibt auch so ein bisschen. Christoph Maria Herbst spielt den Buchspazierer und der ist da und bringt aus einer Bücherei den Menschen, die Bücher dort bestellt haben, die Bücher nach Hause. Er packt sie vorher aber richtig schön auch in Papier ein. Also das wirkt alles sehr wertig.

0: Und dann kennt er die Leute ja auch und bringt ihnen mehrfach die Woche die Bücher nach Hause und er ist dabei nicht alleine.
1: Ich bin Sascha. Ich bin 9 Jahre alt.
2: Du darfst sicher nicht mit einem Unbekannten gehen.
1: Du bist kein Unbekannter. Ich kenne dich aus der Buchhandlung. Und ich sehe dich immer aus dem Fenster unserer neuen Wohnung. Du bist der Buchspazierer.
2: Wenn du mich kennst, weißt du sicher auch, dass ich immer alleine gehe.
1: Gut, dann gehst du alleine und ich gehe allein daneben.
2: Niemals bin ich allein. Viele, die vor mir lebten und fort von mir strebten, webten an meinem Sein. Rainer Maria Rilke.
0: Ja, sehr schön. Also, ich möchte dir nur empfehlen, ARD Mediathek, der Buchspazierer. Die Empfehlung vielleicht ja noch für heute Abend.
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0: Glauben Sie mir, dieser Film bleibt.

Als haben wir gerade über den Buchspazierer gesprochen. Der Film mit Christoph Maria Herbst, jetzt in der ARD-Mediathek zu sehen. Und das war hier Filmmusik aus dem Film Armageddon. 1998 kam der damals raus, der Song dazu, I Don't Want to Miss a Thing. Das war Aerosmith hier in der ARD-Hitnacht. 4:51 Uhr ist es, 9 vor.

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1: Um 5 Uhr mit Milat Kupay. Die Waldbrandsituation im Hohenfenn in Belgien hat sich deutlich zugespitzt. Die Flammen haben sich in den letzten Stunden weiter ausgebreitet und drohen auch Gebiete in Nordrhein-Westfalen zu erfassen. Weitere Bewohner der Stadt Monschau wurden aufgefordert, sich auf eine mögliche Evakuierung vorzubereiten. Aus Monschau, Arndt Lorenz.
2: Das Lagezentrum der Städteregion Aachen ist in ständigem Austausch mit den Krisenstäben in Belgien. Dort mussten wegen des Brandes schon einige hundert Menschen ihre Wohnungen und Häuser verlassen. Vorsorglich warnt deshalb die Stadt Monschau etwa 4000 Einwohner mehrerer Ortsteile vor. Nach Behördenangaben lässt sich durch die Ausbreitung des Waldbrandes im Hohenfenn ein Übergreifen auf Teile von Monschau nicht vollständig ausschließen. Auch die Einrichtung von Notunterkünften ist geplant.
1: In der spanischen Exklave Ceuta in Nordafrika hat es keinen erneuten Massenansturm von Migranten gegeben. Mehrere hundert Menschen sollen aber versucht haben, den Grenzzaun zu überwinden. Sie wurden von Sicherheitskräften auf marokkanischer Seite abgefangen. In Ceuta hatte es Befürchtungen gegeben, dass sich an diesem Wochenende ein Massenansturm wiederholen könnte, wie vor rund zwei Wochen. Die Polizei- und Militärpräsenz war deshalb erhöht worden. Auf der US-Inselgruppe Hawaii sorgen Ausläufer eines Tropensturms für Überschwemmungen, Starkregen, Stromausfälle und Straßensperren. Der Sturm ist mittlerweile zu einem Hurricane hochgestuft worden. Das Zentrum dürfte im Laufe des Tages die Inselgruppe erreichen. Aber schon jetzt stürzten Bäume und Stromleitungen um und es gab Erdrutsche. Zehntausende Menschen auf Hawaii haben keinen Strom. Bei der Leichtathletik-EM in Birmingham hat es heute Abend drei Medaillen für das deutsche Team gegeben. Die Speerwerfer sorgten sogar für einen Doppelsieg. Aus Birmingham, Jens-Jörg Rieck.
3: Das Beste kommt zum Schluss. Im letzten Versuch hat Speerwerfer Julian Weber noch einmal alles rausgehauen. Sensationelle 90,40 Meter. Damit verdrängte Weber Teamkollegen Nick Thum auf Rang 2 und krönte sich zum zweiten Mal zum Europameister. Für Thum ist EM Silber der größte Erfolg seiner noch jungen Karriere. Spektakel bot auch die deutsche 4x100 Meter Staffel. Auch ohne Ohn Anser, den Europameister über die 200 Meter, sprintete das DLV-Quartett zu Silber. Den Sieg sicherten sich die favorisierten Briten. Bronze holte Belgien.
1: Und in der zweiten Fußball-Bundesliga sind im Abendspiel zwischen Kaiserslautern und Karlsruhe keine Tore gefallen. Das waren die Nachrichten. Das Wetter in Deutschland. Tagsüber Sonne, Wolken und vor allem im Süden Schauer und Gewitter bei 21 bis 24 Grad im Norden und Osten, sonst 26 bis 32 Grad. Am Montag wechselhaft mit Schauern bei 21 bis 25 Grad. 5.03 Uhr.
4: Und das ist der Verkehrsservice in der ARD-Hitnacht. Es kommt frischen Falschfahrer hier rein. Obacht bitte auf der A661 Egelsbach-Bad Homburg zwischen dem Offenbacher Kreuz und Offenbach-Taunusring. Da kommt Ihnen der Falschfahrer entgegen. Fahren Sie bitte äußerst rechts, überholen Sie nicht. Auf der A661 Egelsbach-Bad Homburg zwischen dem Offenbacher Kreuz und Offenbach-Taunusring. Ein Falschfahrer, bitte Obacht in beiden Richtungen. Dann schauen wir auf die amtliche Gefahreninformation. Wegen akuter Waldbrände in Rheinland-Pfalz, Nordrhein-Westfalen, im Saarland und Belgien kann es zu Rauch- und Brandgeruch kommen. Es besteht aber keine akute Gefahr. In Monschau hingegen, in den Ortsteilen Kalter Herberg und Mützenich, sollten sich die Anwohner jedoch bereits auf eine mögliche Evakuierung vorbereiten. Bitte den Notruf hier nur nutzen bei einem konkreten erkennbaren Brand, einer akuten Gefahr oder einem medizinischen Notfall. Für Info, also für weitere Informationen, wählen Sie bitte die Nummer des Rathauses in Monschau. Finden Sie auf monschau.de. Da sind auch die wichtigsten Informationen zusammengetragen. Dann schauen wir auf die A7. Hamburg Richtung Flensburg. Zwischen Tarp und Flensburg nach einem Unfall Vollsperrung. A57 Köln Richtung Krefeld zwischen dem Kreuz Meerbusch und Krefeld Zentrum wegen Bauarbeiten bis Montag früh gesperrt. A661 Mönchengladbach-Venlo zwischen dem Kreuz Mönchengladbach und Mackenstein, beiden Richtungen wegen Brückenarbeiten, bis Dienstag gesperrt. Ich wünsche eine gute Fahrt in diesen Sonntag.
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4: Mit Markus Poschlott am Mikrofon. Und das hier, das sind die beiden Phils. Philip Bailey und Phil Collins. Hier kommt Easy Lover und beste Grüße aus

The Killers hier in der ARD Hitnacht, 5.13 Uhr ist es gleich. Wir sagen nochmal Obacht bitte, Falschfahrer auf der A661 Egelsbach Bad Homburg zwischen dem Offenbacher Kreuz und Offenbach-Taunusring ist der Falschfahrer in diesem Augenblick nicht mehr unterwegs. Sehr gut, hier kommt gerade live die Entwarnung rein, also A661 Egelsbach Bad Homburg. Kein Falschfahrer mehr zwischen Offenbacher Kreuz und Offenbach-Taunusring. Da haben Sie wieder freie Fahrt und können das Radio wieder schön laut machen. Mit den Pretenders jetzt. I'll stand by you. Hier ist die ARD Hitnacht.

0: Das ist Bruce Springsteen und The River, 5:24 Uhr. So, damit hoffe ich, Sie hatten hier eine gute Party heute Abend. Sie sind ja offenbar immer noch unterwegs.
1: Guten Morgen, Deutschland. Grüße aus Unterfranken. Wir hören hier euren Sender, richtig gute Musik, richtig geil. Feiern Fabios Geburtstag. 30:30 Uhr. Und wünschen allen eine gute Nacht. Ciao. Mystery Forest. Grüße von Mystery Forest.
0: Sehr schön. Ja, danke für die vielen Anrufe heute Nacht. Sie können das gerne noch machen. Ne? Wir sind ja hier noch bis um 6 auf Sendung 0800 80 80 110. Wenn Sie vielleicht noch einen Gruß loswerden möchten, können Sie das sehr gerne machen. So, jetzt Chaka Khan und Ain't Nobody.

0: Das ist die ARD-Hitnacht mit Ain't Nobody und damit ist es gleich 5:30. Und wir schauen auf die Straßen. Hier ist der Verkehrsservice in der ARD-Hitnacht mit der Entwarnung auf der A661 Egelsbach-Bad Homburg. Kein Falschfahrer mehr zwischen dem Offenbacher Kreuz und Offenbach-Taunusring. Dann die amtliche Gefahreninformation. Wegen aktueller Waldbrände in Rheinland-Pfalz, Nordrhein-Westfalen, im Saarland und in Belgien kann es zu Rauch- und Brandgeruch kommen. Es besteht aber noch keine akute Gefahr. Das ist aber in Monschau eine etwas andere Situation. In den Ortsteilen Kalter Herberg und Mützenich sollten sich die Anwohner auf eine mögliche Evakuierung vorbereiten. Hier bitte den Notruf nur bei einem konkret erkennbaren Brand, einer akuten Gefahr oder bei einem medizinischen Notfall rufen. Bitte nicht die 112 wählen, um nach Details und Informationen zu fragen. Dafür können Sie sich an das Rathaus von Monschau wenden. Die sind schon die ganze Nacht dort und nehmen die Anrufe entgegen und die Fragen. Dann schauen wir auf die A7, Hamburg Richtung Flensburg, zwischen Tarp und Flensburg. Nach einem Unfall gesperrt, nutzen Sie bitte die U67. A57, Köln Richtung Krefeld, zwischen dem Kreuz Meerbusch und Krefeld Zentrum wegen Bauarbeiten bis Montag früh gesperrt. Und die A448, Bochum West Richtung Dortmund Witten, zwischen dem Dreieck Bochum West und Bochum Süd wegen Bauarbeiten bis Montag früh gesperrt. Ich wünsche eine gute Fahrt.
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0: Mit Markus Poschlott aus Erfurt. Hallo und guten Morgen.

0: Das ist Licky Lee und I Follow Rivers in der ARD Hitnacht. Oh, 5.38 Uhr ist es. Die Sendung geht langsam, aber sicher dem Ende entgegen. Was haben wir heute Nacht gesprochen hier? Sehr häufig und sehr oft auf die Frage, die ich Ihnen gestellt habe, nämlich was geht Ihnen heute Nacht gerade so durch den Kopf, was beschäftigt Sie, war natürlich das Thema Waldbrand in einigen Teilen in Rheinland-Pfalz, Nordrhein-Westfalen, im Saarland und was da aus Belgien rüberkommt. Das hat Sie natürlich auch beschäftigt heute Nacht. Darüber haben wir immer wieder gesprochen, haben natürlich die aktuelle Situation auch in Monschau im Blick gehabt und deswegen umso schöner, dass sich dieser Anruf hier gerade eben noch auf der Hotline bei uns eingefunden hat.
1: Guten Morgen, hier ist Pierre aus der Eifel. Ich wollte den Rettungskräften, die im Einsatz sind, im Hohenfenn oder im Hürtchenwald oder sonst wo, vielen Dank sagen für eure Hilfe und gute Tat.
0: Ein großes Dankeschön an alle, die jetzt dort arbeiten und auch schon seit vielen Tagen unterwegs sind und viele, viele Leute, die da auch ehrenamtlich auch noch mithelfen und dafür sorgen, dass das Ganze am Ende hoffentlich doch gut ausgeht. Dankeschön dafür.
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In diesem Augenblick piepst meine Uhr und sagt mir, du bist fast am Ziel. Das stimmt. Die Sendung ist gleich vorbei, diese ARD-Hitnacht. Die nächste kommt heute Abend wieder ab 23 Uhr. Dankeschön fürs Zuhören. Ihnen allen einen schönen Sonntag und den Kollegen, die jetzt übernehmen, eine schöne Radiosendung. Ich bin Markus Poschlott. Bis zum

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1: Schönen Sonntagmorgen wünsche ich Ihnen. Sonnenschein, Wolken, unschauerartiger Regen, aber auch örtlich Gewitter. Das sind die Aussichten für heute, für den Sonntag und das bei Temperaturen zwischen 26 und 28 Grad. Auch morgen am Montag wechselnd bewölkt, einige Schauer, etwas Sonnenschein, die Höchstwerte morgen 24 Grad.
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2: Um 6 Uhr mit Mirko Jugelt. Ein Feuer im belgischen Naturschutzgebiet Hohes Venn bedroht auch die Menschen in der nordrhein-westfälischen Stadt Monschau. Wie die Stadtverwaltung in der Nacht mitteilte, befindet sich die Feuerfront nur noch 3 Kilometer von der deutschen Grenze entfernt. Sie rief Bewohner mehrerer Ortsteile dazu auf, sich auf eine mögliche Evakuierung vorzubereiten. Betroffen sind rund 5000 Menschen. Auf belgischer Seite mussten bereits etwa 600 Menschen ihre Häuser verlassen. Die Flammen haben nach Angaben der dortigen Behörden inzwischen eine Fläche von rund 27 Quadratkilometern erfasst. Die hohen Energiekosten belasten Haushalte in Mitteldeutschland noch immer überdurchschnittlich stark. Der Energieexperte des Portals Verivox, Thorsten Stork, sagte, in Regionen mit geringer Kaufkraft beanspruchten die Energiekosten einen größeren Teil des Einkommens. Einer Analyse des Portals zufolge liegen die kaufkraftbereinigten Ausgaben für Wärme, Strom und Kraftstoff in Thüringen 20% über dem Bundesdurchschnitt. In Sachsen sind es 17, in Sachsen-Anhalt 16%. Noch stärker belastet sind nur die Menschen in Bremen, deren Energiekosten kaufkraftbereinigt 22% über dem Bundesschnitt liegen. Tausende Menschen haben der Rocksängerin Bonnie Tyler die letzte Ehre erwiesen. Fans und Einwohner ihrer walisischen Heimatstadt Marbles säumten die Straßen, während Tylers Sarg zu einem früheren Wohnhaus gefahren wurde. Die Menge brach in Applaus aus und sang den Hit Total Eclipse of the Heart. Tyler war Anfang Juli im Alter von 75 Jahren in einem Krankenhaus in Portugal gestorben. Speerwerfer Julian Weber hat bei den Leichtathletik-Europameisterschaften im britischen Birmingham Gold geholt. Der 31-Jährige warf den Speer trotz Schulterproblemen auf 90,40 Meter. Die Silbermedaille ging an seinen Teamkollegen Nick Tum. Bronze holte der Lette Patrick Gallums. Bei der Schwimm-Europameisterschaft in Paris hat Johannes Liebmann einen Fabelweltrekord aufgestellt. Der 19-Jährige vom SC Magdeburg gewann die 1500 Meter Freistil in 14 Minuten und 26,79 Sekunden. Damit verbesserte er die alte Bestmarke um 4 Sekunden. Platz 2 ging an den Ungarn Szolán Sokani. Dritter wurde Oliver Klimet aus Frankfurt. Im Abendspiel der zweiten Fußball-Bundesliga haben sich der 1. FC Kaiserslautern und der Karlsruher SC torlos getrennt. Das waren die Nachrichten.
1: Und jetzt, es wird 6.03 Uhr, guten Morgen, der MDR Sachsen-Verkehrsservice. A4 Richtung Frankfurt, die Auffahrt Gera-Leumnitz ist nach einem Unfall gesperrt. Ansonsten keine Störungsmeldungen, es rollt heute Morgen. Ich wünsche Ihnen eine gute Fahrt und wenn Sie doch Staus, Blitzer, Verkehrsbehinderungen sehen, jederzeit kostenfrei. Können Sie es uns melden unter 0800 637 5637. Schnell und aktuell, der MDR Sachsen-Verkehrsservice.
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1: Ich wünsche uns gemeinsam einen schönen Sonntagmorgen und allen Ferienkindern einen richtig schönen letzten Sommerferientag.
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1: Guten Morgen, Josefine Bechler.
2: Guten Morgen, Peggy.
1: Das war ja noch mal eine sehr milde Nacht.
2: Also viele Regionen sind nicht unter die 20-Grad-Marke bisher gesunken. Also zum Beispiel Raum Leipzig, auch Raum Dresden, Meißen, auch Nordsachsen im Allgemeinen. Also da ist es doch echt sehr mild geblieben. Die Temperatur wird auch heute noch im Laufe des Tages so auf 26 bis 28 Grad kommen. Aber das ist natürlich nichts im Vergleich zu gestern.
1: Genau.
2: Man muss schon sagen, da merken wir einen Temperaturrückgang. Es gibt den Westwind und dazu ziehen heute auch noch im Verlauf von Westen her schauerartige Regengüsse, teilweise auch Gewitter durch. Am Nachmittag wird es dann aber schon wieder ein bisschen trockener. Da kann sich auch vorübergehend mal die Sonne zeigen, teilweise sogar auch ein bisschen länger.
1: Durchatmen, frische Luft. Bekommen wir die auch morgen?
2: Ja, es geht sogar noch ein Stück weiter runter. In der Nacht ziehen nochmal Schauer und Gewitter durch. Auch wieder regional sehr unterschiedlich von den Mengen und ob auch was durchzieht. Aber es sind noch welche vorhanden und das sorgt nochmal für einen weiteren Temperaturrückgang. Wir sind dann morgen so bei 19 bis mehr örtlich vielleicht noch 24 Grad in der Spitze und auch einige Schauer sind morgen noch unterwegs.
1: Wie geht's die Woche ungefähr weiter?
2: Ich würde sagen, wechselhaft. Eigentlich jeder Tag hat irgendwie irgendwo mal einen Schauer parat. Vielleicht sogar am Dienstag noch mal örtlich Gewitter. Die Temperatur wird auch erstmal unter 24 Grad bleiben, meistens so mäßig warm Bereich. Und erst zum Wochenende geht es wieder etwas aufwärts.
1: Danke für die Aussichten, Josefine Bechler.
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0: Guten Morgen. Das Sachsenradio ist hier am Sonntagmorgen. Und heute möchte ich Ihnen das Wasserschloss Klaffenbach empfehlen. Heute ist dort richtig was los, denn Schiffe drehen ihre Runden auf dem Wassergraben und Flugzeuge stehen im Schlosshof. Also natürlich keine echten, dafür reicht der Platz dann doch nicht, aber ziemlich detailgetreue Modelle. Denn heute findet am Wasserschloss zum ersten Mal der Modellsommer statt. Und dazu spreche ich mit Organisatorin Anne-Kathrin Haufe. Was genau verbirgt sich hinter dem klangvollen Titel Parade der Miniaturen?
1: Und zwar werden wir auf unserem Wassergraben rund um das malerische Renaissance-Schloss verschiedene Schiffe und Boote zu Wasser lassen. Es wird eine Moderation dazu geben, sodass die Besucher auch etwas zu den Modellen erfahren. Genau, und außerdem erwartet die Besucher im Schlosshof selbst eine Ausstellung an Modellflugzeugen unterschiedlichster Größe und Art sowie begleitend Kreativangebote. Das heißt, vor allem die Kinder können dort kleine Schiffe basteln und auch zu Wasser lassen. Und es können auch kleine Flugkleider selbst gebaut und mit nach Hause genommen werden.
0: Was würden Sie sagen, ist das Faszinierende am Modellbau?
1: Eigentlich, dass es eine Welt in klein ist. Wenn man mit den Modellbauern spricht, da wird wirklich bis ins kleinste Detail auf Originalgetreuheit geachtet. Die Modelle sind ja wirklich funktionsfähig. Es gibt Modelle mit Sound, mit Licht, die Motorengeräusche funktionieren. Es gibt Modelle, da können automatisch die Beiboote mit abgelassen werden. Der Anker kann über Fernbedienung zu Wasser gelassen werden. Also vieles ist wirklich nicht von der Stange, sondern in jahrelanger Kleinstarbeit und Bastelarbeit liebevoll entstanden.
0: Und ist der Modellsommer denn heute dann eher bei Ihnen am Wasserschloss Klaffenbach was für eingefleischte Modellbauer oder auch für Familien, die bisher mit dem Thema noch nichts zu tun hatten? Was sagen Sie?
1: Es sind die Bastler und ja, Experten, genauso gern zum Erfahrungsaustausch gesehen, wie natürlich auch die Familien. Also wir haben die Veranstaltung ja bewusst auf den letzten Sonntag der Ferien gelegt, sodass wir also auch Familien nochmal gemeinsam schlendern können über den Schlosshof, gerne auch alle Generationen gemeinsam. Ich denke, hier gibt es Angebote sowohl für die Kinder, die Eltern, als auch für die Großeltern. Und ich denke, das ist ein schöner gemeinsamer Abschluss der Sommerferien.
0: Ganz genau. Also der Modellsommer findet heute ab 14 Uhr am Wasserschloss Klaffenbach statt. Der Eintritt ist kostenfrei.

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5: Der Blick auf die Temperaturen heute Morgen in Aue 15 Grad, in Eibenstock 17, Görlitz meldet 18 und Leisnig momentan 17 Grad. 26 bis 28 Grad, das sind die Temperaturen heute. Wolkenschauerartiger Regen, örtlich Gewitter und Sonnenschein. So sieht's aus für heute. Wir schauen auf die nächste Woche, die Schule geht wieder los und das Wetter zeigt sich wechselnd bewölkt, mal Sonne, einige Schauer sind mit dabei, nicht ganz so heiß. Frische, angenehme, gut zum Lernen, 19 bis 24 Grad. 6.29 Uhr, der MDR Sachsen Verkehrsservice, eine Meldung A4 Richtung Frankfurt. Die Auffahrt Gera-Leumnitz ist nach einem Unfall gesperrt. Staus, Blitzer, Verkehrsbehinderungen, können Sie uns melden, kostenfrei unter 0800 637 5637. 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

0: vor, eine Riesenrutsche, einen großen Kletterberg, einen Zuckertütenstand, viele Spiele und Bastelangebote und natürlich auch Musik vom DJ begleitet. Es ist halt wirklich die in der näheren Umgebung, wir sind die einzigsten Veranstalter, wurde natürlich schon vor meiner Zeit ins Leben gerufen, aber ich finde es tatsächlich eine sehr schöne Idee. Und es war damals so gedacht, um einfach den Eltern oder den Familien noch mal ein bisschen und auch für die Kinder noch mal ein bisschen Freizeit zu schaffen nach dieser großen Schuleinführung, wo die Köpfe meistens voll sind. Und dann können sie noch mal abschalten und können hier wirklich Spielspaß toben. Und die Eltern haben Zeit zum Aufräumen. Das war die Grundidee.
1: Die Eltern haben Zeit zum Aufräumen, genau. Was? Denn die Partys, die Schulanfängerpartys sind richtig riesengroß manchmal. Was sagen Sie, Frau Oertel, was macht den Übergang vom Kindergarten in die Schule wirklich so besonders?
0: Ja, das ist ganz eindeutig ein riesengroßer Lebensabschnitt. Also nicht nur für die Kinder, auch oft für die Eltern manchmal sogar noch schlimmer. Aber für die Kinder ist es tatsächlich so, die fiebern in der Mehrheit darauf hin und warten nur auf diese Zuckertüte und dann endlich mit zu den Großen, in Anführungszeichen natürlich, zu gehören. Sie sind nicht mehr die Kleinen, sie sind jetzt die Großen, sie gehen in die Schule. Ich glaube, das ist für jedes Kind schon ein sehr besonderes Erlebnis. Und der eine freut sich natürlich mehr auf die Schule als der andere. Das ist richtig, da gibt es nochmal kleine Unterschiede. Aber genau mit diesen Sachen, Riesenrutsche, Kletterberg, ist ja nochmal was ganz Besonderes geschaffen.
1: Und das kennen wir natürlich auch von uns, klar. Was geben Sie den Kindern mit auf den Weg?
0: Ja, also auf jeden Fall immer mit viel Spaß und Humor auch in die Schule gehen. Nicht nur immer so nach dem Motto, das ist kein Druck, lernen soll auch Spaß machen. Also das ist immer das, was ich sage. Und wenn mal was nicht gleich so läuft, wie man sich das selber wünscht, das ist gar kein Grund, um jetzt traurig zu sein. Wichtig ist, dass man in der Schule sich gut aufgehoben fühlt, lernt und auch Freunde hat.
1: Schön gesagt, genau. Ohne Freunde geht's nicht im Leben. Dann allen heute eine gute Zeit. Dankeschön, Frau Oertel. Bei der ABC-Fete in Heidenau, 14 Uhr geht es los, freier Eintritt.

0: Ja, kleine Träume, große Träume. Ich wünsche Ihnen einen schönen Sonntag und das mit MDR Sachsen. Schöne gute Morgen. Sportlich wird es bei uns. Ja, über diesen jungen Mann müssen wir einfach berichten. Johannes Liebmann. Er ist bei der Schwimm-EM in Paris zu Gold und Weltrekord geschwommen. Über 1500 Meter Freistil ließ der junge Magdeburger der Konkurrenz also nicht den Hauch einer Chance. Es ist für ihn schon das zweite Gold bei der Europameisterschaft und Patricia Preis hat mal mit dem Weltrekordler gesprochen.
1: Johannes Liebmann konnte es selbst kaum glauben, als er auf die Anzeigetafel in der Pariser Schwimmarena blickte. Gold und Weltrekord über die 1500 Meter Freistil. Und das drei Tage nach seinem historischen Europarekordrennen über die 800 Meter Freistil. Ganz schön viel zu verarbeiten für den erst 19 Jahre alten Abiturient.
2: Für mich passt es noch nicht ganz zusammen. Ich bin mega, mega glücklich. Besser hätte es wirklich nicht laufen können. Die Zeit ist unglaublich schnell. Mit der hätte ich auch nicht gerechnet. Was genau mir vorgeht, weiß ich selber noch nicht genau. Es ist auf jeden Fall viel.
1: Für ihn war es ein Rennen gegen die Zeit. Konkurrenz hatte der Magdeburg gar nicht. Von Anfang an schwimmt Johannes Liebmann vor der Weltrekordzeit, getragen von den 5000 Zuschauern, die das Spektakel in Paris mitverfolgen und ihn von den Rängen zujubelten. Und seine Renntaktik klingt dabei erstmal simpel. Vorne so schnell angehen, dass ihn keiner mehr einholt.
2: Ich wollte quasi die anderen direkt hinter mir lassen, das Rennen für mich gestalten. Das heißt schnell angehen und das Tempo dann einfach so lange halten wie möglich. Das hat am Ende auch echt wehgetan, weil als ich dann eben die Zuschauer stehen gesehen habe, mich anfeuern gesehen habe, eben noch auf den letzten paar hundert Metern, hatte ich gedacht, okay, keine Ahnung, ich muss jetzt schnell schwimmen, es funktioniert anscheinend, so wie ich es mir vorgestellt habe.
1: Und wie gut, fast 4 Sekunden schwimmt Johannes Liebmann unter dem Weltrekord, schneller als damals der US-Amerikaner Bobby Finke bei seinem Olympiasieg 2024, ebenfalls in Paris. Auch sein Magdeburger Trainingskollege Oliver Klemet, der mit im Finale schwamm und Dritter wurde, ist beeindruckt.
3: Ja, unglaublich. Es hat sich so ein bisschen angedeutet im Training, dass es schnell werden kann, dass es so schnell wird. Das war ja deutlich, deutlich unter Weltrekord. Sehr gut verdient, trainiert sehr fleißig. Fragt sehr viel nach bei uns Älteren. Und auch wenn die Leistungen jetzt so sind, dass er, sag ich mal, der neue Superstar ist, wenn man das so sagen kann, dann ist er immer noch wirklich sehr schüchtern und vorbildlich.
1: Seit 3 Jahren trainiert der neue Weltrekordhalter Johannes Liebmann in Magdeburg mit den Olympiasiegern und Weltmeistern wie auch Florian Wellbrock, in dessen Fußstapfen der neue Schwimmstar nun tritt. Denn das letzte EM-Gold gab es für Wellbrock 2018 in Glasgow. Logisch, dass das Handy von Liebmann nach diesem Erfolg nur noch klingelt.
2: Ich habe viele Nachrichten auf meinem Handy bekommen. Ich habe mein Handy aber jetzt größtenteils noch ausgelassen. Ich habe meiner Freundin geschrieben, Nachrichten von meiner Familie gelesen. Sehr, sehr viel Positives natürlich. Ich bin einfach mega happy, dass ich so viel Unterstützung habe. Das bringt mich auch einfach weiter.
1: Viel weiter kann es für den jungen Schwimmstar eigentlich kaum noch gehen. Und das dank der Familie und der Magdeburger Medaillenschmiede von Bundestrainer Bernd Berghahn.

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1: Heute nicht mehr ganz so heiß. Wir bekommen Höchstwerte von 28 Grad, Sonne, Wolken, schauerartiger Regen, aber örtlich sind auch Gewitter möglich. Die weiteren Aussichten, morgen der Montag, wir starten wechselnd bewölkt in die neue Woche, auch schön kühl, frisch, 19 bis 24 Grad, Sonnenschein morgen auch mit dabei, aber auch einige Schauer. Es bleibt dann am Dienstag und am Mittwoch weiterhin wechselhaft, bei den Temperaturen ändert sich da nichts.
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2: Mit Thomas Lopau, guten Morgen. In Belgien kämpft die Feuerwehr gegen den größten Waldbrand in der Landesgeschichte. Nach Behördenangaben haben sich die Flammen im Hohen Venn an der Grenze zu Deutschland auf 2700 Hektar ausgebreitet. Das entspricht der Größe des kompletten Naturschutzgebietes Gorischheide in Sachsen. Während in Belgien bereits 600 Menschen in Sicherheit gebracht werden mussten, hat auf der deutschen Seite die Stadt Monschau mehrere tausend Einwohner von drei grenznahen Ortsteilen aufgerufen, ihre Häuser zu verlassen. Es werde dichter Rauch und Ascheregen durch das Feuer in Belgien erwartet. Im wenige Kilometer entfernten Hürtgenwald wurde dagegen eine Evakuierungsanordnung aufgehoben. Dort brannten seit Freitag 300 Hektar Wald. In Pegau bei Leipzig laufen weiter Löscharbeiten an einer mit Stroh gefüllten Lagerhalle. Das Feuer war am Freitagnachmittag in einem Agrarbetrieb im Ortsteil Kitzen ausgebrochen. Wie Stadtwehrleiter Marco Becher MDR Sachsen sagte, ist der Brand zwar unter Kontrolle, allerdings müssten die rund 3000 Strohballen mit schwerer Technik aus der einsturzgefährdeten Halle gebracht und einzeln gelöscht werden. Für Anwohner bestehe keine Gefahr, sie sollten wegen des Rauchs aber Fenster und Türen geschlossen halten. Bei den Leichtathletik-Europameisterschaften hat das deutsche Team am Abend drei weitere Medaillen gewonnen. Die Speerwerfer feierten dabei einen Doppelsieg, wie Jens-Jörg Krieg berichtet.
3: Das Beste kommt zum Schluss. Im letzten Versuch hat Speerwerfer Julian Weber noch einmal alles rausgehauen. Sensationelle 90,40 Meter. Damit verdrängte Weber Teamkollegen Nick Thumm auf Rang 2 und krönte sich zum zweiten Mal zum Europameister. Für Thumm ist EM Silber der größte Erfolg seiner noch jungen Karriere. Spektakel bot auch die deutsche 4x100-Meter-Staffel, auch ohne Owen Anser, den Europameister über die 200 Meter, sprintete das DLV-Quartett zu Silber. Den Sieg sicherten sich die favorisierten Briten, Bronze holte Belgien.
2: Der Leipziger Mittelstreckenläufer Robert Farken verpasste dagegen die angestrebte Medaille. Er kam über 1500 Meter als Neunter ins Ziel. Der Magdeburger Schwimmer Johannes Liebmann hat bei den Europameisterschaften in Paris seinen zweiten Titel gewonnen. Nach dem Sieg über 800 Meter holte der 19-Jährige über 1500 Meter in neuer Weltrekordzeit ebenfalls Gold. Sein Trainingskollege Oliver Klemet sicherte sich Bronze. Die deutsche Mixed-Staffel gewann im 4x200 Meter Freistilrennen die Silbermedaille. In der Fußballregionalliga Nordost hat der Chemnitzer FC das Derby gegen Drittliga-Absteiger Erzgebirge Aue mit 3:1 gewonnen. Bundesligist RB Leipzig verlor das Telekom-Cup-Spiel gegen Bayern München mit 1:3. Das waren Nachrichten von MDR Sachsen. 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
1: 7:03 auf die Sekunde. Guten Morgen, der MDR Sachsen Verkehrsservice. A4 Richtung Frankfurt. Die Auffahrt Gera-Leumnitz ist nach einem Unfall weiterhin gesperrt. A9 Richtung Berlin in Höhe Schkeuditzer Kreuz. Hier ist die rechte Fahrspur nach einem Unfall blockiert. Vorsicht auf der A14 Richtung Magdeburg in Höhe Döbel Nord ist die linke Fahrspur nach einem Unfall blockiert. Und Vorsicht noch einmal auf der A14 aber und Richtung Magdeburg zwischen Mutschen und Grimma liegen Fahrzeugteile auf der Fahrbahn. Staus, Blitzer, Verkehrsbehinderungen. Rund um die Uhr jederzeit kostenfrei. Können Sie es uns melden. Unter 0800 637 5637. 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Der MDR Sachsen Verkehrsservice.
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1: Und das am Sonntagmorgen. Ich grüße Sie und gleich in wenigen Minuten, da gibt es wieder neue Abenteuer mit der Krümelbande hier beim Sachsenradio. Zuvor aber genießen wir den Mann hier, ein Klassiker, On the Beach, Chris Rea.
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0: Was ist denn nun los?
1: Bime. Der Sonntagmorgen bei MDR Sachsen, das ist die Zeit, in der umgeschaltet wird, damit wir für alle großen Kleinen und alle kleinen Großen aus dem Krümelstudio senden können. Aus dem Krümelstudio, das mitten im Hasenwald liegt. Hier lebt Hasenmädchen Grünerglein und ganz in der Nähe wohnt Wichtel Willi in seiner Wichtelhöhle. Ich bin Stefan, der Krümelmoderator, und ich freue mich, einmal in der Woche hierher kommen zu können. Der Weg durch den Wald ist für mich immer schon Erholung pur. Heute bin ich auch am Hasenwaldsee vorbeigelaufen. Der Spielplatz ist bunt geschmückt für die Schulanfangsfeier der Hasenwaldschule. Wenn ihr in diesem Jahr Schulanfänger seid und morgen das erste Mal in die Schule geht, dann war eure Feier vermutlich bereits gestern. Im Hasenwald ist es ein bisschen anders. Da findet die Feier heute statt, wie jedes Jahr, mit Liebe vorbereitet, auch von Wichtel Willi und Hasenmädchen Grünäuglein, die sich immer ein kleines Programm für die Schulanfänger ausdenken. Das machen die zwei wirklich großartig. Deswegen habe ich in diesem Fall auch Verständnis, wenn sie ein paar Minuten später ins Krümelstudio kommen.

0: Krümel hört ihr die Sachsen-Radio-Sendung für die ganze Familie am Sonntagmorgen. Und jetzt sehe ich die Spitze von Willis Wichtelmütze am Fenster vorbeihuschen. Wo bleiben die Hasenohren? Sehe ich die nur nicht oder kommt Wichtel Willi alleine?
1: Hallo Stefan. Hallo ihr da in den Radios.
0: Guten Morgen Willi. Wo hast du Grünäuglein gelassen?
1: Du fragst das so, als müsste ich wissen, wo das Hasenmädchen steckt.
0: Davon gehe ich aus, dass du das weißt. Ihr habt ja sicher noch bis eben gemeinsame Dinge für die Schulanfangsfeier im Hasenwald geprobt und wart die ganze Zeit zusammen.
1: Nein, waren wir nicht.
0: Gut, dann habt ihr euch aufgeteilt. Der eine probt dies, die andere probt das.
1: Der eine probt dies, das stimmt. Die andere probt das, stimmt nicht.
0: Wie? Ist Grünäuglein krank geworden? Fühlt es sich nicht gut?
1: Wie Grünäuglein sich fühlt, kann ich dir leider nicht sagen.
0: Habt ihr euch gestritten?
1: Nein, obwohl ich schon ein bisschen sauer auf Grünäuglein bin.
0: Willi, du könntest bitte jetzt etwas genauer sagen, was passiert ist.
1: Wenn ich das so genau wüsste, könnte ich es sicher auch genauer sagen.
0: Willi, du machst mich fertig.
1: Wieso ich? Ich hab mich vorbereitet. Grünäuglein tanzt aus dem Kreis.
0: Aus der Reihe.
1: Aus welcher Reihe?
0: Es heißt aus der Reihe tanzen, wenn jemand was tut, was nicht so erwartet wird oder anders ist als sonst.
1: Man kann auch im Kreis tanzen und demzufolge auch aus dem Kreis.
0: In der Redewendung verwendet man die Reihe. Kommt vermutlich aus der Zeit, als man sich in großen Formationen zum Tanzen aufgereiht hat. Damit so ein gemeinsamer Tanz funktioniert, sollten schon alle die gleichen Schritte machen und eben nicht aus der Reihe tanzen. Ehe wir hoffentlich jetzt erfahren, was Grünäuglein in diesem Jahr anders macht als in den Vorjahren, lösen wir noch die Krümelpreisfrage aus der vergangenen Sendung auf. Es ging um mechanische Uhren mit Ziffernblatt, auf denen mindestens zwei Dinge immer in Bewegung sind, um die Zeit anzuzeigen. Einer rutscht im Minutentakt weiter, der andere bewegt sich pro Stunde von einer Zahl zur anderen.
1: Auf manchen Uhren ist ein Dritter für die Sekunden zuständig, der Sekundenuhr. Arm.
0: Es mag manchmal so aussehen, als hätte da jemand die Arme ausgebreitet. Allerdings wären diese Arme dann unterschiedlich lang. Der Stundenzeiger ist ja viel kürzer als der Zeiger für die Minuten.
1: Warum betonst du denn das Wort Zeiger so komisch?
0: Weil Zeiger die richtige Lösung ist. Die ersten Uhren mit Zeiger hatten allerdings nur einen. Den für die Stunden. Minutenzeiger kam später dazu. Und dann dauerte es immer noch, bis Uhren gebaut wurden, die man tragen, also in die Tasche stecken konnte.
1: Und wann habt ihr Menschen angefangen, euch Uhren ums Handgelenk zu wickeln?
0: Das ist auch eine längere, spannende Geschichte. Männer konnten Taschenuhren mit dem empfindlichen Mechanismus gut in ihrer Kleidung verstauen. In den Blusen, Röcken oder Kleidern der Frauen gab es für solche Uhren keinen Platz. Also wurden für die Damen solche Uhren anfangs in Schmuckarmbänder eingebaut. Natürlich nur für die, die es sich leisten konnten. Männer hätten solche Armbänder damals nicht getragen.
1: Warum haben sich die Männer dann doch für Armbanduhren entschieden?
0: Das war zum Beispiel für Soldaten vor mehr als 100 Jahren die praktischere Variante. So mussten sie nicht erst die Uniformjacke aufknöpfen, um auf die Taschenuhr sehen zu können.
1: Woher weißt du das? Warst du etwa dabei, Stefan?
0: Willi, natürlich war ich nicht dabei. Ich sagte, das war vor mehr als 100 Jahren. Aber glücklicherweise gibt es verschiedene Uhrenmuseen, wo man solche Dinge erfährt oder man macht sich auf nach Glashütte. Ist ja nicht so weit weg. Da gibt es nicht nur ein Uhrenmuseum, sondern sogar seit 2 Jahren wieder einen Zeigermacher.
1: Zeigermacher?
0: Ja.
1: Ist das jemand, der den ganzen Tag auf Uhren mit Zeiger zeigt?
0: Er stellt die Zeiger her, mit ganz viel Geschick und Können. Kürzlich hat ein Kollege von mir den Zeigermacher von Glashütte vorgestellt. Kann man sich ansehen in der Mediathek.
1: Ich glaube, ich weiß, was Grünäuglein vorhat. Es will die Zeit zurückdrehen.
0: Es will was?

0: die Zeit zurückdrehen? Wollte Grünäuglein das nicht schon vor einer Woche? Krümel hört ihr, die Sendung für die ganze Familie bei MDR Sachsen.
1: Grünäuglein wollte, dass ich der Nachfolger vom Zeitsprungwichtel werde und mir den Zeitsprungkoffer sichere.
0: Genau, mit dem Ziel, dass wir all die schönen Dinge, die wir in den vergangenen Wochen gemeinsam erlebt haben, dank des Zeitsprungkoffers immer wieder erleben können. So hat es das Hasenmädchen ausgedrückt. Vielleicht kann man die schönen Erlebnisse so gar noch ein bisschen schöner machen.
1: Was Quatsch ist, weil der Zeitsprungkoffer nicht dafür eingesetzt wird, um schöne Dinge nochmal zu erleben. In der Vergangenheit Dinge zu verändern, hat Auswirkungen auf unsere Gegenwart und auf die Zukunft. Deswegen sorgt der Zeitsprungwichtel dafür, dass dieser Koffer nicht in fremde Hände oder Pfoten gerät.
0: Ich dachte, Grünäuglein hätte das begriffen.
1: Hat Grünäuglein auch. Es will trotzdem die Zeit zurückdrehen.
0: Hä?
1: Das hat was mit der Hasenwaldschule und dem Ende der Ferien zu tun.
0: Ah, will das Hasenmädchen mal wieder eine Ferienverlängerungsmaschine erfinden?
1: Nö, das erfindet nicht zweimal die gleiche Sache. Viel zu langweilig.
0: Ja.
1: Wir haben angefangen, unser Programm für die Schulanfangsfeier zu planen. Ich halte meine berühmte Märchenstunde.
0: Oh ja, die ist immer sehr, sehr lustig. Wobei sie eigentlich eher Märchenrätselei heißen müsste.
1: Wieso? Wenn ich Märchen erzähle, gibt's doch nichts zu rätseln.
0: Doch, doch, jede Menge. Man muss sich schon in den Märchen auskennen, um zu merken, welche du da gerade durcheinander bringst.
1: Ich bring nie was durcheinander. Soll ich nun von Grünäuglein erzählen oder nicht?
0: Bitte.
1: Wir planen also das Programm. Und auf einmal sagt Grünäuglein, es macht nicht mit. Ich frage, wieso nicht? Da, mein Grünäuglein, sein Platz wäre diesmal wieder auf der anderen Seite.
0: Auf der anderen Seite?
1: Na, bei den Schulanfängern. Deswegen denke ich, Grünäuglein will sich zu dem Zeitpunkt zurückzaubern, als es selbst in die Hasenwaldschule gekommen ist.
0: Ah, geht's um die Zuckertüten?
1: Vielleicht, aber eben auch um das Ende der Ferien.
0: Das bekomme ich jetzt irgendwie nicht zusammen. Ich hoffe, du hast dein Zauberbuch bei dir.
1: Ja, das habe ich. Ich sitze drauf, wie du siehst.
0: Und es ist auch wirklich dein Zauberbuch, Willi, und nicht etwa das Wichtel-Kochbuch oder das alte Märchenbuch?
1: Stefan, du tust gerade so, als wären mir schon mal Bücher untergeschoben worden, die ich für mein Zauberbuch gehalten habe. Ich passe immer sehr gut auf mein Zauberbuch auf.
0: Ja, ja.
2: Hallo, ihr zwei Triefnasen. Ich hatte eine großartige Idee.
1: Ich bin keine Triefnase und deswegen sitze ich auf meinem Zauberbuch. Niemand hat die Chance, daran zu kommen. Auch du nicht, Grünäuglein.
2: Du kannst sitzen, worauf du willst, Willi. Auch auf dem unbequemen Zauberbuch.
0: Du willst nicht an Willis Zauberbuch?
2: Nein, wozu?
0: Und du hast auch nicht vor, doch noch den Zeitsprungkoffer zu besorgen?
2: Das habt ihr zwei mir vor einer Woche ausgeredet.
0: Was hast du dann vor? Gib bitte erstmal die Gewinner der Uhrzeigerpreisfrage bekannt.
2: Gewonnen haben Theo und Franz Böhmer in Oderwitz. Aaron Müller in Brand-Erbisdorf. Der ist mit seinem Papa ein super Krümel-Hörteam. Und gewonnen hat auch Raphael Ferdinand. Der hört mit Oma Bärbel in Großenhain-Krümel.
1: Herzlichen Glückwunsch.
2: Findet ihr, ich kann so zur Schulanfangsfeier gehen? Als Schulanfängerin, meine ich?
0: Willi sagte schon sowas. Geht es dir um die Zuckertüte?
2: Die ist mir nicht so wichtig.
0: Die ist dir nicht so wichtig.
2: Wichtiger ist mir, dass ich genug Zeit habe, auch wenn gerade keine Ferien sind.
1: Ich sag doch, es geht um das Ende der Ferien.
3: Was steht da? Schule. Ah.
4: Schule.
3: Ja, jetzt habe ich verstanden. Schule.
4: Schule.
3: Ja, ich weiß. Schule.
4: Und jetzt kommt

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1: Krümel. So heißt seit mehr als 35 Jahren die Sendung für die ganze Familie beim Sachsenradio. Und noch immer gibt es Dinge, die ich nicht verstehe.
2: Ich auch nicht.
1: Warum willst du nochmal Schulanfängerin sein, Grünäuglein, wenn es dir nicht um die Zuckertüte geht?
2: Und seit wann hast du Ideen, für die du dir nicht mein Zauberbuch ausborgen willst?
3: Warum muss man euch immer alles mehrmals erklären? Ich fange in der Hasenwaldschule nochmal von vorn an. Dann habe ich mehr Freizeit. Versteht ihr meinen Plan jetzt?
2: Nö.
1: Nein.
3: Oh Mann, euch fehlt wirklich die Fantasie. Wenn ich nochmal in die erste Klasse gehe, dann weiß ich schon alles, was da gelernt werden muss. Deswegen will ich mich auch nicht in ein jüngeres Grünäuglein zurückzaubern, denn dann müsste ich ja alles neu lernen. Möchte ich aber nicht. Erste Klasse, zweite Klasse, dritte Klasse, habe ich alles schon hinter mir. Mach ich nochmal und hab damit mehr Freizeit. Vielleicht bin ich ab sofort jedes Jahr Schulanfängerin und gehe in die erste Klasse. Hausaufgaben zum Beispiel werden dann überflüssig.
1: Oh nein, wie kann man denn auf so eine Idee kommen?
3: Indem man ein bisschen nachdenkt, Stefan.
2: Ach. Deswegen lässt du mich beim Programm für die Schulanfänger alleine?
3: Ja, weil ich schließlich bei den Schulanfängern sitze.
1: Wenn man eine Klasse wiederholt, dann doch deshalb, weil die Wiederholung nötig ist, um den Schulstoff komplett zu verstehen. Du dagegen willst mehrere Klassen nach unten rutschen, um mehr Freizeit zu haben. Was sagt denn deine Klassenlehrerin Frau Huschweck zu diesem Plan?
2: Ja, genau, was sagt die denn dazu? Die magst du doch so sehr.
3: Der habe ich noch nichts davon erzählt. Aber vielleicht lässt sie sich überreden, wieder eine erste Klasse zu übernehmen. Also meine erste Klasse. Irgendwann würde sie das sowieso machen.
1: Und deine bisherigen Mitschüler, mit denen wärst du dann nicht mehr in einer Klasse?
3: Stimmt, das ist doof. Aber wahrscheinlich finden die meine Idee super und wollen auch wieder in die erste Klasse. Dann ziehen wir den sensationellen Plan gemeinsam durch und haben alle mehr Zeit, weil wir schon wissen, was auf dem Lehrplan steht.
2: Stefan, ist das wirklich ein sensationeller Plan?
1: Nein, natürlich nicht.
3: Das sagst du nur, weil dir als Kind sowas Tolles nicht eingefallen ist, Stefan.
1: Mir wäre das zu langweilig geworden. Aber bitteschön, probier es aus, Grünäuglein.
3: Ich soll es ausprobieren?
1: Ja, wir stellen aber erstmal die neue Krümelpreisfrage. Wer in die Schule geht, hat in seinem Mäppchen alles, was zum Schreiben, Malen, Zeichnen gebraucht wird. Auch die Teile mit den farbigen Minen in einer Hülle aus Holz.
2: Farbige Minen in einer Holzhülle? Ah, die Vielfarbenkritzler.
1: Das gesuchte Wort ist einfacher. Die richtige Lösung aufgeschrieben oder genau mit den gesuchten Dingern aufgemalt, na klar. Oder als Foto. Bitte über die Krümelseite im Internet an uns schicken oder einen Brief oder eine Karte schreiben mit dieser Adresse. MDR Sachsen, Kennwort Krümel, 01060 Dresden.
2: Wie immer wollen wir wissen, wie alt ihr seid. Und außerdem würde ich gern wissen, warum Grünäuglein so nachdenklich ausschaut.
3: Das, was Stefan über die Langeweile gesagt hat, das hat mich nachdenklich gemacht.
1: Du bist ein aufgewecktes Hasenmädchen, du willst immer neue Dinge erfahren. Wie passt das damit zusammen, dass du im Unterricht überhaupt nicht mehr gefordert sein willst?
3: Ach Stefan, warum musst du immer solche klugen Nachdenkefragen stellen? Die machen einem die schönsten Pläne kaputt. Bis zum nächsten Sonntag, 7:07 Uhr. Tschüss.

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1: Nee.
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1: Voll der heiße Sommer. Die Krümelbande mit neuen Abenteuern jeden Sonntag 7.07 Uhr hier beim Sachsenradio. Und das auch jeden Sonntag mit einer neuen Preisfrage. Die wiederhole ich gerne nochmal. Also, da hieß es ja, wer in die Schule geht, hat in seinem Mäppchen alles, was zum Schreiben, Malen und Zeichnen gebraucht wird, auch die Teile mit den farbigen Minen in einer Hülle aus Holz. Die richtige Lösung oder genau mit den gesuchten Dingern aufgemalt da. Ja, oder als Foto geht natürlich auch, klar. Bitte über die Krümelseite im Internet an uns schicken. Brief oder Karte, der Klassiker natürlich gern. Dann an folgende Adresse, MDR Sachsen, Kennwort Krümel, 01060 Dresden. Nächsten Sonntag dann neue Abenteuer der Krümelmannschaft, dann auch die Auflösung und ihr erfahrt, ob ihr gewonnen habt.
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1: Die Temperaturen heute Morgen. Wir schauen nach Altmittweida 18 Grad, in Löbau 16 Grad. Freital meldet 15 und Eibenstock aktuell 17 Grad. 26 bis 28 Grad, heute nicht mehr ganz so heiß. Wolken, Sonnenschein, aber auch kräftiger, schauerartiger Regen und örtlich Gewitter. Der Start in die neue Woche, die Schulwoche. Also, das neue Schuljahr geht los, wechselhaft. Sonne, Wolken, einige Schauer. Temperaturen morgen zwischen 19 und 24 Grad. 7.31 Uhr, der MDR Sachsen Verkehrsservice A4 Richtung Frankfurt. Die Auffahrt Gera-Leumnitz ist nach einem Unfall weiterhin gesperrt. Und die A9 Richtung Berlin. In Höhe Schkeuditzer Kreuz ist die rechte Fahrspur nach einem Unfall blockiert. Wenn Sie Staus, Blitzer oder Verkehrsbehinderungen sehen unterwegs auf den Straßen, das können Sie uns kostenfrei melden unter 0800 637 5637. 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
1: Oh, a newspaper man meets such interesting people. He knows the lowdown now it can be told. I'll tell you quite reliably off the record about some charming people I have known. For I meet politicians and grafters by the score, killers plain and fancy, it's really quite a bore. Oh, a newspaper man meets such interesting people. He wallows in corruption, crime and gore. Ting-a-ling-a-ling, city desk, hold the press, extra, extra, read all about it. It's a mess, meets the test, yes, a newspaper man meets such interesting people. It's wonderful to represent the press.
2: Oh, newspaperman meets such interesting people. Ach, Zeitungsleute treffen so interessante Menschen. Und dann erzählt Pete Seeger in seinem Song über Höhenflüge und Abgründe des Zeitungsjournalismus. Und damit herzlich willkommen beim Wort zum Sonntag mit Mira Körlin aus Dresden. Die Zeitungen, Qualitätsjournalismus insgesamt, haben es heute nicht leicht. Die Menschen tummeln sich in den sozialen Netzwerken, wo es kurze Videos und viele Bilder zu konsumieren gibt, die jeder da hineinstellen kann. Und ich will es nicht leugnen, auch ehrlichen und im besten Sinne bildenden Content gibt es dort. Auch die Kirchen und christlichen Wohlfahrtsverbände nutzen diese Kanäle, um in Kontakt mit Menschen zu kommen. Zugleich aber belohnen die Algorithmen der Plattformen Inhalte, die empören und verärgern. Somit verbreiten sich auch Halbwahrheiten, übertriebene Darstellungen und, ich sage es bewusst so drastisch, Informationsmüll. Lokaler und regionaler Journalismus mit Geschichten von hier, mit ausgewogener Berichterstattung, mit kritischen Nachfragen an Verantwortungsträger hat es inzwischen schwer. Und trotzdem möchte ich heute mit Ihnen auf die Spur evangelischer Publizistik gehen. Sie ist elementare Lebensäußerung der evangelischen Kirche. Aber was macht sie aus? Ich bin fest davon überzeugt, dass ihr in unserer manchmal unübersichtlichen Medien- und Informationsgesellschaft noch immer eine zentrale Bedeutung zukommt. Ob ich da ein wenig naiv bin oder nicht, darüber spreche ich heute mit Sebastian Knöfel, Geschäftsführer der Evangelischen Verlagsanstalt und Geschäftsführer des Evangelischen Medienhauses in Leipzig. Hallo.
3: Hallo.
2: Hier in Sachsen behauptet sich neben dem Evangelischen Pressedienst, einer Nachrichtenagentur, die Wochenzeitung Der Sonntag. Und er feiert in diesem Jahr sein 80. Jubiläum. Herr Knöfel, was ist denn zu diesem Geburtstag geplant?
3: Wir wollen diesen 80. Geburtstag natürlich nicht im stillen Kämmerlein feiern, sondern gemeinsam mit den Menschen, für die der Sonntag gemacht wird. Geplant ist eine besondere Jubiläumsbeilage zum Reformationstag mit einem Blick zurück auf diese bewegten 8 Jahrzehnte, aber auch mit vielen Stimmen von heutigen Leserinnen und Lesern. Außerdem nutzen wir natürlich das Jubiläum für Begegnungen vor Ort, in Gemeinden, auf Veranstaltungen, im Gespräch mit Verantwortlichen aus Kirche und Gesellschaft. Und es gibt in der Zeitung und online unterschiedliche Serien und Mitmachaktionen.
2: Mitmachaktionen? Was kann man da so machen?
3: Ja, unterschiedliche Quizze. Was stand man in der Zeitung und was ist mal in welchem Jahr zuzuordnen?
2: Ah ja, okay.
3: Wichtig ist uns dabei, es soll natürlich keine Nabelschau werden, sondern ein Dankeschön und ein Vorausblick auf die zukünftigen medialen Entwicklungen. Wir danken Gott, dass es diese Zeitung vor allen Dingen durch ihre treue Leserschaft und die Unterstützung der Sächsischen Landeskirche all diese Jahrzehnte mit ihren gesellschaftlichen Umbrüchen hindurch gab und natürlich dem Vorausblick, was wird es zukünftig neben der gedruckten Zeitung, dem E-Paper und der Homepage noch so geben?
2: Wichtige Fragen, große Aufgaben. 80 Jahre Sonntag, was bedeutet dieses Jubiläum für Sie persönlich und auch für die evangelische Publizistik in Sachsen insgesamt?
3: Mich persönlich fasziniert, dass diese Zeitung sich immer wieder kreativ wandelt und gleichzeitig versucht, identitätsstiftend in die Landeskirche hineinzuwirken. Sie war und ist das Bindeglied zwischen der Basis, den Gemeinden und der Landeskirche selbst. Generationen von Christinnen und Christen in Sachsen haben eben mit dem Sonntag ihren Glauben, aber auch ihre Zweifel und Fragen geteilt. Und für die evangelische Publizistik in Sachsen ist das ein starkes Zeichen. Wir sind eben nicht nur ein Randphänomen, sondern seit Jahrzehnten eine verlässliche Stimme im öffentlichen Raum. Der Sonntag zeigt, dass im Christentum Kirche und Diakonie nicht nur bei der Binnenwirkung stehen bleiben, sondern eben zuhören, einordnen, kritisch nachfragen und damit mitten in der Gesellschaft stehen. Das Jubiläum ist für mich deshalb weniger ein nostalgischer Rückblick als ein Auftrag, wie können wir diesen Geist des Glaubens und der Zuversicht in die nächsten Jahre und zu neuen Leserinnen und Lesern tragen.
2: Sie haben gerade einige Stichworte genannt, zuhören, einordnen, kritisch nachfragen. Worin unterscheidet sich denn die evangelische Publizistik von allgemeinem Journalismus? Könnte man sagen, es gibt sowas wie eine evangelische Perspektive auf die Welt? Und was heißt das dann für eine ja weitgehend säkulare Umwelt, wie wir sie hier in Sachsen haben?
3: Naja, zunächst einmal, evangelische Publizistik will genauso gut sein wie jeder andere Qualitätsjournalismus. Sorgfältige Recherche, ganzheitlich, unabhängig und der Wahrheit verpflichtet. Und trotzdem gibt es eben diese besondere Perspektive. Wir schauen auf die Welt mit der Grundüberzeugung, dass jeder Mensch von Gott geliebt und mit Würde ausgestattet ist. Unabhängig von Leistung, Herkunft oder Erfolg. Das prägt eben unsere Themenauswahl und unseren Ton. Wir fragen, wo geht es um Gerechtigkeit, um Teilhabe und um Barmherzigkeit? Wo braucht jemand eine Stimme, der sonst kaum gehört wird? Gerade in einer eher säkularen Gesellschaft wie hier in Sachsen sehe ich darin keinen Gegensatz, sondern eine Einladung. Wir wollen nicht mit erhobenem Zeigefinger auftreten, sondern mit einer Haltung der Hoffnung. Wir bringen Glaubensfragen und Lebensfragen ins Gespräch, so dass sich auch Menschen wiederfinden können, die sich mit Kirche auf den ersten Blick eben gar nicht identifizieren können bzw. damit nichts anfangen können.
2: Sie hören Mira Körlin im Wort zum Sonntag und aus Anlass 80 Jahre Wochenzeitung Der Sonntag hier in Sachsen spreche ich mit Sebastian Knöfel von der Evangelischen Verlagsanstalt Leipzig über evangelische Publizistik. Lieber Herr Knöfel, egal ob Zeitung, Zeitschriften oder christliche Bücher, welche Themen sind denn für Ihre Leserinnen und Leser besonders wichtig? Eher so Gesellschaftspolitik oder spirituelle Impulse oder ganz praktische Lebensfragen?
3: Meine Erfahrung ist, dass diese drei Bereiche sich gar nicht so leicht trennen lassen. Und genau das macht ja auch die evangelische Publizistik so spannend. Unsere Leserinnen und Leser interessieren sich für gesellschafts- und kirchenpolitische Themen. Wie gehen wir mit dem gesellschaftlichen Wandel um? Was heißt christliche Verantwortung in Krisenzeiten, im Umgang mit Armut, mit Klimafragen und Rüstungsdebatten? Wo setzt die Sächsische Landeskirche zukünftig Schwerpunkte und in welchen Bereichen positioniert sich die Diakonie? Genauso wichtig sind spirituelle Impulse. Wie kann ich beten, wenn mir die Worte fehlen? Oder was trägt mich durch Krankheit, Trauer oder berufliche Überforderung? Welche biblischen Texte helfen mir da? Und dann eben die ganz praktischen Lebensfragen zum Thema Familie, Pflege von Angehörigen, Ehrenamt in der Gemeinde. Im besten Fall kommen alle drei Ebenen in unseren Medien zusammen. Wir deuten das Weltgeschehen aus der Perspektive des Glaubens und fragen gleichzeitig sehr konkret, was heißt denn das für mein Leben am Montagmorgen?
1: Now newspapermen meet real interesting people who know they've got a people's fight to wage. Ting-a-ling-a-ling, newspaper guild, we got a free new world to build. Meet the people, that's a thrill, all together fits the bill. Oh, newspapermen meet real interesting people. It's wonderful to represent the guild.
2: Heute hier im Wort zum Sonntag spreche ich mit Sebastian Knöfel. Man könnte sagen, Sie sind ein Experte für Medien, speziell mit dem Fokus evangelische Medien hier in Sachsen. Lieber Herr Knöfel, Sie merken das sicher auch in Ihren Arbeitskontexten. Menschen informieren sich heute ganz anders als noch vor wenigen Jahren. Welche Veränderungen spüren Sie konkret im evangelischen Medienhaus und in der evangelischen Verlagsanstalt?
3: Wir erleben natürlich auch, dass sich das Medienverhalten massiv verändert. Gedruckte Zeitungen und Bücher sind nach wie vor wichtig, aber sie stehen eben heute neben Newslettern, Podcasts, Social-Media-Kanälen und digitalen Ausgaben. Im Medienhaus und im Verlag spüren wir, die Menschen haben weniger Zeit, aber ein größeres Bedürfnis auch nach Einordnung. Schnelle Nachrichten bekommen sie überall. Uns trauen sie vielleicht zu, den zweiten Blick zu wagen. Was steckt dahinter und was bedeutet das für mich? Deshalb investieren wir zunehmend in digitale Angebote, in gut gemachte Online-Texte, in Newsletter, in Audioformate und gleichzeitig achten wir darauf, dass unsere Printprodukte eben nicht nur einfach digital auf Papier sind, sondern Räume der Entschleunigung und Vertiefung bieten.
2: Und darf ich Sie auch ganz persönlich fragen, wie nutzen Sie Medien? Sie sind ja so generationenmäßig so viel, darf ich fragen, dazwischen?
3: Ich persönlich nutze tatsächlich beides. Auf dem Smartphone informiere ich mich schnell über aktuelle Entwicklung und über die News. Aber für die gründliche Lektüre und für geistliche Texte oder kluge Essays nehme ich gerne auch ein gedrucktes Buch oder Heft noch in die Hand.
2: Im Johannesevangelium der Bibel heißt es, die Wahrheit wird euch frei machen. Welche Rolle spielt denn dieser Anspruch auf Wahrheit in Ihrem Haus für die tägliche publizistische und verlegerische Arbeit? Und was könnte er heute für Leserinnen und Leser bedeuten?
3: Naja, dieser Satz aus dem Johannesevangelium ist für mich ein Kernvers, nicht nur des Glaubens, sondern eben auch des Journalismus. Wie heißt es so schön? Wahrheit ist mehr als nur die Summe von Fakten, aber ohne Fakten geht's eben nicht. Und für unsere tägliche Arbeit heißt das, wir wollen nichts beschönigen, aber eben auch nichts dramatisieren. Wir müssen sorgfältig recherchieren und wir trennen zwischen Nachricht und Kommentar und wir geben unterschiedlichen Stimmen Raum. Und wir sind bereit, Fehler einzugestehen und zu korrigieren. Wahrheit und Demut gehören da zusammen. Frei machen kann Wahrheit, weil sie Angst nimmt. Wer informiert ist, ist weniger manipulierbar durch Gerüchte und Verschwörungserzählungen oder eben gezielte Empörung. Und im biblischen Sinne bedeutet das, ich muss mich nicht größer machen, als ich bin, aber ich darf eben auch mutig handeln, weil ich weiß, dass mein Wert nicht nur von Likes oder Klickzahlen abhängig ist. Ich wünsche mir, dass unsere Leserinnen und Lesern auch das spüren. Evangelische Publizistik will nicht nur informieren, sondern auch helfen, aufrecht zu gehen, mit einem klaren Blick auf die Realität und mit der Hoffnung, dass Gottes Wahrheit größer ist als unsere täglichen Schlagzeilen.
2: Vielen Dank, lieber Sebastian Knöfel. Ich freue mich sehr über unseren Austausch heute. Und ja, vielleicht hat der Sonntag nach 80 Jahren heute auch ein paar neugierige Leser hinzugewonnen. Oder Ihr Blick, liebe Hörerinnen und Hörer, wurde insgesamt geschärft für wahrhaftige Nachrichten und was die Qualität einer guten Berichterstattung ausmacht. Übrigens, der alte Spruch, Lesen bildet, gilt noch immer. Also greifen Sie in diesen Spätsommertagen doch gern mal wieder zu einem Buch. In jedem Fall einen gesegneten Sonntag. Ihre Mira Körlin. 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
1: Mit vielen Wolken geht's in den Sonntag. Die Sonne zeigt sich auch ab und zu, aber schauerartiger Regen, örtlich auch Gewitter. Das sind die Aussichten für heute. Und das bei Temperaturen zwischen 26 und 28 Grad.
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2: Mit Thomas Lopau, guten Morgen. In Belgien kämpft die Feuerwehr gegen den größten Waldbrand in der Landesgeschichte. Nach Behördenangaben haben sich die Flammen im Hohen Venn an der Grenze zu Deutschland auf 2700 Hektar ausgebreitet. Das entspricht etwa der Größe des kompletten Naturschutzgebietes Goreschheide in Sachsen. Das Feuer wirkt sich auch auf deutscher Seite in der Stadt Monschau aus, wie Frank Wörner berichtet.
3: Die Flammen haben sich durch das Moorgebiet im Hohen Venn bis auf wenige Kilometer an deutsche Siedlungen herangearbeitet. Betroffen sind zwei Ortsteile von Monschau, Mützenich und Kalter Herberg. Beide haben je rund 2000 Einwohner. Die wurden in der Nacht aufgerufen, sich vorsorglich auf eine mögliche Evakuierung vorzubereiten. Vorhin hat die Stadt dann einigen von ihnen dringend geraten, ihre Wohnungen bis spätestens 10 Uhr zu verlassen, weil Gesundheitsgefahren durch den Rauch aus dem Hohen Venn nicht ausgeschlossen werden könnten.
2: Im wenigen Kilometer entfernten Hürtgenwald wurde eine Evakuierungsanordnung inzwischen dagegen aufgehoben. Dort brannten seit Freitag 300 Hektar Wald. Das länderübergreifende Abhörzentrum der Polizei in Leipzig hat seine volle Personalstärke fast erreicht. Laut dem sächsischen Innenministerium sind inzwischen 35 von vorerst 40 geplanten Stellen besetzt. Im kommenden Jahr soll das gemeinsame Kompetenz- und Dienstleistungszentrum, so der Name, der Länder Sachsen, Sachsen-Anhalt, Thüringen, Brandenburg und Berlin offiziell seine Arbeit aufnehmen. Ursprünglich war der Start bereits für 2024 geplant. Grund für die Verzögerung sind technische Probleme und Personalengpässe bei der beauftragten Firma für die technische Ausstattung. Bei den Leichtathletik-Europameisterschaften hat das deutsche Team am Abend drei weitere Medaillen gewonnen. Die Speerwerfer feierten dabei einen Doppelsieg. Julian Weber erzielte im letzten Versuch eine Weite von 90,40 Meter und sicherte sich damit zum zweiten Mal nach 2022 den Titel. Sein Mannschaftskamerad Nick Thum holte mit persönlicher Bestleistung die Silbermedaille. Ebenfalls Platz 2 belegten die deutschen Sprinter in der 4x100-Meter-Staffel. Der Leipziger Mittelstreckenläufer Robert Farken verpasste als 9. über 1500 Meter die angestrebte Medaille. Der Magdeburger Schwimmer Johannes Liebmann hat bei den Europameisterschaften in Paris seinen zweiten Titel gewonnen. Nach dem Sieg über 800 Meter holte der 19-Jährige über 1500 Meter in neuer Weltrekordzeit ebenfalls Gold. Sein Trainingskollege Oliver Klemet sicherte sich Bronze. Die deutsche Mixed-Staffel gewann im 4x200 Meter Freistilrennen die Silbermedaille. In der Fußball-Regionalliga Nordost hat der Chemnitzer FC das Derby gegen Drittliga-Absteiger Erzgebirge Aue mit 3:1 gewonnen. Bundesligist RB Leipzig verlor das Telekom-Cup-Spiel gegen Bayern München 1:3. Das waren Nachrichten von MDR Sachsen. 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
1: Und damit 8:03 Uhr, der MDR Sachsen Verkehrsservice A4 Richtung Frankfurt. Die Auffahrt Gera-Leumnitz ist nach einem Unfall noch immer gesperrt. A9 Richtung Berlin in Höhe Schkeuditzer Kreuz ist die rechte Fahrspur nach einem Unfall blockiert. Und alle neuen Blitzer, Sie haben gemeldet. Heute Morgen wird geblitzt auf der B173 in Kesselsdorf Richtung Freiberg. Ergänzen können Sie, wenn Sie unterwegs auf den Straßen sind und Staus, Blitzer, Verkehrsbehinderungen sehen? Melden Sie es uns kostenfrei unter 0800 6375 637. Schnell und aktuell, der MDR Sachsen Verkehrsservice.
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1: Der Sonntagmorgen. Ich grüße Sie, der 16. August. Ja, so langsam aber sicher sollte man mal den Ranzen packen, einen Blick auf den Stundenplan werfen, aber heute auch wirklich nochmal sich im Baggersee austoben. Schönen Sonntag.
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0: Culture Club beim Sachsenradio. 8:10 am Sonntagmorgen. Wir kommen zum Fußball. Chemnitz gewinnt das Bezirksderby gegen Aue in der Regionalliga gestern. Der Chemnitzer FC, der setzte sich dann am Ende deutlich und verdient gegen den FC Erzgebirge Aue durch. Die Himmelblauen also nun rangieren nach dem 3:1 auf Platz 2 der Tabelle in der Regionalliga. Erzgebirge gelang ein Treffer, Aue-Torschützer Marcel Bär.
1: War heute so eine Art Bonusspiel. Wichtiger ist es, was wir daraus machen. Wir haben noch viele Spiele vor der Brust. Das ist ein Lernprozess. Wir haben viele junge Spieler, die viele entwicklungsfähige Spieler, die heute daraus lernen müssen. Und wir müssen uns Woche für Woche weiterentwickeln. Und wie gesagt, heute war so eine Art Bonusspiel, aber dann soll es auch wieder nach vorne gehen.
0: Das war gestern die Regionalliga und heute in der zweiten Fußball-Bundesliga. Da steht für Dynamo Dresden heute das erste Heimspiel der Saison an. Es geht gegen Darmstadt 98. Wir erinnern uns, Dynamo hat das Auftaktspiel am vergangenen Wochenende in Nürnberg verloren. Und gerade eben nach der vergangenen Rückrunde, da waren die Erwartungen bei den Schwarz-Gelben und auch bei den Fans ja riesig. Aber vielleicht ist diese starke Rückrunde auch der Grund, wieso Dynamos Gegner in dieser Saison besonders gewarnt sind. Das vermutet zumindest Dynamo-Coach Thomas Stamm.
2: Die Hürde war vielleicht nicht so hoch und jetzt haben wir sie selber hochgestellt und die Erwartungshaltung ist, dass wir auch immer wieder hoch drüber springen. Das macht es schwieriger, aber schwierige Aufgaben sind die schönsten meiner Meinung nach und habe da eine volle Überzeugung, dass wir die Qualität auch haben, die Hürden immer wieder zu überspringen.
0: Und die nächste Hürde heißt schon mal heute Darmstadt. Unterstützung gibt's wie immer auch von einem ausverkauften Stadion in Dresden. Auch der K-Block wird voll sein. Der DFB hatte ja eine Sperre verhängt, die mittlerweile aber ausgesetzt wurde. Und Dynamo braucht die Unterstützung von den Rängen. Das weiß eben auch Trainer Thomas Stamm.
2: Das ist immer wichtig. Das, glaube ich, muss ich gar nicht benennen. Volle Hütte zu Hause, die Wucht die vom K-Block. Und dann K-Block ist ja auch in der Lage, das ganze Stadion mitzunehmen, ein Stück weit. Ist ein Schlüssel.
0: Mal schauen, ob der Schlüssel passt, um Darmstadt heute zu knacken. Das Zweitligaspiel wird 13:30 Uhr angepfiffen und wir berichten hier natürlich beim Sachsenradio.

0: Das Sachsenradio hören Sie und das am Sonntagmorgen. Ja, ich möchte Sie jetzt mitnehmen zum Wasserschloss Klaffenbach, denn dort drehen Schiffe ihre Runden heute auf dem Wassergraben. Flugzeuge, die stehen dort im Schlosshof, natürlich keine echten, aber ziemlich detailgetreue Modelle. Denn heute findet am Wasserschloss zum ersten Mal der Modellsommer statt. Und darüber habe ich mit Organisatorin Anne-Kathrin Haufe gesprochen, was sich denn wohl hinter diesem klangvollen Titel Parade der Miniaturen verbirgt.
1: Und zwar werden wir auf unserem Wassergraben rund um das malerische Renaissance-Schloss verschiedene Schiffe und Boote zu Wasser lassen. Es wird eine Moderation dazu geben, sodass die Besucher auch etwas zu den Modellen erfahren. Genau, und außerdem erwartet die Besucher im Schlosshof selbst eine Ausstellung an Modellflugzeugen unterschiedlichster Größe und Art sowie begleitend Kreativangebote. Das heißt, vor allem die Kinder können dort kleine Schiffe basteln und auch zu Wasser lassen. Und es können auch kleine Flugkleider selbst gebaut und mit nach Hause genommen werden.
0: Und was ist eigentlich so faszinierend am Modellbau?
1: Eigentlich, dass es eine Welt in klein ist. Wenn man mit den Modellbauern spricht, da wird wirklich bis ins kleinste Detail auf Originalgetreuheit geachtet. Die Modelle sind ja wirklich funktionsfähig. Es gibt Modelle mit Sound, mit Licht, die Motorengeräusche funktionieren. Es gibt Modelle, da können automatisch die Beiboote mit abgelassen werden. Der Anker kann über Fernbedienung zu Wasser gelassen werden. Also vieles ist wirklich nicht von der Stange, sondern in jahrelanger Kleinstarbeit und Bastelarbeit liebevoll entstanden.
0: Der Modellsommer am Wasserschloss Klaffenbach, ein Tipp für die ganze Familie, auch wenn man jetzt kein Modellbauer ist?
1: Es sind die Bastler und ja, Experten genauso gern zum Erfahrungsaustausch gesehen, wie natürlich auch die Familien. Also wir haben die Veranstaltung ja bewusst auf den letzten Sonntag der Ferien gelegt, sodass wir also auch Familien nochmal gemeinsam schlendern können über den Schlosshof, gerne auch alle Generationen gemeinsam. Ich denke, hier gibt es Angebote sowohl für die Kinder, die Eltern, als auch für die Großeltern. Und ich denke, das ist ein schöner gemeinsamer Abschluss der Sommerferien.
0: Sagt Organisatorin Anne-Kathrin Haufe, der Modellsommer findet heute ab 14 Uhr am Wasserschloss Klaffenbach statt. Der Eintritt ist frei.

0: 8:27 Uhr, der MDR Sachsen Verkehrsservice. Vorsicht auf der A38 Richtung Leipzig zwischen Lützen und Leipzig Südwest befindet sich eine ungesicherte Unfallstelle und es liegt ein Fahrrad auf der Fahrbahn. Vorsicht auf der A38 Richtung Leipzig zwischen Lützen und Leipzig Südwest eine ungesicherte Unfallstelle und es liegt noch ein Fahrrad auf der Fahrbahn.
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3: Die Temperaturen heute Morgen in Kossebaude 19 Grad, Bischofswerda 18, Weißwasser 19 Grad und der Blick nach Zwenkau 19 Grad. 26 bis 28 Grad, viele Wolken von West nach Ost ziehen Regengebiete und die können aber auch Gewitter mitbringen. Am Nachmittag dann in Westsachsen wieder aufgelockerter, trockener und sonnig. Die weiteren Aussichten hat gleich Josefine Bechler im MDR Wetterstudio. 8.32 Uhr, der MDR Sachsen-Verkehrsservice A4 Richtung Frankfurt. Die Auffahrt Gera-Leumnitz ist weiterhin nach einem Unfall gesperrt. A9 Richtung Berlin in Höhe Schkeuditzer Kreuz ist die rechte Fahrspur nach einem Unfall blockiert. Auf der A38 Richtung Leipzig zwischen Lützen und Leipzig Südwest befindet sich eine ungesicherte Unfallstelle und es liegt ein Fahrrad auf der Fahrbahn. Und alle neuen Blitzer? Geblitzt wird heute Morgen auf der B173 in Kesselsdorf Richtung Freiberg. Danke fürs Melden. Wenn Sie Staus, Blitzer, Verkehrsbehinderungen sehen unterwegs auf den Straßen bei uns im Freistaat, das können Sie uns melden, kostenfrei unter 0800 637 5637. 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

0: 9 Minuten nach halb 9.
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0: Guten Morgen, Josefine Bechler.
2: Ja, guten Morgen, Peggy.
0: Ja, auch die Sonne braucht mal eine Pause. Hm?
2: Ja, gerade ist es stark bewölkt in Sachsen und es gibt auch gebietsweise schauerartigen Regen. Das betrifft vor allem Regionen Richtung Westen, Raum Leipzig, Mittelsachsen, Vogtland, Erzgebirge, Kreis Zwickau und das kommt jetzt auch nach und nach Richtung Kreis Meißen und auch Raum Dresden voran. Weiter geht es dann Richtung Osten. Wenn es dann im Osten angekommen ist, ist es aber schon im Westen von Sachsen wieder trockener. Mhm. Und da werden wir dann auch schon wieder die Sonne sehen können.
0: Schauen wir auf die kommende Nacht.
2: Ja, also heute, wie gesagt, zieht ja dieses schauartige Regengebiet durch. Dann ist es erstmal trocken und dann die erste Nachthälfte wird auch noch trocken bleiben. Aber in der zweiten Nachthälfte werden dann zunehmend wieder Schauer und auch Gewitter aufkommen können, die dann auch teilweise recht kräftig sein können. Also das Unwetterpotenzial ist dann schon recht groß. Also es gibt sogar auch Modelle, die dann auch schon wieder 40 Liter auf den Quadratmeter punktuell rechnen.
0: Mhm. Wie starten wir dann morgen früh in die neue Woche? Schließlich sind die Schulkinder wieder unterwegs.
2: Ja, wenn dann die Schauer und Gewitter von der Nacht durchgezogen sind, die können natürlich in den Frühstunden schon noch unterwegs sein, ist es erstmal recht ruhig. Es werden dann aber im Laufe des Tages auch wieder neue Schauer nachkommen, wobei dann das Unwetterpotenzial deutlich abgesunken ist, denn wir sind dann so bei Höchstwerten noch zwischen 19 und 24 Grad.
0: Bleibt es eine abwechslungsreiche, frische Woche mal und vor allem auch mit Schauern?
2: Ja, da sich diese Großwetterlage umstellt und auch erstmal bis zur Wochenmitte recht beständig bestehen bleibt, also dass wir dann eher in einer Nordwestlage uns befinden und von den britischen Inseln immer mal wieder Tiefdruckgebiete mit Regengebieten auf uns zukommen. Das wird dann sozusagen ähnlich bis Wochenmitte unter 25 Grad bleiben und es gibt auch immer mal wieder Regen. Vor allem der Dienstag kann sogar mal ein bisschen mehr bringen.
0: Auch das ist Sommer. Mhm. Dankeschön, Josefine Bechler.
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0: Sonntagmorgen hier beim Sachsenradio. Schauen wir schon immer wieder gern auf den Sonntagabend hier beim Sachsenradio. Dann heißt es wieder Mensch, Nachbar, Aktuelles aus Polen und Tschechien. Und es gibt Aktuelles aus Polen auch, denn Polen senkt erneut die Spritpreise. Die Mehrwertsteuer auf Benzin und Diesel wird runtergesetzt. Die Einzelheiten dazu, die hat schon mal Tomasz Sikora aus Breslau.
1: Die Regierung senkt ab Montag vorübergehend die Mehrwertsteuer auf Benzin und Diesel von 23% auf 8%. Die Regelung gilt bis zum Ende der Schulferien, also Ende August. Ministerpräsident Tusk sagt, damit sollen vor allem Urlauber bei der Rückreise entlastet werden. Aktuell kostet ein Liter Benzin in Polen im Schnitt umgerechnet etwa 1,60 Euro, Diesel rund 1,80 Euro. Es wird noch um 30 Cent billiger sein.
0: Besten Dank, Tomasz Sikora. 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
4: In den Sonntag starten wir mit Wolken. Hinzu kommen gebietsweise Regenschauer, auch kräftige Gewitter sind möglich. Später im Laufe des Nachmittags lockert es von Westen her wieder auf. Dann scheint auch die Sonne, 26 bis 28 Grad. Auch in der kommenden Nacht erneut Schauer und Gewitter.
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5: Mit Thomas Lopau. Guten Morgen. Der Waldbrand bei Plauen im Vogtland ist weitgehend gelöscht. Wie Einsatzleiter Patrick Heinritz MDR Sachsen sagte, sind derzeit noch rund 25 Feuerwehrleute vor Ort, um ein Wiederaufflammen durch Glutnester zu verhindern. Im Boden würden noch bis in 50 cm Tiefe Wurzeln und Baumstümpfe schwelen. An der Oberfläche hätten dagegen leichte Regenschauer am Morgen für weitere Entspannung gesorgt. Das Betretungsverbot für das Schwarze Holz bleibt bis zum endgültigen Abschluss der Löscharbeiten bestehen. In Pegau bei Leipzig laufen nach dem Feuer in einem Strohlager Restlöscharbeiten. Stadtwehrleiter Marco Becher sagte MDR Sachsen, es müssten nur noch wenige der insgesamt 3000 Strohballen aus der Halle gezogen werden. Auch in der vergangenen Nacht hatten etwa 40 Kräfte von Feuerwehr und THW daran gearbeitet, das glimmende Stroh aus der einsturzgefährdeten Halle zu holen und im Freien zu löschen. Das Feuer war am Freitagnachmittag in dem Agrarbetrieb im Ortsteil Kitzen ausgebrochen. Warum, ist noch unklar. In Belgien kämpft die Feuerwehr gegen den größten Waldbrand in der Landesgeschichte. Nach Behördenangaben haben sich die Flammen im Hohen Venn an der Grenze zu Deutschland auf 2700 Hektar ausgebreitet. Das entspricht etwa der Größe des kompletten Naturschutzgebietes Goresheide in Sachsen. Während in Belgien bereits 600 Menschen in Sicherheit gebracht werden mussten, hat auf der deutschen Seite die Stadt Monschau mehrere tausend Einwohner von drei grenznahen Ortsteilen aufgerufen, am Vormittag ihre Häuser zu verlassen. Es werde dichter Rauch und Ascheregen durch das Feuer in Belgien erwartet. Bei den Leichtathletik-Europameisterschaften hat das deutsche Team am Abend drei weitere Medaillen gewonnen. Die Speerwerfer feierten dabei einen Doppelsieg. Julian Weber erzielte im letzten Versuch eine Weite von 90,40 Meter und sicherte sich damit zum zweiten Mal nach 2022 den Titel. Sein Mannschaftskamerad Nick Thum holte mit persönlicher Bestleistung die Silbermedaille. Ebenfalls Platz 2 belegten die deutschen Sprinter in der 4x100-Meter-Staffel. Der Leipziger Mittelstreckenläufer Robert Farken verpasste als Neunter über 1500 Meter die angestrebte Medaille. Der Magdeburger Schwimmer Johannes Liebmann hat bei den Europameisterschaften in Paris seinen zweiten Titel gewonnen. Der 19-Jährige erzielte dabei über 1500 Meter einen neuen Weltrekord. Sein Teamkollege Oliver Klemet sicherte sich Bronze. Die deutsche Mixed-Staffel gewann im 4x200 Meter Freistilrennen die Silbermedaille. Das waren Nachrichten von MDR Sachsen. 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
4: Und damit um 9.03 Uhr der MDR Sachsen Verkehrsservice. A9 Richtung Berlin. In Höhe Schkeuditzer Kreuz. Hier ist die rechte Fahrspur nach einem Unfall blockiert. Vorsicht weiterhin auf der A38 Richtung Leipzig. Zwischen Lützen und Leipzig Südwest befindet sich eine ungesicherte Unfallstelle und es liegt noch immer ein Fahrrad auf der Fahrbahn. Und alle neuen Blitzer, Sie haben gemeldet, heute am Sonntagmorgen wird geblitzt auf der B173 in Kesselsdorf Richtung Freiberg. Staus und Blitzerverkehrsbehinderungen, all dies können Sie uns melden, kostenfrei, jederzeit, rund um die Uhr unter 0800 637 5637. Schnell und aktuell, der MDR Sachsen Verkehrsservice.
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4: Ich grüße Sie. Sie haben es gerade in den Nachrichten gehört. Leichtathletik EM, Schwimm-EM, viele Medaillen für unsere deutschen Sportler mit Rekorden und Überraschungen. Und auch bei der Reit-WM im eigenen Land, da gab es natürlich auch viele Medaillen. Also, Sie müssen ja nicht gleich Rekorde aufstellen, aber vielleicht einen entspannten sportlichen Sonntag mit einer Joggingrunde, ein paar Bahnen schwimmen im Baggersee oder auf den Lieblingsponyhof. Schönen Sonntag.
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Ja, Sonntagmorgen an diesem 16. August und wir wollen gratulieren. Geburtstagsgrüße haben wir für Sie bekommen. Alles Liebe zum 70. Roswitha Hering in Domsdorf. Ihre Freunde Heike und Matthias Schott lassen ganz herzlich Grüße übermitteln. Sie haben uns geschrieben, unsere liebe Freundin, Afrika-Reisende, Papageiendompteurin, Gartenexpertin, was hier alles sind, Roswitha, ehemalige Imbiss-Tante und Dorfkönigin. Wir wünschen vor allem Gesundheit, tolle Stunden mit den Lieben, erlebnisreiche Unternehmungen, mit ihrem Günther, super Afrika-Reisen, große Ernten im Garten, richtig schöne Zeiten und tolle Ideen mit ihrer Enkelin. Die Wünsche sind für Sie zum 70. Roswitha Hering in Domsdorf und zum 70. auch Ihnen alles Gute. Ute Künzelsau in Leipzig, ihre Freundin Hannelore schreibt, Sie sind eine richtig tolle Freundin, immer zur Stelle, wenn Sie gebraucht werden. Bleiben Sie gesund, alles Gute. Ute Künzelsau in Leipzig, zum 70. ebenfalls Happy Birthday.

0: Trio Reiser beim Sachsenradio am Sonntagmorgen. Es ist nicht vorbei, es geht gerade erst richtig los, vor allem für die ABC-Schützen. Ein neuer Lebensabschnitt. Und bevor es morgen dann so richtig wirklich, nicht ernst, sondern losgeht, soll heute nochmal gefeiert werden. In Heidenau zum Beispiel, da gibt es eine ABC-Fete auf dem Marktplatz. Und darüber habe ich mit Bürgermeisterin Conny Oertel gesprochen. Was gibt es da für die Schulanfänger heute zu erleben?
1: Die Schulanfänger erwartet dieses Jahr wie die anderen Jahre zuvor eine Riesenrutsche, einen großen Kletterberg, einen Zuckertütenstand, viele Spiel- und Bastelangebote und natürlich auch Musik vom DJ begleitet. Es ist halt wirklich die in der näheren Umgebung, wir sind die einzigsten Veranstalter, wurde natürlich schon vor meiner Zeit ins Leben gerufen, aber ich finde es tatsächlich eine sehr schöne Idee. Und es war damals so gedacht, um einfach den Eltern oder den Familien nochmal ein bisschen und auch für die Kinder nochmal ein bisschen Freizeit zu schaffen nach dieser großen Schuleinführung, wo die Köpfe meistens voll sind. Und dann können sie nochmal abschalten und können hier wirklich Spielspaß toben und die Eltern haben Zeit zum Aufräumen. Das war die Grundidee.
0: Ganz clever. Was sagen Sie, Frau Oertel, was macht den Übergang vom Kindergarten in die Schule so besonders?
1: Ja, das ist ganz eindeutig ein riesengroßer Lebensabschnitt. Also nicht nur für die Kinder, auch oft für die Eltern manchmal sogar noch schlimmer. Aber für die Kinder ist es tatsächlich so, die fiebern in der Mehrheit darauf hin und warten nur auf diese Zuckertüte und dann endlich mit zu den Großen, in Anführungszeichen natürlich, zu gehören. Sie sind nicht mehr die Kleinen, sie sind jetzt die Großen, die gehen in die Schule. Ich glaube, das ist für jedes Kind schon ein sehr besonderes Erlebnis. Und der eine freut sich natürlich mehr auf die Schule als der andere. Das ist richtig, da gibt es nochmal kleine Unterschiede. Aber genau mit diesen Sachen, Riesenrutsche, Kletterberg, ist ja nochmal was ganz Besonderes geschaffen.
0: Ich nicke ganz genau und stimme Ihnen zu. Was geben Sie den Kindern denn mit auf den Weg?
1: Ja, also auf jeden Fall immer mit viel Spaß und Humor auch in die Schule gehen. Nicht nur immer so nach dem Motto, das ist kein Druck. Lernen soll auch Spaß machen. Also das ist immer das, was ich sage. Und wenn mal was nicht gleich so läuft, wie man sich das selber wünscht, das ist gar kein Grund, um jetzt traurig zu sein. Wichtig ist, dass man in der Schule sich gut aufgehoben fühlt, lernt und auch Freunde hat.
0: Und dass die Eltern vor allem manchmal entspannter sind. Genau. Und ohne Freunde geht sowieso nicht im Leben. Dann allen heute eine gute Zeit bei der ABC-Fete in Heidenau. Um 14 Uhr geht's los, kostet keinen Eintritt.

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3: Die Temperaturen Bad Muskau 18 Grad, in Torgau 18 Grad, Waldheim 18 Grad, Zwickau 18 Grad, über 20 Grad momentan noch in Görlitz und im Bautzen. Die Temperaturen maximal bekommen wir heute 26 bis 28 Grad, heute Morgen schon erste Regenschauer. Und das Regengebiet zieht von West nach Ost und auch Gewitter sind möglich, auch kräftige Schauer können mit dabei sein. Heute Nachmittag in Westsachsen dann aufgelockert, auch sonnig wieder und in der zweiten Nachthälfte ziehen erneut zu uns kräftige Schauer und Gewitter herein. Die Aussichten, wir starten morgen in die neue Woche wechselhaft, Wolken, Sonne, Schauer. Maximal 24 Grad. 9.31 Uhr, der MDR Sachsen Verkehrsservice A9 Richtung Berlin. In Höhe dem Schkeuditzer Kreuz ist die rechte Fahrspur nach einem Unfall blockiert. A14 Richtung Magdeburg zwischen Nossen Nord und Döbeln Ost steht ein defekter Pkw auf der rechten Fahrspur. A38 Richtung Leipzig zwischen Lützen und Leipzig Südwest. Hier ist die rechte Fahrspur wegen Bergungsarbeiten gesperrt. Und alle neuen Blitzer. Heute Morgen wird geblitzt, weiterhin auf der B173 in Kesselsdorf Richtung Freiberg. Staus und Blitzer, Verkehrsbehinderungen rund um die Uhr, jederzeit kostenfrei, können Sie es uns melden. Unter 0800 637 5637. 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

0: Da war die Sonnenbrille weggelegt, die braucht ja jetzt kein Mensch mehr. Und jetzt schnell und weit und möglichst jenseits der 83, 84 oder 85 Meter.
1: Weber weiß es sofort.
2: Ja, man spürt das ja sofort.
0: Speer ist sehr gut unterwegs, ist hoch, ist weit. Der kommt ja gar nicht mehr runter, der kommt nicht mehr runter. Jetzt ist er runter, jetzt ist er runtergekommen. Was für ein Wurf.
1: Julian Weber jagt den Speer auf 90,40 Meter.
0: Weber schlägt sich beide Hände an die Seiten, breitet seine Riesenarme aus und schreit und schreit mit Ja!
2: Ja, keine Ahnung, was da abgegangen ist. Ich habe auch Kieferschmerzen vom Schreien.
1: Alles muss raus.
2: Ja, da war so viel Frust, teilweise auch Wut und so viel war in diesem Wurf drin. Und ich habe das alles rausgelassen und ich bin einfach so froh, dass das so gut geklappt hat. Ich habe bewiesen, dass ich auch mentales Biest sein kann und im letzten Versuch alles einfach reingelegt und geschafft.
3: Ach, Gänsehautmomente. Danke, Speerwerfer Julian Weber, und vor allem herzlichen Glückwunsch. Deutscher Doppelerfolg am Ende bei den Speerwerfern, denn Teamkollege Nick Thum hat die Silbermedaille gewonnen. Heute Abend gehen die Europameisterschaften in der Leichtathletik zu Ende. Aus deutscher Sicht ist das Finale über die 3000 Meter Hindernis der Männer nochmal ein Höhepunkt. Denn es gehen gleich drei DLV-Athleten mit Medaillenchancen an den Start. Großer Favorit ist Frederik Ruppert, der in diesem Jahr Europarekord gelaufen ist. Zweitschnellster Europäer ist Karl Bebendorf vom Dresdner SC und Dritter im Bunde ist Niklas Buchholz. Und Karl Bebendorf war ja vor 2 Jahren schon EM-Dritter. Natürlich ist sein Ziel diesmal der Sieg. Und er geht es aber verhalten zuversichtlich an, hat er uns erzählt.
4: Ich bin tatsächlich gerade eben in einer sehr, sehr komfortablen Situation, was die Medaillenränge angeht. Und natürlich könnte ich mir damit jetzt eine absolute Drucksituation aufbauen. Ich möchte ja natürlich auch gerecht werden, keine Frage. Das ist mein Ziel, nachdem ich ja vor 2 Jahren schon Bronze erlaufen habe. Aber ich muss irgendwo davon Abstand nehmen, mich wirklich auf mich konzentrieren, denn jedes Rennen ist wieder ein neues und bloß an Zeiten sich zu orientieren, wäre an der Stelle falsch. Das muss an dem Abend hart erlaufen werden. Dann wissen wir mehr, wer der Beste ist und wer die anderen Medaillen bekommt.
3: Heute Abend ab 21.50 Uhr das Finale über 3000 Meter Hindernis. Mit dabei Karl Bebendorf vom Dresdner SC. Und davor wird es eine Premiere geben, die Mixstaffel über 4x100 Meter.

0: 9:47 Uhr, um 10 die Nachrichten und dann nach den Nachrichten der Sommersonntagsbrunch und das mit meinem Kollegen Stefan Bischoff. Er ist schon da. Hallo, guten
1: Hallo,
0: Morgen.
1: Hallo, Peggy.
0: Okay, das heißt wieder Sommersonntagsbrunch heute. Einen Prominenten erraten, eine gesuchte Person, die schon mal bei euch zu Gast war.
1: Genau, so ist es. Und heute ist ein Mann, und das für mich ist es heute ganz, ganz schwer, weil wenn ich ein Wort sage, was ich nicht sagen darf, dann wissen alle sofort Bescheid, weil dieser Mann ist so präsent, so prominent und so ein angenehmer Typ und bespricht ein Thema auf der Bühne, in seinem Netzwerk, im Fernsehen, mit dem ganz viele Menschen was anfangen können. Also darf ich dieses eine Wort nicht sagen.
0: Ich sag's auch nicht.
1: Obwohl du dich auch auskennst.
0: Ja,
1: ja,
0: und
1: du kennst dich sehr gut
0: mir
1: aus.
0: Auf den Lippen.
1: Genau.
0: Aber er ist tierisch gut drauf, der Gesuchte.
1: Der ist tierisch gut drauf. Und weißt du, was ich von ihm gelernt habe? Als wir uns begegneten, das ist schon ein bisschen her, ich fand den sofort so sympathisch. Und der hat gesagt, wissen Sie, was wichtig im Leben ist? Arbeiten in einer arschlochfreien Zone. Ich sage das böse Wort jetzt mal so. Und er sagt, genau so mache ich das. Und das macht gute Laune. Da kann man viel arbeiten, da kann man alles machen. Aber ja, ich sage es jetzt nicht nochmal.
0: Nein, aber das ist die Realität.
1: Ja, ein schönes Wort. Deshalb spreche ich auch gern mit dir.
0: Und er begeistert, genau, er begeistert mich, keine Frage. Ja, genau,
1: klar,
0: aber er begeistert jung
1: bist.
0: Und er begeistert alt und also komplett jedes Alter.
1: Jedes Alter. Ja. Mhm. Mich auch, obwohl ich gar keine Beziehung dazu habe.
0: Oh, okay. Ach, ein tierisch gut, also ein Mann, der tierisch gut drauf ist.
1: Ja, auf jeden Fall, werden wir merken.
0: Mhm.
1: Dann im Sommersonntagsbrunch.
0: Okay, noch mehr Tipps gibt es ab 10?
1: Ja, viele und wunderbare Zitate. Ah. Ildikó von Körti, die Schriftstellerin, die war ja auch schon mal hier zu Gast bei mir. Und die hat ein Buch geschrieben, in dem er vorkommt. Und das sind wunderbare Begegnungen. Vor einem Auftritt von ihm in der Hamburg Arena durfte sie in seine Garderobe und war schon ziemlich überrascht, dass das so ein total normaler Typ ist. Und sie hat dann gedacht, naja, so wie der jetzt hier aussieht, der wird sich jetzt gleich nochmal umziehen. Und dann kam er auf die Bühne und hatte sich nicht umgezogen, weil das ist ihm alles gar nicht wichtig.
0: Normaler Typ, sehr bodenständig, aber auch sehr klar mit den Worten.
1: Sehr klar mit den Worten und sehr unterhaltsam. Das macht es doch, glaub ich, auch aus. Er hat Ahnung von dem, was er erzählt, aber er verkauft das auf der Bühne. Deshalb Arena. Wer spielt schon eine Arena ausverkauft und viele Fernsehshows, weil er einfach auch witzig ist.
0: Und eines ist auch klar, er tut nichts. Wir freuen uns auf Stefan Bischoff. Der Sommersonntagsbrunch, 10 Uhr nach den Nachrichten geht es los. Und es gibt auch wieder was zu gewinnen.
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4: Ich bin Peggy Wolter, danke für den gemeinsamen Sonntagmorgen und wir schauen aufs Wetter. Die ersten Regenschauer ziehen rein, teilweise auch kräftig können sie ausfallen. Auch Gewitter sind möglich, dann am Nachmittag von Westen her Auflockerungen, dann wieder sonnig. Die Temperaturen heute 26 bis 28 Grad und die nächsten kräftigen Schauer, die gibt es bei uns in Sachsen in der zweiten Nachthälfte wieder.
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5: Mit Thomas Lopau. Der Waldbrand bei Plauen im Vogtland ist weitgehend gelöscht. Wie Einsatzleiter Patrick Heinritz MDR Sachsen sagte, sind derzeit noch rund 25 Feuerwehrleute vor Ort, um ein Wiederaufflammen durch Glutnester zu verhindern. Im Boden würden noch bis in 50 cm Tiefe Wurzeln und Baumstümpfe schwelen. An der Oberfläche hätten dagegen leichte Regenschauer am Morgen für weitere Entspannung gesorgt. Das Betretungsverbot für das schwarze Holz bleibt bis zum endgültigen Abschluss der Löscharbeiten bestehen. Bei einem Feuer in einem Gewerbegebiet in Wurzen ist ein hoher Sachschaden entstanden. Wie die Polizei MDR Sachsen sagte, brannten am Morgen gegen 4 Uhr zunächst im Freien stehende Regale mit Holzpaletten. Dann griffen die Flammen auf ein angrenzendes Gebäude über. Die Löscharbeiten dauerten bis in den Vormittag. Menschen wurden nicht verletzt. Den Sachschaden schätzt die Polizei auf etwa 50.000 Euro. Die Brandursache ist noch unklar. Ein Ermittler soll voraussichtlich morgen nach Spuren suchen. Das länderübergreifende Abhörzentrum der Polizei in Leipzig hat seine volle Personalstärke fast erreicht. Laut dem sächsischen Innenministerium sind inzwischen 35 von vorerst 40 geplanten Stellen besetzt. Im kommenden Jahr soll das gemeinsame Kompetenz- und Dienstleistungszentrum der Länder Sachsen, Sachsen-Anhalt, Thüringen, Brandenburg und Berlin offiziell seine Arbeit aufnehmen. Ursprünglich war der Start bereits für 2024 geplant. Grund für die Verzögerung sind technische Probleme und Personalengpässe bei der beauftragten Firma für die technische Ausstattung. Das Zentrum soll bei schweren Straftaten wie Mord oder Terrorverdacht Telefonate abhören und die Kommunikation über Messenger-Dienste überwachen können. Der Botanische Garten der TU Dresden lädt heute zum traditionellen Sommerfest ein. Was ab 11 Uhr geplant ist, weiß MDR Sachsen-Redakteurin Kerstin Schreiber.
6: Mehr als 20 Vereine, Verbände und Institutionen stellen ihre Arbeit rund um die Tier- und Pflanzenwelt vor. Aus erster Hand können Besucher Informationen zu Orchideen, Kakteen oder zu fleischfressenden Pflanzen bekommen. Es gibt Schauterrarien mit lebenden Reptilien, wie zum Beispiel Landschildkröten, sowie Infostände zu Wildbienen. In der interaktiven Ausstellung Bakteriopolis können Interessierte eintauchen in die verborgene Welt der Mikroben. Wer mehr über die Hülsenfrüchte auf seinem Speiseplan erfahren möchte, ist am Stand der Verbraucherberatung Sachsen genau richtig. Beim Meißner-Hahnemann-Zentrum kann man unter Anleitung Kräutersalz herstellen. Bis 18 Uhr ist der Botanische Garten geöffnet und der Eintritt ist frei.
5: Das waren Nachrichten von MDR Sachsen. 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
7: Danke, Thomas. Und das ist der MDR Sachsen Verkehrsservice. A9 Richtung Berlin am Schkeuditzer Kreuz ist die rechte Fahrspur nach einem Unfall blockiert und auf der A14 Richtung Dresden, aus Richtung Dresden ist die Überfahrt zur A9 Richtung Berlin gesperrt. A14 nochmal Richtung Magdeburg jetzt zwischen Nossen Nord und Döbeln Ost. Da steht ein defekter PKW auf der rechten Fahrspur. A38 Richtung Leipzig zwischen Lützen und Leipzig Südwest. Rechte Fahrspur wegen Bergungsarbeiten gesperrt. Auf der B170 in Dresden zwischen Recknitzhöhe und Heckelstraße. Da befindet sich eine Ölspur auf der rechten Fahrbahnseite. Und jetzt alle neuen Blitzer. Sie stehen einer auf der A9 Richtung Berlin zwischen Halle und Bitterfeld-Wolfen und ein zweiter auf der B173 in Kesselsdorf Richtung Freiberg. Für mehr Tipps, das ist unsere kostenlose Verkehrshotline 0800 6375 637. 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
7: Der Sommer ist noch nicht vorbei, aber die Ferien sind rum und deshalb ist das ja auch der letzte Sommersonntagsbrunch des Jahres beim Sachsenradio. Rätsel, Spaß pur, der sich heute um einen Popstar dreht. Einen der anderen Art, der das Star-Dasein selber immer noch nicht so richtig fassen kann.
8: Als ich angefangen habe, wenn sie mir gesagt hätten, ja, also es wird so sein, dass mal in einer Halle 10.000 Menschen kommen, du wirst 1,5 Millionen Bücher verkaufen, da hätte ich an die Stirn gepackt. Und da haben sie nicht im Kopf, das wird mal irgendwie Popstar.
7: Jetzt ist er es allerdings, wie gesagt, einer der anderen Art. Um ihn geht's heute. Herzlich willkommen und viel Spaß beim Miträtseln.
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0: Also die Frau Appleby suchen wir heute nicht. Einen Sommersonntag bei uns und hier beim Sachsenradio gibt es einen Sommersonntagsbrunch. Sie können einen Prominenten erraten, der schon mal bei uns zu Gast war. Und damit Sie auf die richtige Spur kommen, gibt es jede Menge Hinweise. Ein paar lustige Zitate aus einem Buch, in dem der Gesuchte vorkommt. Ich habe es mit großer Freude gelesen. Aber es darf natürlich niemals das Wort fallen, um das sich bei ihm alles dreht. Das versuche ich jetzt auch, obwohl es nicht so leicht ist, beim Steckbrief des gesuchten Mannes.
1: Alter.
0: Die Mitte 50 hat er inzwischen auch schon hinter sich. Auf zu neuen Ufern.
1: Geschlecht.
0: Ein Mann mit einer besonderen Ausstrahlung offenbar, weshalb in seinen Arena-Shows mehrheitlich weibliche Fans sitzen. Aber deswegen macht das nicht.
1: Geboren in?
0: Duisburg.
1: Herkunft.
0: Schwierige Verhältnisse. Mit 17 ist er von zu Hause weg, hat sich vernachlässigt gefühlt und wahrscheinlich auch unverstanden.
2: Meine Eltern finden wirklich ernsthaft heute noch jedes Tier, was man nicht grillen und essen kann, völlig sinnlos.
1: Früher.
0: Wolfsaufzuchtstationen oder Dingo-Beobachtungen in Australien. Sowas.
1: Markenzeichen.
0: Kompetenz gepaart mit Witz. Dazu eine enorme Menschenkenntnis und eine große Klappe.
1: Hobby.
0: Dafür hat der Mann, der inzwischen Chef eines mittelständischen Unternehmens mit all seinen Beschäftigten ist, keine Zeit.
1: Familienstand.
0: Geschieden, zwei Kinder.
1: Auszeichnungen.
0: Mehrere Platin-Auszeichnungen für seine Videoalben.
1: Ausbildung.
0: Zuerst Studium der Sportwissenschaften in Köln. Hat er aber nicht zu Ende gemacht, weil ihm die eine besondere Sparte der Psychologie wichtiger war, als dauernd rumzuturnen.
1: Kinder.
0: Behandelt er besser, als er als Kind behandelt wurde, sagt er. Ja, wer ist also dieser Mann mit dem beeindruckenden Werdegang, den Elke Jenichen, unsere Zuhörerin aus Leipzig, ihren Lieblingsprominent? Wenn Sie schon eine Idee haben, melden Sie sich gerne bei uns, wie Frau Jenichen das schon gemacht hat. Kurz und knapp per Handy mit einer Chatnachricht aus der MDR Sachsen App. Das geht am schnellsten wahrscheinlich. Oder über die Seite mdrsachsenradio.de. Oder Sie rufen an für 14 Cent 01375 800 800.

Vielen Dank, liebe Sachsen-Radio-Hörerinnen und Hörer, für Ihre vielen Nachrichten, die schon hier eintrudeln auf allen möglichen verschiedenen Wegen. Babette Zitzke aus Nobels hat geschrieben, Ostthüringen ist das, dass sie noch einen Tipp hat, aber noch ein bisschen lauschen will. Ich finde, das ist die richtige Strategie.

0: Zu Gast hier im Sonntagsbrunch war der heute gesuchte Promi bei uns schon vor 13 Jahren, ziemlich lange her, einer meiner ersten Gesprächspartner überhaupt in dieser Sendung. Und ich erinnere mich sehr gut an ihn, obwohl ich keiner seiner Fans war damals, weil mir das Entscheidende fehlte.
1: Ja, er ist sehr sympathisch. Er sieht schon auch gut aus und ich denke mal, er kann halt mit Menschen und mit Tieren ganz gut umgehen. Das muss man natürlich auch können.
2: Ein angenehmer Typ, der was für Tiere übrig hat und setzt sie für Tierschutz ein.
3: Ich gucke mir gerne mal im Fernsehen so eine Sendung, wo er einiges erklärt, an. Also ich finde den fabelhaft. Kann man sich viel abgucken. Der macht das prima.
4: Ich sehe das auch im Fernsehen oftmals und dann nimmt man sich immer was mit für ihn selber, wo man eben keine Tiere hat. Trotzdem ist das interessant, auch wie die Leute sich eben verhalten sollen oder so, in netter. Also so kommt er so gut drüber.
0: Ja, und dass jetzt hier nur Frauen zu hören waren, das ist kein Zufall. Der Mann, den wir suchen, hat mehrheitlich weibliche Fans. Ich verstehe es nicht so ganz, obwohl das, was er macht und was ihn berühmt gemacht hat, nichts irgendwie Geschlechtsspezifisches hat. Die Welt ist manchmal verwirrend offenbar. Sie sind es hoffentlich nicht. Ich meine verwirrt. Ich freue mich auf Ihre Ideen, wer der Gesuchte sein könnte. Schicken Sie Ihre Nachrichten gerne über die MDR Sachsen App. Da können Sie eine Chatnachricht schicken oder eine Sprachnachricht. Oder Sie klicken sich auf mdrsachsenradio.de. 01275 800 800 anrufen geht auch.
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Ganz leicht war es heute hier beim Sachsenradio Sonntagsbrand, schreibt Gabi Borowski aus Borna, unsere Hörerin, und auch für Sieglinde Morgenstern aus Lichtenau war es nicht so schwer. Sie kennen den gesuchten Mann offenbar beide, obwohl sie mit dem, worum es bei ihm immer geht, gar nichts anfangen können.

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4: Der Sommer atmet so langsam aus, habe ich heute früh auf dem Weg zum Bahnhof gedacht. Heute ziehen von Westen nach Osten Wolken durch und bringen ein paar Schauer und Gewitter mit bei Höchsttemperaturen zwischen 26 und 28 Grad. MDR Sachsen Verkehrsservice nicht sonntäglich ruhig auf den Straßen. A13 Richtung Berlin zwischen Großräschen und Bronco gibt es Stau. Da brauchen Sie 10 Minuten länger. Auf der B170 in Dresden zwischen der Recknitzhöhe und der Heckelstraße ist immer noch Öl auf der rechten Fahrspur. Blitzer stehen auf der A9 Richtung Berlin zwischen Halle und Bitterfeld-Wolfen und noch einer auf der B173 in Kesselsdorf Richtung Freiberg. Für mehr Tipps ist das hier unsere kostenlose Verkehrshotline 0800 6375 637. 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

0: Von diesem schönen Silly-Song, da muss auch wirklich der letzte Akkord hier noch sein. Sie hören den Sommersonntagsbrunch vom Sachsenradio. Und da suchen wir immer einen Prominenten, der schon mal bei uns zu Gast war. Das gilt auch für die Schriftstellerin Ildikó von Körti. Sie gehört zu den Spitzenreitern auf der Gästeliste. Sie war schon dreimal zu Gast und es waren immer wieder spannende und unterhaltsame Gespräche, wie ich finde. Ich hatte glatt Lust auf ein viertes. In einem ihrer Bücher hat sie über den Mann geschrieben, den wir heute hier suchen. Sie konnte ihn mal bei einer seiner Bühnenshows erleben und vorher mit ihm reden.
1: Ich erfahre, dass er zu den Menschen gehört, für die es keinen Unterschied macht, ob sie auf der Bühne vor 10.000 Leuten stehen oder in einem Hinterzimmer mit einer verunsicherten Autorin rumsitzen. Nie Lampenfieber und immer auf Sendung. Meine Güte, wie ich ihn darum beneide. Er trete auf die Bühne, als würde er nur kurz im Nebenraum etwas holen wollen, sagt er. Nach seinen Shows geht er grundsätzlich nochmal raus, badet in der Menge, signiert Bücher, verteilt Autogrammkarten und stellt sein freundliches Gesicht für Selfies zur Verfügung. Er ist ein Typ zum Anfassen. Ein Albtraum für meine Security, sagt er. Ich nicke verständnisvoll.
0: Schreibt Ildikó von Körti über den Bühnenstar, den wir heute hier im Sachsenradio suchen. Das Zitat und die, die noch kommen, stammen aus ihrem Buch Hilde. Vielleicht hilft Ihnen das ja auch schon weiter beim Rätseln.

0: Ganz leicht ist es heute nicht, schreibt Ute Zetsch, unsere Hörerin aus Dresden. Und auch Dieter Bartz aus Mittweida hat es heute nicht so ganz leicht, obwohl die ersten richtigen Nachrichten, die kamen schon, ja, nachdem ich mit Peggy gesprochen hatte. Also für die einen ist es offenbar ganz leicht und für die anderen, die brauchen noch ein bisschen, aber wir haben ja gerade erst angefangen hier mit dem Sommersonntagsbrunch rätseln.
1: Einfach und verständlich für alle Altersklassen, ob jung, ob ältere Generation. Also ich finde ihn toll.
2: Ein super cooler Typ, sehr versucht da jedem gerecht zu werden. Also das finde ich klasse.
3: Mir macht das gut, weil manchmal habe ich sogar, wenn ich hab's geguckt, dann habe ich gesagt, Mensch, wie der das da hinkriegt. Mit unseren habe ich das noch nicht hingekriegt. Aber man weiß ja nicht, welche Leckerchen die bestochen werden.
0: Ich wäre mit ein paar leckeren Keksen zum Beispiel leicht zu bestechen oder mit einem guten Schluck Tee. Aber darum geht's nicht, sondern um den super coolen Typ, den Mann, der einfach und verständlich erklären kann. Haben Sie schon eine Idee? Na dann. Ich freue mich auf Ihre Antworten. Kurz und knapp per Handy mit einer Chat- oder Sprachnachricht aus der MDR Sachsen App oder über die Seite mdrsachsenradio.de. 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

0: Jetzt muss ich hier im Sommersonntagsbrunch vom Sachsenradio so ein bisschen rumeiern, um Ihnen eine Frau vorzustellen, mit der ich vor der Sendung sprechen konnte, was mich sehr freut. Sie heißt Franziska Stechbart, kommt aus Meißen und kennt den heute gesuchten Mann sehr gut, weil sie vom Gleichen begeistert ist wie er und zu seinem inzwischen sehr großen Netzwerk gehört, das seine Ideen unter die Leute bringt. So, jetzt bin ich geeiert. Ich habe Sie, Franziska Stechbart, als erstes gefragt, wie, wann, wodurch Sie mit dem Mann, um den es heute geht, in Kontakt gekommen ist.
1: Oh, das ist eigentlich schon, der ist jetzt 30 Jahre im Geschäft. Ich bin mittlerweile 39, habe mit 14 das erste Buch damals mitgeschenkt bekommen. War schon immer präsent, gerade auch durch die Fernsehproduktion.
2: Und haben Sie ihn selbst getroffen?
1: Na jetzt, während meiner Ausbildung und wegen meinem Studium, während meinem Studium dann, ja.
2: Wie war denn der erste Kontakt, der erste persönliche Kontakt mit ihm?
1: Das war tatsächlich auf einer großen Versammlung, wo das ganze Netzwerk zusammengekommen ist. Und es so, wie man den im Fernsehen auch wahrnimmt, total präsent, offen, herzlich, kommt in den Raum, sagt ganz laut, hallo, ich bin da. Und du kannst den auch jederzeit ansprechen. Also der ist total umgänglich und weiß aber genau, was er will im Leben. Also deswegen ist er auch so weit gekommen. Der hat immer eine Vision gehabt, hat sich ganz lange Gedanken darum gemacht und gesagt, und nur den Weg gehe ich. Und ich gehe nicht rechts und links, sondern geradezu. Und wer nicht mitzieht, zieht nicht mit. Und das hat auch auf dieser großen Versammlung total Eindruck gemacht.
0: Es heißt ja immer, und das klingt für manche vielleicht erstmal so ein bisschen überraschend, dass Sie wie der Gesuchte vor allem mit Menschen arbeiten.
1: Absolut. Das ist was, was mich aber mein ganzes Leben schon beschäftigt hat. Ich habe immer geschaut, wie geht es den anderen Menschen? Kann ich noch irgendwie richtige Fragen stellen, um noch mehr rauszukriegen? Und manchmal ist das Training tatsächlich auch so, dass es solche Fragen stellt und die Menschen wirklich im Kern trifft und einfach die Tränen laufen. Und das sind die Momente, die auch total wichtig sind, weil danach ist der Part gegenüber total gelöst und sagt, und jetzt kann es losgehen. Also das ist auch so ein ganz emotionales Thema bei vielen und das, was auch wirklich doll reizt, muss ich ehrlich sagen. Also der Mensch ist total unberechenbar. Manchmal hat man so Momente, wo man so ein bisschen alles aus der Nase ziehen muss, was auch total Spaß macht. Und dann hat man die Leute, die kommen und sich sofort offen zeigen und sagen, hier bin ich, das sind meine Probleme. Oder Menschen, die sogar sagen, hey, ich bin das Problem, ich weiß das, aber ich weiß nicht, wie ich es verbessern kann. Und das macht total den Reiz aus. Macht super viel Spaß, mit dem Mensch einfach zu arbeiten.
2: Sie sind eher eine Lebenslehrerin für Menschen.
1: Ja, kann man im Großen und Ganzen so sagen. Ich habe viele Kunden, die sagen, wenn man zu Franzi geht, dann ist es immer wie so eine Therapiestunde. Und das ist auch super wichtig, finde ich, dass die Menschen gerne kommen, was mitnehmen, nicht nur für sich und den Hund, sondern auch einfach sagen, ich gehe gerne hin, weil danach habe ich mal alle Sorgen vergessen und kann einfach jetzt wieder durchstarten.
0: Franziska Stechbart, gleiche Profession wie der Mann, um den es heute geht. Sie erzählt gleich noch ein bisschen mehr, wie sich Leben zwischen Schule und Show so zusammenpassen lässt in der nächsten Sommersonntagsbrandstunde.

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2: Ab heute ändert sich das Wetter. Es gibt wieder Wolken am Himmel, haben Sie sicher schon gesehen, die von West nach Ost durchziehen und auch ein paar Schauer und Gewitter mitbringen, auch zum Start in die neue Woche. Ein Wolken-Sonne-Schauer-Mix bei sinkenden Temperaturen. Heute höchstens 28, ab morgen nur noch maximal 24 Grad.
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2: Guten Abend, meine Damen und Herren. Hier ist das Zeitfunkprogramm vom 11. August. Heute in Ost-Berlin, 19. Sitzung der sogenannten Volkskammer.
3: Es spricht das Mitglied des Politbüros des Zentralkomitees der Sozialistischen Einheitspartei Deutschlands und Stellvertreter des Vorsitzenden des Ministerrats der Deutschen Demokratischen Republik, Willi Stoff.
4: Wir wiederholen, dass jeder Bürger, der die Deutsche Demokratische Republik verlässt und sich zur Teilnahme am Menschenhandel missbrauchen lässt, Verrat an der Sache des Friedens übt und die aggressive Politik der westdeutschen Militaristen unterstützt, die einen atomaren Angriffskrieg vorbereiten. Es ist verständlich, wenn von den Werktätigen der Deutschen Demokratischen Republik immer stärker die Forderung erhoben wird, den Menschenhandel zu unterbinden.

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1: Heute Nachmittag in West-Berlin. Notaufnahmelager Marienfelde.
2: Kommen Sie aus der Zone oder kommen Sie aus Berlin?
3: Aus Berlin, als Grenzgänger.
2: Ja. Was haben Sie hier gearbeitet?
3: Ich war hier bei einer Firma beschäftigt, Altpapier, also Altstoffe. Meine Eltern sagten mir, lieber, an denen den Tag ist Registrierung, lieber, und die Leute hatten sich schon darum gekümmert, nicht wahr, im Haus und alles.
2: Wie ist das vorgegangen im Haus? Sind die Leute zu Ihnen gekommen, oder?
3: Nein, nein, man hat mir bloß auf der Straße Bescheid gesagt, dass sie auf der Lauer liegen, ja. Da bin ich schon eben hier rüber, also hier rübergegangen, arbeiten, nicht? Und bin nicht mehr rübergefahren, wohnen bei meiner Verlobten jetzt.
4: 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Na, das sind ja alle gar nicht. 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
2: Kommen Sie auch aus der Zone oder kommen Sie aus Ost-Berlin?
5: Ja, ich bin aus der Zone.
2: Hm? Was sind Sie vom Beruf gewesen?
5: Kraftfahrer.
2: Und was hat Sie zu dem Entschluss gebracht, darüber zu kommen?
5: Ja, was sie alle dazu zwingt, ja. Die Lebenslage drüben ist, wird ja von Tag zu Tag schlechter, ja. Die Schikanen ja auch, nicht? Ob im Betrieb oder so, überall. Man muss man doch den Entschluss fassen. Ja, und jetzt ist noch Zeit, ja, ein ganzes Jahr abgeregelt wird.
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6: Was sind denn die wirklichen Absichten dieses Treibens, das mit Freiheit und Menschenwürde auch nicht das Geringste zu tun hat? Sie verschaffen sich auf diese Weise billige Ausbeutungsobjekte, die in der Deutschen Demokratischen Republik auf Kosten der Arbeiter und Bauern ausgebildet und qualifiziert wurden. Locken Jugendliche aus ihren gesicherten Verhältnissen in die Ungewissheit, um sie in die NATO-Armee oder auch in die Fremdenlegion zu pressen. Frauen und Mädchen landen als Prostituierte in Bordellen. Der Ministerrat erachtet es für notwendig, auch weiterhin geeignete Maßnahmen gegen Menschenhandel, Abwerbung und Sabotage zu treffen.
4: Ulbricht Putensens hat dann immer grünen, immer nicht, nee, sagt er, als da, der bist der Muria Natvarjana. 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
6: Jeder einsichtige Bürger wird verstehen, dass es auch in seinem eigenen Interesse besser ist, gewisse Unbequemlichkeiten in diesem gemeinsamen Kampf auf sich zu nehmen, als dem schädlichen Treiben unserer Feinde tatenlos zuzusehen.
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1: Heute Nachmittag in West-Berlin.
7: Wir haben sie schon zweimal den Ausweis abgenommen und ich hab dritte Mal, also weil ich in Osten wieder angefangen habe, habe ich ihn wieder gekriegt. Ich musste damals aufhören, musste so ja meine Familie hinterlassen. Ja, ich hab zwei Kinder, meine Frau konnte nicht mitkommen.
2: Ja.
7: Und nur sie kommt hier nicht mehr nach Berlin, die haben sie den Ausweis abgenommen. Und ich habe nur das Notbedürftigste mitnehmen können. Ich habe hier meine Arbeit, kann am Montag wieder anfangen, wenn alles klappt. Nun werde ich mir hier ein Zimmer suchen. Nur habe ich es gestern endlich geschafft, gestern Abend. Wenn ich rübergekommen, habe ich es endlich hinter mir. Nun werde ich erst mal sehen, wie das nur wird überhaupt mit meiner Frau. Uns haben sie alle einen Ausweis entzogen.
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9: Wir halten es für selbstverständlich, dass die sogenannten Flüchtlingslager in West-Berlin geschlossen werden und die Personen, die sich mit Menschenhandel beschäftigen, West-Berlin verlassen. Dazu gehören bekanntlich also nicht nur die Spionagezentralen der Bundesrepublik, sondern auch die Spionagedienste der USA, Frankreichs und Englands. Ich möchte hinzufügen, dass es selbstverständlich Menschen gibt, die Absicht haben, ihren Wohnsitz zu ändern. Die einen wollen aus der Deutschen Demokratischen Republik nach der Westdeutschen Bundesrepublik, umsiedeln, die anderen wollen aus der Bundesrepublik in die Deutsche Demokratische Republik umsiedeln. Besonders viele Soldaten wollen aus der Westdeutschen Bundesrepublik in die DDR umsiedeln. Das darf selbstverständlich alles nur auf gesetzlichem Wege geschehen.
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9: Ich verstehe Ihre Frage so, dass es Menschen in Westdeutschland gibt, die wünschen, dass wir die Bauarbeiter der Hauptstadt der DDR mobilisieren, um eine Mauer aufzurichten, ja? Mir ist nicht bekannt, dass solche Absicht besteht, dass sich die Bauarbeiter in der Hauptstadt hauptsächlich mit Wohnungsbau beschäftigen und ihre Arbeitskraft voll eingesetzt wird. Niemand hat die Absicht, eine Mauer zu errichten.
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0: Der Staatssekretär im Außenministerium, Chester Bowles, hat heute im amerikanischen Presseclub hier in Washington über seine zweiwöchige Reise in Asien und Afrika Bericht erstattet und hat dabei besonders über die Eindrücke gesprochen, die er von den Staatsmännern in einer Reihe dieser Nationen in Asien und Afrika in Bezug auf die Krise um Berlin gewonnen hat. Auf die Krise, die sich in diesen letzten Tagen durch die widerrechtliche Abriegelung von Ost-Berlin durch die Kommunisten so gefährlich verschärft hat.
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2: Seit etwa 1 Uhr heute Nacht rattern die Pressluftbohrer und bohren einen Graben quer durch die Ebertstraße hier am Brandenburger Tor. Der Graben ist etwa einen halben Meter tief und einen halben Meter breit. Und auf der anderen Seite des Brandenburger Tors stehen etwa 30 LKWs, die hier die Mannschaften herangebracht haben. Das sind etwa schätzungsweise 50 Uniformierte, die hier das Brandenburger Tor bewachen. Wenn ich einen Blick die Ebertstraße hinunterwerfe, ich darf den Bürgersteig nicht betreten, denn er gehört schon zum Osten, dann sehe ich, wie etwa 200, 250 Meter entfernt vom Brandenburger Tor gleichfalls eine Schneise durch die Straße gebohrt wird. Die Polizisten von drüben in ihrer Arbeitskleidung, die Ostpolizisten, die Ostfeuerwehr, sie blicken hier rüber, ja, sie lächeln sogar dabei, wie sie den Presslochbohrer in die Erde bohren und einer schaute mich an und es war in seinem Gesicht zu lesen, ja, höre nur das Geräusch, ich mache es extra für dich, damit du es auch auf deinem Tonband bekommst.
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1: Die Zeit im Funk. Im Blickpunkt Berlin. Auch heute, am sechsten Tag nach Inkrafttreten der östlichen Willkürmaßnahmen, die Ost-Berlin vor den Augen der Weltöffentlichkeit in ein riesiges Konzentrationslager verwandelten. Das Bild an den Grenzen wird immer düsterer, immer unheimlicher. Ost-Berlin wird zugemauert.
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3: Heute hat sich wieder etwas geändert. Der Stacheldrahtzaun über die Mitte des Potsdamer Platzes, dort wo eine kleine Verkehrsinsel ist, der Stacheldrahtzaun ist verschwunden und hat einem schlimmeren, einem dauerhafteren Hindernis Platz gemacht. Wir sehen hier an der Ecke Potsdamer Straße und Potsdamer Platz unmittelbar an der Bordsteinkante eine Betonmauer von etwa 70 oder 80 cm Höhe, darauf noch zwei Schichten von Hohlblocksteinen, die dafür produziert wurden, einmal irgendwo ein Wohnhaus oder ein Geschäftshaus zu bauen. Augenzeugen berichteten, dass um 1.30 Uhr heute Nacht die Arbeiten begannen, dass 6 Lastwagen kamen mit dem Baumaterial und 5 Wagen mit den Maurern, die jetzt hier am Potsdamer Platz eine neue steinerne Grenze mitten durch Berlin gezogen haben.
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5: Herrschende Kreise der Westmächte und Westdeutschlands haben durch die Schaffung des westdeutschen Separatstaates und des Besatzungsgebietes West-Berlin Deutschland gespalten und viele menschliche Beziehungen zerrissen. Was kann menschlicher sein als all das, was hier geschieht und für den Menschen getan wird? So dient der 13. August wahrer Menschlichkeit.
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6: Charlottenecke, Zimmerstraße, Sektorengrenze. Vor genau einer Stunde forderte die Mauer erneut ein Opfer. Zwei Menschen aus Ost-Berlin wollten an dieser Stelle der Sektorengrenze fliehen. Einem gelang die Flucht, der andere blieb im Feuer der kommunistischen Grenzpolizisten schwer verletzt liegen und ist höchstwahrscheinlich kurz vor der Mauer inzwischen gestorben. Wieder hat die Mauer ein Opfer gefordert.
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7: An unserer Staatsgrenze ermordet wurde.
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2: Mit Ulrike Pommerin, guten Tag. Die Kassenärztliche Vereinigung Sachsen versucht, mit finanziellen Anreizen neue Haus- und Fachärzte zu gewinnen. Vorstandsvorsitzender Stefan Windau sagte MDR Sachsen, es gäbe beispielsweise Förderpauschalen für die Übernahme einer Vertragsarztpraxis in unterversorgten Gebieten. Zudem werde für einen bestimmten Zeitraum ein Mindestumsatz garantiert. Die KVS finanziere auch Weiterbildungsmaßnahmen und den Quereinstieg aus anderen Fachgebieten. Laut Kassenärztlicher Vereinigung ist fast ein Drittel der sächsischen Hausärzte älter als 60 Jahre und geht demnächst in den Ruhestand. Dadurch werde sich vor allem auf dem Land der Hausärztemangel verstärken. Der Waldbrand im belgischen Naturschutzgebiet Hohes Venn nahe der deutschen Grenze hat bisher fast 3000 Hektar Land vernichtet. Laut der belgischen Regionalbehörde verkomplizieren häufig drehende Winde die Lage. Etwa 250 Feuerwehrleute bekämpfen die Flammen. Das Feuer ist inzwischen nur noch 1,5 Kilometer von der deutschen Grenze entfernt. Dennoch geht man im benachbarten Monschau aktuell nicht davon aus, dass der Brand auf das Gebiet von Nordrhein-Westfalen übergreift. Wegen der starken Rauchbelastung sind die Bewohner grenznaher Stadtteile aber aufgerufen, ihre Häuser zu verlassen. Die Polizei hat in Freital einen gesuchten Mann gefasst. Nach Angaben der Behörde wurde der 45-Jährige an einer Tankstelle gestellt und festgenommen. Dabei habe er Widerstand geleistet. Der Verdächtige soll gestern Morgen in einem Mehrfamilienhaus in Freital eine Seniorin die Treppe hinuntergestoßen haben. Anschließend drang er laut Polizei in die Wohnung eines 48-Jährigen ein, verletzte diesen bei einer Auseinandersetzung mit einem Messer und floh. Gegen den Deutschen wird nun wegen gefährlicher Körperverletzung und Widerstand gegen Vollstreckungsbeamte ermittelt. In der zweiten Fußball-Bundesliga ist Dynamo Dresden in seinem ersten Heimspiel der Saison gefordert. Nach der Auftaktniederlage in Nürnberg soll heute gegen den SV Darmstadt 98 ein Sieg gelingen. Live aus dem Stadion meldet sich Jan Günther.
3: Das ist ein sehr konzentrierter Auftritt der Dresdner. Bis hierhin 33 Minuten sind gleich gespielt und Dynamo führt seit der 12. Minute mit 1:0. Jonas Sterner war es, der Rechtsverteidiger, der mit Ball am Fuß kurz hinter der Mittellinie gestartet ist, viele Meter machte, dann den Doppelpass spielte mit dem Mittelstürmer Vincent Vermey und dann seinen Abschluss aus 12 Metern mit der Innenseite des rechten Fußes unten rechts rein. Viel mehr war in diesem Spiel bisher nicht, sehr chancenarm, aber Dresden führt, wie gesagt, mit 1:0.
2: Vielen Dank, Jan Günther. Und das waren Nachrichten von MDR Sachsen. 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
4: Und weiter geht's mit dem MDR Sachsen Verkehrsservice. R4 Richtung Frankfurt zwischen Dresden-Neustadt und Wilsdruf. 7 Kilometer Stau nach einem Unfall. Hier brauchen Sie 1 Stunde und 30 Minuten, um durchzukommen. Bitte eine Gasse für Rettungs- und Einsatzfahrzeuge bilden. A9 Richtung München zwischen Naumburg und Bad Klosterlausnitz. Streckenweise Stau und stockender Verkehr. Hier dauert's 20 Minuten länger. A13 Richtung Berlin zwischen Großrehschen und Bronco. 6 Kilometer Stau an einer Baustelle. Hier 20 Minuten mehr. Und Blitzer haben wir einen auf der A9 Richtung Berlin zwischen Halle und Bitterfeld-Wolfen. Wenn Sie noch was gesehen haben, Staus oder Blitzer, klingeln Sie durch, kostenfrei unter 0800 637 5637. Schnell und aktuell der MDR Sachsen Verkehrsservice.
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4: Dresden-Darmstadt 1:0, Sie haben es gehört und gleich gehen wir wieder zu unserem Reporter.
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Zweite Liga aktuell beim Sachsenradio Dynamo Dresden gegen Darmstadt 98. Es steht weiter 1:0 und gleich hier die Schlussphase der ersten Halbzeit.

0: Hier ist das Sachsenradio mit zweiter Liga live. Dynamo Dresden will seinen Fans heute im Spiel gegen Darmstadt den ersten Heimsieg der Saison schenken. Es steht 1:0 und Jan Günther jetzt mit den letzten Minuten der ersten Halbzeit.
1: Hier kommt es vor Darmstadt nochmal über die rechte Angriffsseite. 2 Meter sind es noch bis zur Grundlinie, aber gut verteidigt von den Dresdnern. Der SV Darmstadt kommt hier nicht durch, bisher im Rudolf-Habestein. Dynamo führt seit der 12. Minute mit 1:0. Es war ausgerechnet, möchte man sagen, Jonas Sterner, der stand nach dem ersten Spieltag so in der Kritik, hat da kein allzu gutes Spiel gemacht. Der durfte heute wieder von Beginn an ran und zeigt Offensivqualität. In 12. Minute, wie gesagt, mit Ball am Fuß gestartet, kurz hinter der Mittellinie. Dann rund um den Strafraum der Pass nach rechts raus zu Vincent Vermey, zum Mittelstürmer, der sofort wieder zurück gespielt, einmal hat klatschen lassen und aus 12 Metern dann Sterner mit der Innenseite des rechten Fußes unten rechts rein. Ansonsten Torchancen, fast Mangelware in diesem Spiel. Viel hat sich hier rund um die Mittellinie abgespielt und Darmstadt so in den letzten 6, 7, 8 Minuten ein bisschen mehr Personal reingebracht in die Hälfte von Dynamo Dresden. Hatten ein, zwei Standardsituationen, Eckbälle, auch ein Freistoß von der rechten 16er Kante, aber das wurde alles nicht gefährlich. Dynamo steht hinten gut, hatte vorne diesen einen super Offensivmoment vom Rechtsverteidiger von Jonas Sterner und jetzt ist auch erst einmal Pause in diesem Spiel im Rudolf-Habe-Stadion vor 31.000 Fans für Dynamo Dresden mit 1:0 gegen den SV Darmstadt.
0: Vielen Dank, Jan. Und hier noch die anderen Zwischenstände. Hannover 96 gegen den VfL Wolfsburg 0:0 und Bielefeld führt mittlerweile mit 2:0 gegen Energie Cottbus. Torschütze war Grodowski in der 37. Minute.

Halbzeit in der zweiten Liga. Dynamo Dresden führt mit 1:0 gegen den SV Darmstadt. Und kurzer Blick jetzt noch auf die Regionalliga Nordost. Da gab es ja gestern den Sachsenkracher Chemnitzer FC gegen Erzgebirge Aue. Die Himmelblauen gewannen mit 3:1. Und heute muss Lok Leipzig bei Tasmania Berlin auflaufen. 20 Minuten sind gespielt und da steht es 1:1. Im zweiten Spiel Altklinike Halle noch 0:0.

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2: Die Sonne kommt immer mehr raus, maximal 28 Grad werden's. Die 3-Tage-Aussicht, morgen wechseln sich Wolken, etwas Sonne und einige Schauer ab. Die Temperatur geht dann runter auf 19 und 24 Grad. Am Dienstag und Mittwoch wechselhaftes Schauerwetter bei ähnlichen Temperaturen. MDR Sachsen Verkehrsservice A4 Richtung Frankfurt. Zwischen Dresden-Neustadt und Wilsdruf 5 Kilometer Stau an einer geräumten Unfallstelle. Hier brauchen Sie eine Dreiviertelstunde länger. A9 Richtung München zwischen Naumburg und Bad Klosterlausnitz. Streckenweise Stau und stockender Verkehr. Hier 20 Minuten länger. A13 Richtung Berlin zwischen Großrätschen und Bronco 6 Kilometer Stau an einer Baustelle. Hier 10 Minuten mehr einplanen. Und Blitzer haben wir immer noch den einen auf der A9 Richtung Berlin zwischen Halle und Bitterfeld-Wolfen. Für mehr Tipps hier unsere kostenlose Verkehrshotline 0800 6375. 637. 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

0: Revolverheld, lass uns gehen hier beim Sachsenradio und wir gehen wieder zur zweiten Liga live. Dresden gegen Darmstadt 1:0, die zweite Hälfte läuft. Jan Günther, gibt's Wechsel beim Personal?
1: Nicht auf Dresdner Seite. Darmstadt hat einmal gewechselt, hat Furukawa rausgenommen und Kehl gebracht. Die Darmstädter müssen was machen. Die kommen überhaupt nicht durch hier im Rudolf-Habi-Stadion. Im ersten Durchgang kein einziger Schuss auf das Tor von Tim Schreiber. Den Dresdnern, denen gefällt das natürlich sehr gut. Wir sind in der 49. Minute. Einziger Torschütze bis hierhin ist Jonas Sterner mit seinem Treffer in der 12. Minute. Die SGD im Rückwärtsgang versucht, die Räume wieder eng zu machen. Im ersten Abschnitt 61 Prozent Ballbesitz beim Team von Trainer Thomas Stamm. Und jetzt Darmstadt mit einer Standardsituation. Da müssen sie aufpassen, die Dresdner. Denn Standardsituation, das ist so ein bisschen das Steckenpferd der Lilien, weil sie so viel unglaublich große Spieler in ihren Reihen haben. Wo liegt der Ball? Auf der linken Seite, knapp vor der Seitenlinie. Und das sind zum Tor dann vielleicht noch 32 Meter. Ganz viel Personal versammeln die Darmstädter so 2 Meter vor dem Strafraum. Und da gibt es den Freistoß von der linken Seite. Ausgeführt wird der von Florian Kleinhansel. Das ist ein Linksfuß von links, also mit Schnitt weg vom Kasten von Tim Schreiber. Der schaut da richtig schön in die Sonne. Kann das jetzt ein Problem werden? Freistoß jetzt freigegeben von Schiedsrichter Konrad Ohltafel. Wir sind in der 50. Minute. Eine Ein-Mann-Mauer bei den Dresdnern. Wann kommt der Freistoß von Kleinhansel? Zeigt jetzt an, dass er anlaufen wird. Macht er jetzt auch. Ball kommt Richtung Elfmeterpunkt. Die Darmstädter sind da durch Milans mit der Niederländer mit dem Kopfball. Der geht aber mehr nach oben als auf den Kasten. Und Tim Schreiber ist da, kann den Ball fangen. Hier steht es weiter 1:0.
0: Danke Jan. Und Bielefeld führt auch weiter gegen Energie Cottbus 2:0. Und Hannover 96 gegen den VfL Wolfsburg. Da weiter nichts passiert. 0:0.

0: Hier ist das Sachsenradio mit zweiter Liga live. Dresden gegen Darmstadt. Ein Tor für die Schwarz-Gelben. Jan Günther, das ist ein bisschen so das Spiel mit dem Feuer, oder?
1: Ja, ist es auch.

0: jetzt gibt's auch ein paar Nicklichkeiten da unten. Foulspiel an einem Dresdner. Ja, klar. Der Ellbogen im Gesicht von Vincent Vermey und zwar von Darmstädter Kai Kleefisch. Und er hat auch mal eine andere Wahrnehmung, beschwert sich beim Schiedsrichter so unglaublich laut darüber, dass er dafür, spätestens dafür dann auch die gelbe Karte gesehen hat, der Kleefisch. Und das bezeichnet auch so ein bisschen das Spiel in dieser Phase. Es ist wenig Torgefahr auf beiden Seiten, viele Zweikämpfe auch im Mittelfeld. Und die Dresdner, die können sich sagen, okay, das sind wieder 30, 40 Sekunden, die mehr runtergehen von der Uhr. Gleich ist eine Stunde gespielt. Dresden seit der 12. Minute nach dem Treffer von Sterner 1-0 vorne. Und sie gucken, dass sie erst einmal hinten dicht machen. Hatten aber zu Beginn dieses zweiten Abschnitts durch Bobzin die Chance auf 2-0 zu erhöhen. Sein Schuss aus spitzem Winkel, rechte Seite, landete auf den Fäusten von Darmstadt-Keeper Marcel Schuhn. So, Freistoß ist jetzt ausgeführt. Wir sind mit Dynamo unterwegs. Auf der linken Seite mit Alexander Rossipal. Der steht auf Höhe der Mittellinie, aber wenig Zug nach vorne, wenig Tiefgang. Versuchen wirklich hinten wenig Räume den Darmstädtern bei Umschaltsituationen anzubieten. Das war sicherlich ein Thema vor diesem Spiel. Und dann ist Dynamo mal auf der anderen Seite inzwischen unterwegs und wir warten auf die nächste Torchance in dieser Partie. Stunde ist jetzt rum, Dynamo weiter knapp vorne mit 1-0.
1: Danke Jan. Bielefeld-Cottbus weiter 2-0 und Hannover-Wolfsburg 0-0.

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1: 10 Grad kühler heute als gestern, zwischen 26 und 28 Grad werden's. Jetzt auch mal ein paar Sonnenstrahlen dabei. Die 3-Tage-Aussichten, morgen ein Wolken-Sonne-Mix mit einigen Schauern. Maxi-Werte dann von 19 bis 24 Grad. Am Dienstag und Mittwoch bleibt's wechselhaft. Es kann hier und da tröpfeln. Die Temperaturen, die bleiben erstmal so.
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2: Mit Ulrike Pommerin. Die Kassenärztliche Vereinigung Sachsen versucht, mit finanziellen Anreizen neue Haus- und Fachärzte zu gewinnen. Beispielsweise gäbe es für die Übernahme einer Vertragsarztpraxis in unterversorgten Gebieten Förderpauschalen, sagte Vorstandsvorsitzender Stefan Windau, MDR Sachsen. Zudem werde für einen bestimmten Zeitraum ein Mindestumsatz garantiert. Die KVS finanziere auch Weiterbildungsmaßnahmen und den Quereinstieg aus anderen Fachgebieten. Laut Kassenärztlicher Vereinigung ist fast ein Drittel der sächsischen Hausärzte älter als 60 Jahre und geht demnächst in den Ruhestand. Dadurch werde sich vor allem auf dem Land der Hausärztemangel verschärfen. Der Brand in einem Strohlager in Pegau bei Leipzig ist gelöscht. Stadtwehrleiter Marco Becher sagte MDR Sachsen, die Agrargenossenschaft habe die Restlöscharbeiten an noch glimmenden Strohballen übernommen. Das könnte sich noch 1 bis 2 Tage hinziehen. Das Feuer war Freitagnachmittag in dem Betrieb im Ortsteil Kitzen aus bislang unbekannter Ursache ausgebrochen. Seitdem hatten Feuerwehr und THW die etwa 3000 Strohballen mit schwerer Technik aus der einsturzgefährdeten Halle geholt und auf einem Feld einzeln gelöscht. In Deutschland wird immer mehr Menschen aus Syrien der Flüchtlingsstatus aberkannt. Laut Bundesregierung hat das Bundesamt für Migration und Flüchtlinge im ersten Halbjahr mehr als 8.300 Fälle überprüft. Bei rund 23% davon sei der Schutzstatus widerrufen oder als rechtswidrig zurückgenommen worden. In den beiden vergangenen Jahren habe der Anteil unter 4% gelegen. Ein Widerruf ist möglich, wenn etwa die Voraussetzungen für den Schutz wegfallen. So hat sich nach Ansicht der Bundesregierung die Sicherheitslage in weiten Teilen Syriens nach dem Sturz von Langzeitmachthaber Assad entspannt. Fußball-Zweitligist Dynamo Dresden bestreitet sein erstes Heimspiel der Saison. Die Partie gegen den SV Darmstadt 98 ist in der fortgeschrittenen zweiten Halbzeit und aus dem Stadion meldet sich Jan Günther.
3: Jetzt ist Dynamo Dresden in Überzahl in diesem Heimspiel. 71. Minute, da gab es nämlich den Platzverweis. Gelb-Rot für den Darmstädter Kai Klefisch, taktisches Foul gegen den Dynamo-Kapitän Niklas Hauptmann. Also jetzt 11 gegen 10 und weiter 1:0 für Dynamo. Seit der 12. Minute führen die Dresdner nach dem Treffer von Jonas Sterner. Und sie hatten eine lange Druckphase der Gäste zu überstehen, die Dresdner in diesem zweiten Durchgang. Vielleicht wird es in Überzahl jetzt etwas einfacher, aber wir haben auch noch eine Viertelstunde hier zu absolvieren. Dresden 1:0 vorne.
2: Und was sich in dieser Viertelstunde tut, darüber informiert Sie natürlich Jan Günther weiter hier in unserem Programm. Das waren Nachrichten von MDR Sachsen. 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
1: Und wir schauen auf die Straßen im Freistaat. MDR Sachsen Verkehrsservice A4 Richtung Frankfurt zwischen Dresden-Neustadt und Wilsdruff. 2 Kilometer stockender Verkehr an einer geräumten Unfallstelle. Hier brauchen Sie eine Viertelstunde länger. A9 Richtung München zwischen Naumburg und Bad Klosterlausnitz. Streckenweise Stau und stockender Verkehr. Hier 20 Minuten mehr. A14 Richtung Magdeburg zwischen Leipzig-Messegelände und Leipzig-Mitte. Da steht ein defekter LKW auf der rechten Fahrspur. Und Blitze haben wir immer noch, den einen auf der A9 Richtung Berlin zwischen Halle und Bitterfeld-Wolfen. Für mehr Tipps hier unsere kostenlose Verkehrshotline 0800 637 5637. Schnell und aktuell der MDR Sachsen Verkehrsservice.
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1: Dynamo Dresden zu Hause gegen Darmstadt. Da steht es immer noch knapp 1:0 für die Schwarz-Gelben. Sie haben es gerade gehört, gleich die Schlussphase. Und weiter geht es jetzt aber erstmal mit Ihrer Musik am Sonntagnachmittag und Sissy Catch.
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Tja, wir nehmen heute 3 Punkte aus der Liga 2 mit. Bielefeld führt gegen Energie Cottbus mit 3:0. Hannover gegen Wolfsburg 0:0. Und Dresden gegen Darmstadt weiter ganz knapp 1:0 Führung für die Schwarz-Gelben. Gleich die Entscheidung live hier beim Sachsenradio.

0: Zweite Liga live beim Sachsenradio Dynamo Dresden gegen Darmstadt 98. Jan Günther jetzt mit der Schlussphase.
1: In Dresden laufen die letzten Sekunden. Schiedsrichter Konrad Ulfer hatte nur 2 Minuten Nachspielzeit angezeigt. Und deswegen ist das Spiel tatsächlich in diesem Moment auch beendet. Dynamo Dresden gewinnt mit 1:0 gegen den SV Darmstadt. So wenig Nachspielzeit in einem Fußballspiel habe ich schon lange nicht mehr erlebt. Spricht aber auch dafür, dass nicht allzu viel passiert ist im zweiten Durchgang. Dynamo Dresden feiert den ersten Saisonsieg nach dem 0:3 zum Auftakt in Nürnberg. Heute also ein 1:0 gegen den SV Darmstadt. Tor des Tages in der 12. Minute. Jonas Sterner, der Torschütze, der Rechtsverteidiger, hat diesen Treffer selbst eingeleitet, marschierte durchs Zentrum bis an den Strafraum der Darmstädter heran. Dann der Doppelpass mit Vincent Vermey und der Abschluss von Sterner aus 12 Metern flach unten rechts rein. Viel mehr passierte nicht im ersten Durchgang. Die Lilien, die Gäste offensiv, ziemlich harmlos im zweiten Durchgang. Da gab es so eine Art Drang- und Druckphase des Teams von Trainer Florian Kohfeldt. 69. Minute, der niederländische Neuzugang Nielands mit auf Seiten der Lilien. Lilien mit dem Abschluss, aber auf der Linie, da war Tim Schreiber zur Stelle, konnte parieren. Dann so eine Art Knackpunkt im zweiten Durchgang in der 71. Minute. Gelb-Rot für den Darmstädter Kai Klefisch, 59. erste gelbe Karte, wohl wegen Meckerns. Und dann das taktische Foul gegen Niklas Hauptmann. Dynamo hatte Chancen im zweiten Durchgang, kurz vor Schluss die beste im zweiten Abschnitt durch den eingewechselten Jakob Lemmer. Dessen Flachschuss ging an den linken Pfosten vom Schützen aus gesehen, weil Marcel Schuhn, der Darmstädter Keeper, da seine Fingerspitzen noch dran bekommen hatte. Dynamo feiert also den ersten Sieg in dieser Saison und ja, Darmstadt am ersten Spieltag 2:2 gegen Kiel. Heute die Niederlage. Endstand vor 30.000 Fans im Rudolf-Harbig-Stadion. Dresden gegen Darmstadt 1:0.
0: Danke, Jan. Und gespielt wird noch in Bielefeld. Da steht es 3:0 gegen Energie Cottbus. Und auch in Hannover rollt noch der Ball. Hannover 96 gegen Wolfsburg. Da steht es jetzt 0:1. Rehse hat getroffen in der 87. Minute.
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3: Immer wieder kommt die Sonne durch, 26 bis 28 Grad werden es. Die 3-Tage-Aussicht, morgen ein Wolkensonnemix, wieder Schauer möglich, dann nur noch 19 bis 24 Grad. Am Dienstag und Mittwoch weiter wechselhaft mit Regen bei kaum geänderten Temperaturen. MDR Sachsen Verkehrsservice A4 Richtung Frankfurt zwischen Dresden-Neustadt und Wilsdruf. Stau und stockender Verkehr, hier dauert es 20 Minuten länger. A9 Richtung Berlin, Vorsicht zwischen Bad Dürrenberg und Leipzig-West, da befindet sich eine ungesicherte Unfallstelle. A9 Richtung München zwischen Naumburg und Bad Klosterlausnitz, streckenweise Stau und stockender Verkehr, 20 Minuten länger. A14 Richtung Magdeburg zwischen Leipzig-Messegelände und Leipzig-Mitte, da steht ein defekter LKW auf der rechten Fahrspur. Und Blitze haben wir den auf der A9 immer noch, Richtung Berlin zwischen Halle und Bitterfeld-Wolfen. Jetzt kommt noch was Neues, A4 Richtung Frankfurt zwischen Chemnitz-Ost und Chemnitz-Mitte, 4 Kilometer Stau an einer Baustelle, hier dauert es eine Viertelstunde länger. Ja, und für mehr Tipps, hier unsere kostenlose Verkehrshotline 0800 637 5 637. 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

0: Julian Mengler moderiert heute den MDR Sachsen-Spiegel, ist schon mal vorbeigeschneit bei mir. Grüß dich.
1: Grüß dich auch, Mario. Hi.
0: Ein Thema bei euch heute, Blaulicht in der Miniwelt Liechtenstein.
1: Ja, aber kein Grund zur Sorge. Beim großen Blaulichttag ging es heute nicht um echte Notfälle, sondern um Action, Aufklärung und um ganz viel Spaß für die ganze Familie. Zu sehen gab es neben spektakulären Rettungsfahrzeugen besondere Einblicke in die Arbeit von Feuerwehr, Polizei und DRK. Und noch ein Highlight, das Treffen von bekannten Maskottchen, die den Park unsicher gemacht haben. Mittendrin unsere Sachsenspiegel-Reporterin, allerdings ohne Kostüm. Die Bilder gibt's nachher.
0: Da freuen wir uns schon. Ja, und es geht um den schiefen Turm von Pisa. Wie passt der in den Sachsenspiegel rein?
1: Ja, also das Wahrzeichen aus Italien dürfen die meisten von uns zumindest vom Sehen her kennen. Aber es geht doch deutlich schiefer. Und zwar direkt um die Ecke bei unseren Nachbarn in Tschechien. Da steht ein Turm, der dem in Pisa den Rang ablaufen könnte. Also mehr oder weniger. Vielleicht landet der ja im Guinness Buch der Rekorde. Für Milan Pruna von der Kulturgesellschaft fehlt es aber noch an Bekanntheit.
2: Wir hätten den Turm gerne in den Reiseführern oder bei TripAdvisor. Das bringt die Besucher, nicht allein der Eintrag ins Guinness Buch der Rekorde.
1: Wie viel schiefer der Turm von Tschechien ist und was alles dazugehört, ihn bekannter zu machen, das ist auch ein Thema heute Abend bei uns.
0: Ja, und die Bilder gibt's um 19 Uhr im MDR Sachsen-Spiegel mit Julian Mengler. Danke dir.
1: Sehr gern.

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0: Die große Hitze ist endlich vorbei. Darüber dürfen sich sämtliche Feuerwehren freuen, die gerade wegen Wald und anderen Bränden im Einsatz sind. Auch die Kameraden in Pegau sind über die gesunkenen Temperaturen froh, denn noch immer löschen sie im Ortsteil Kitzen. Dort brennt es seit Freitagvormittag. Leipzig-Reporterin Barbara Prehler war für uns heute dort.
1: Über dem Pegauer Ortsteil Kitzen liegt noch immer Brandgeruch. Auch mehr als 48 Stunden, nachdem ein Feuer in einer Lagerhalle voller Strohballen ausgebrochen ist, ist die Feuerwehr im Einsatz. Die Belastung für die rund 150 Kameraden, die im Einsatz waren und noch sind, sei enorm, sagt Stadtwehrleiter Marco Becher.
2: Aktuell haben wir ja quasi noch die Urlaubszeit. Alle sind aus dem Urlaub zurück. Ich selber, meine Koffer stehen gepackt noch zu Hause, aus dem Urlaub direkt an die Einsatzstelle. Ansonsten ist es eine sehr große Belastung. Ich muss auch ehrlich sagen, heute, die Leute sind platt. Wir haben auch keine Möglichkeit mehr groß zu wechseln. Die Leute müssen am Montag wieder auf Arbeit. Und ich bin froh, dass es heute Abend irgendwo zu Ende geht.
1: Noch allerdings ist auf dem Gelände des Agrarbetriebs schwere Technik im Einsatz. Die glimmenden Strohballen werden Stück für Stück aus der Halle geholt und auf einem angrenzenden Feld abgelöscht. Eine aufwendige und langwierige Arbeit.
2: Das Stroh kann ewig brennen, ne? Das bildet einfach eine Schicht, das Wasser kommt gar nicht ran, das ist so heiß, erstmal wird das Wasser gar nicht hinkommen, das ist stark gepresst, das dauert ewig, bis das in so einen Ballen rein. Wir müssen es quasi rausfahren, wir müssen es quasi auflockern, nur so können wir es eigentlich löschen.
1: Besonders fordernd waren die Wetterbedingungen. Neben der enormen Hitze des Feuers hätten Temperaturen von bis zu 38 Grad die Einsatzkräfte an ihre Grenzen gebracht, erzählt Becher. Dazu die Angst, das Feuer könnte außer Kontrolle geraten und nicht nur die Lagerhalle vernichten.
2: Kleine Teile der Solaranlage selber, die in Splitterart quasi Glasteile, Plasteteile abgeregnet sind, dann Teile vom Dach, Funkenflug, ne, Strohteile, die überall niedergegangen sind. Wir haben ja eine trockene Vegetation. Wir hatten das Problem, dass wir quasi die hinteren Bereich, die Vegetation schützen mussten, dass es nicht in Gärten, Häuser reinläuft.
1: Eine Sorge, die auch viele Anwohner umtrieb.
3: Ich war ja gar nicht zu Hause, wo es passiert war. Ich bin ja erst um 14 Uhr von der Arbeit gekommen, aber ei. Angst, das ist dann, wenn der Wind komisch kommt, dann hier hinten ist der Stall. Ich habe mein Anwesen daneben.
1: Auch Christian Klapproth war unmittelbar betroffen von dem Brand. Seine Werkstatt steht auf dem gleichen Gelände wie die Lagerhalle. Er hatte Angst um seinen Betrieb und sein Haus.
4: Das war nicht ohne, aber ich sage mal so, das hat alles relativ gut funktioniert. Die Leute haben megamäßig gut miteinander gearbeitet und haben quasi wirklich Schlimmeres verhindert.
1: Nach Tagen voller Anspannung setzt die Feuerwehr nun auf die letzten Nachlöscharbeiten. Klingt alles wie geplant, könnte der langwierige Einsatz in Kitzen noch heute Abend ein Ende finden.

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1: Sonne und Wolken jetzt, maximal 28 Grad. Die 3-Tage-Aussicht, morgen wechseln sich Sonne und Wolken ab etwas. Sonne und einige Schauer gibt's. Die Höchstwerte liegen bei 19 bis 24 Grad. Am Dienstag und Mittwoch bleibt's wechselhaft. Zeitweise regnet es. Die Temperaturen ändern sich kaum.
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2: Mit Ulrike Pommerin. Im Kampf gegen den Waldbrand im belgischen Naturschutzgebiet Hohes Venn hat die Feuerwehr eine Feuerfront in der Nähe der deutschen Grenze eingedämmt. Die Flammen in 1,5 Kilometern Entfernung zur Stadt Monschau seien unter Kontrolle, teilten belgische Behörden mit. Die Stadtverwaltung von Monschau hatte zuvor die Bewohner dreier Stadtteile wegen der dichten Rauchwolken zur Evakuierung aufgerufen. Der Brandgeruch zieht bis nach Rheinland-Pfalz. Derweil kämpfen in Belgien mehr als 250 Einsatzkräfte gegen die Flammen. Sie werden aus der Luft von mehreren Löschflugzeugen und Hubschraubern unterstützt. Die Kassenärztliche Vereinigung Sachsen versucht mit finanziellen Anreizen neue Haus- und Fachärzte zu gewinnen. Beispielsweise gäbe es für die Übernahme einer Vertragsarztpraxis in unterversorgten Gebieten Förderpauschalen, sagte Vorstandsvorsitzender Stefan Windau, MDR Sachsen. Zudem werde für einen bestimmten Zeitraum ein Mindestumsatz garantiert. Die KVS finanziere auch Weiterbildungsmaßnahmen und den Quereinstieg aus anderen Fachgebieten. Laut Kassenärztlicher Vereinigung ist fast ein Drittel der sächsischen Hausärzte älter als 60 Jahre und geht demnächst in den Ruhestand. Dadurch werde sich vor allem auf dem Land der Hausärztemangel verschärfen. Bei einem Unfall eines polnischen Reisebusses in Ungarn sind in der Nacht 12 Menschen ums Leben gekommen. 10 Passagiere wurden schwer verletzt, weitere 37 leicht. Silke Hane berichtet.
3: Laut der ungarischen Polizei war der Bus auf einer Autobahn etwa 140 Kilometer östlich von Budapest bei Mezőkeresztes von der Fahrbahn abgekommen und in den Straßengraben gestürzt. Demnach dürfte der Fahrer am Lenkrad eingeschlafen sein. Die Polizei nahm ihn fest. Laut der polnischen Nachrichtenagentur PAP handelte es sich bei der Reisegruppe um Pilger, die auf dem Rückweg von Bosnien nach Polen gewesen sind. Der ungarische Ministerpräsident Peter Mordja sprach Familien der Opfer in einem Facebook-Beitrag sein Beileid aus. Er dankte außerdem den Einsatz- und Rettungskräften am Unfallort.
2: Fußball-Zweitligist Dynamo Dresden hat sein erstes Heimspiel der Saison gewonnen. Die Mannschaft von Trainer Thomas Stamm besiegte Darmstadt 98 mit 1:0. Das Tor für Dresden schoss Jonas Sterner nach 12 Minuten. In der Regionalliga Nordost war Lok Leipzig auswärts gegen Tasmania Berlin mit 3:2 erfolgreich. Daria Varfolomejew hat bei der Heim-WM in der rhythmischen Sportgymnastik in Frankfurt am Main ihre zweite Goldmedaille geholt. Nach dem Triumph im Mehrkampf am Freitag sicherte sich die 19-Jährige heute auch mit dem Ball den Titel. Kurz zuvor hatte Varfolomejew schon mit dem Reifen Bronze gewonnen. Das waren Nachrichten von MDR Sachsen. 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
1: Danke Ulrike und wir machen weiter mit dem MDR Sachsen Verkehrsservice. A4 Richtung Frankfurt zwischen Chemnitz Ost und Chemnitz Mitte. 4 Kilometer Stau an einer Baustelle. Hier dauert es jetzt noch 20 Minuten. A9 Richtung Berlin zwischen Bad Dürrenberg und Leipzig West. Stau nach einem Unfall. Hier eine Viertelstunde mehr einplanen. A9 Richtung München zwischen Naumburg und Bad Klosterlausnitz. Streckenweise Stau und stockender Verkehr. Hier 20 Minuten mehr. Und Blitzer haben wir immer noch, den auf der A9 Richtung Berlin zwischen Halle und Bitterfeld-Wolfen. Für mehr Tipps hier unsere kostenlose Verkehrshotline 0800 637 5637. Schnell und aktuell der MDR Sachsen Verkehrsservice.
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1: In unserem Sommer-Sonntagsbrunch waren wir heute wieder auf der Suche nach einem Prominenten. Ob Sie ihn erkannt hätten, das testen wir gleich mal in dieser Stunde.
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0: Heute gab's bei uns den letzten Sommer-Sonntags-Rätsel-Brunch. Promis, die schon mal in der Sendung waren, wurden gesucht. Ja, und da ging's um einen Mann, ein bekanntes TV-Gesicht. Die Leute sagen über ihn Folgendes.
1: Ja, es ist ein Mann im mittleren Alter, brünett, gut aussehend, humorvoll. Ich glaube, der kommt sogar aus meiner Ecke. Wir kommen nämlich aus dem Bereich Aachen, Köln, Eifel da in die Ecke. Da hat er zumindest früher mal gewohnt, weil da habe ich ihn auch öfter im WDR gesehen.
2: Ja gut, er hat eine Fernsehshow. Der hat eigentlich auch keine zu laute, aber eine bestimmte Stimme. Ne? Wenn der was sagt, dann ist es, die sagen nicht Gesetz, aber das geht sofort rein und dann reagiert jeder drauf. Schön eigentlich, ne? Also ist schon interessant. Ne? Und dann liegt es angeblich an der Stimme auch, wie man auftritt. Die Stimme ist wohl ganz entscheidend, wie man so auftritt. Wenn man eine piepsige Stimme hat, wird man nicht vollgenommen so richtig. Ne? Und in einer hier richtig kräftige Stimme, sage ich mal, richtig dominant, da hat man schon ein bisschen Respekt, anderen Respekt. Das ist der innere Ausdruck von dem Betreffenden. Ne? Der hat dann irgendwie so eine Art, von manchen Leuten hat man Respekt, und anderen ne? Ist genau das Gleiche. Ne? Und so ist es bei ihm eigentlich zu sehen. Das ist Wahnsinn. Da habe ich schon manchmal gestaunt.
3: Also ich finde ihn sehr direkt, klare Regeln und ja, ein sehr gutes Fachwissen. Und ich finde ihn auch sehr witzig.
0: Ja, viele haben ihn erkannt, aber manche brauchen eben einfach noch die Stimme dazu. Also fragen wir doch mal unseren gesuchten Prominenten, wie er die Anfänge seiner Karriere so in Erinnerung hat.
4: Als ich angefangen habe, wenn sie mir gesagt hätten, ja, also es wird so sein, dass mal in einer Halle 10.000 Menschen kommen, du wirst 1,5 Millionen Bücher verkaufen, da hätte ich an die Stirn gepackt. Da haben sie nicht im Kopf, das wird mal irgendwie Popstar.
0: Ja, sowas ähnliches ist er für alle Tierfreunde, der Hundeflüsterer Martin Rütter. Er war heute im Sonntagsbrunch-Rätsel gesucht. Ja, und nächste Woche, da sind unsere Sommer-Sondersendungen vorbei. Dann erster Gast nach den Ferien im Sonntagsbrunch, die Dresdnerin Marie-Louise Ether, Trainerin der ersten Frauenmannschaft beim 1. FC Union Berlin.

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Was Sie anpackten, wurde so gut wie immer ein Kassenschlager. Die Rede ist von ABBA. Vor 50 Jahren brachten sie eine Single raus, die zum Disco-Klassiker wurde. Dancing Queen. Übrigens anders als oft angenommen, wurde der Hit nicht für Königin Silvia von Schweden geschrieben, sondern lediglich ihr zu Ehren aufgeführt in der Oper von Stockholm. Und was aber danach nie wieder zuließ, ein Kamerateam durfte bei der Produktion im Studio filmen. In 16 Ländern wurde Dancing Queen Nummer 1, natürlich auch in Deutschland. Und hier ist er, einer der größten Hits von ABBA.

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3: Ja, Sonne haben wir jetzt, ein paar Wolken dazwischen. 28 Grad werden es in der Spitze, die 3-Tage-Aussicht. Morgen wechseln sich Wolken, etwas Sonne und einige Schauer ab. Die Temperatur sinkt weiter auf 19 bis 24 Grad. Am Dienstag und Mittwoch wechselhaftes Schauerwetter bei ähnlichen Temperaturen. Schauen wir auf die Straßen im Freistaat. MDR Sachsen Verkehrsservice A4 Richtung Frankfurt. Zwischen Chemnitz Ost und Chemnitz Mitte 4 Kilometer Stau an einer Baustelle. Hier brauchen Sie 20 Minuten länger. A9 Richtung Berlin zwischen Bad Dürrenberg und Leipzig West. Stau nach einem Unfall. Hier eine Viertelstunde mehr einplanen. A9 Richtung München zwischen Dreußig und Bad Klosterlausnitz. Streckenweise Stau und stockender Verkehr. Auch hier eine Viertelstunde länger. Und Blitzer haben wir immer noch, unseren Dauerblitzer auf der A9 Richtung Berlin zwischen Halle und Bitterfeld-Wolfen. Für mehr Tipps hier unsere kostenlose Verkehrshotline 0800 637 5637. Schnell und aktuell der MDR Sachsen Verkehrsservice.
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0: David Grönemeyer mit der Weg hier beim Sachsenradio. So, letzter freier Tag für alle Kids in Sachsen. Morgen klingelt wieder früh der Wecker. Die Schule geht los nach 6 Wochen Ferien. Freut man sich da vielleicht auch ein wenig drauf?
1: Ein bisschen, ja. Weil 6 Wochen schon ziemlich lang, aber es ist auch schön, mal so lange frei zu haben.
2: Also es ist schon schön in den Ferien, aber irgendwann will man dann vielleicht auch mal wieder von zu Hause weg oder so.
3: Also ja, ich freue mich generell immer auf Schule, weil ich finde Schule einfach toll. Ich möchte auch später mal als Beruf Lehrer werden. Die Ferien sind natürlich auch gut, aber wenn dann die Schule beginnt, freue ich mich am meisten auf Englisch auf jeden Fall.
4: Also das Schöne ist, dass man Freunde hat, dass man was Neues lernt. Manchmal ist es halt aber auch anstrengend, wenn man zum Beispiel viele Hausaufgaben hat oder so und man, keine Ahnung, gerade einfach keine Lust auf Schule hat, weil es warm ist und dann hat man Kopfschmerzen oder so.
2: Das Schöne ist, dass man halt immer mehr weiß am Ende, dass auch man halt auch da Freunde hat, die einen unterstützen beim Lernen zum Beispiel. Und das Schlechte, was ich nicht so schön finde, ist, dass man halt auch die ganze Zeit Wissen in seinen Kopf stecken muss quasi. Das nervt manchmal auch.
0: Ja, da müsst ihr durch. Na dann, an alle Schulkinder, guten Start morgen.

0: Der heutige 16. August ist der Todestag des King of Rock'n'Roll, Elvis Presley. Der verstarb bereits 1977, ist und bleibt aber einer der größten Musikstars aller Zeiten. Nach seinem Ableben und eigentlich bis heute kursieren wilde Verschwörungstheorien.
1: Ich hab ihn neulich wahrscheinlich gesehen.
2: Och, Ditschi, was
1: meinst du? In der Wohnmeile Halstenbeck, da hat er sich ein Doppelbett ausgesucht.
2: Ja, Ditschi, was meinst du, wie viele Leute Elvis nach seinem Tod schon gesehen haben?
3: Der 16. August 1977. Tod einer Musiklegende und Geburt eines modernen Mythos.
4: Elvis Presley is dead.
5: Elvis Presley, seit mehr als 20 Jahren Idol der Rockmusik und der sogenannten Popkultur, ist gestern Abend im Alter von 42 Jahren gestorben.
6: Vor dem Hospital brachen nach der Todesnachricht junge und alte Fans des Popstars in Tränen aus.
7: I can't believe it. I just can't.
3: Elvis Presley liegt leblos in seinem Badezimmer. Der Mann, den seine Musik schon zu Lebzeiten unsterblich gemacht hat. Aber es dauert nicht lange, da beginnt sein zweites Leben.
8: Bei Elvis Presley ist es sicherlich so, dass schon relativ schnell nach seinem Ableben über die Ursache spekuliert wurde, obwohl es natürlich Hinweise darauf gab, dass seine Gesundheit nicht die beste gewesen ist.
3: Alexa Waschkau, gemeinsam mit ihrem Mann betreibt sie Hoaxilla, einen Podcast, der Verschwörungstheorien hinterfragt. Die Diskussion nach dem Tod von Elvis, war es Herzversagen, wie der erste Befund verkündet, oder haben die Pathologen im Krankenhaus recht, die erklären,
9: dass Patient A77-160 durch die Einnahme zahlreicher Medikamente verstarb. Im Besonderen fiel eine Kombination aus Codein, Etchlorvinol und Barbituraten in den Körperflüssigkeiten und Geweben auf.
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3: Zahllose selbsternannte Elvis-Experten sehen eine sehr reale Möglichkeit, dass Elvis noch lebt. Schon bei der Beerdigung wollen die ersten Fans Indizien erkennen.
8: Diejenigen, die ihn gesehen haben, berichten, dass er dem Elvis Presley, den man so kannte, so überhaupt nicht ähnlich gesehen habe, sodass ganz schnell Spekulationen laut wurden, dass es sich da um eine Wachspuppe gehandelt hat.
3: Fragt sich, wenn Elvis lebt, was macht er dann? An Theorien dazu mangelt es nicht.
8: Er sei in einem Zeugenschutzprogramm dann irgendwie untergetaucht, er sei ein CIA-Agent, er sei selber ein Alien oder eben von Aliens entführt. Das sind so meine Favoriten.
3: Und so beharrt nicht nur Olli Dietrichs Kunstfigur Ditsche auf seiner Meinung.
1: Ich hab ihn gesehen. Ein Doppelbett hat er gesucht. Für ein Liebesnetz für Helene Fischer. Das ist meine Meinung.
0: Jana Fischer über Verschwörungstheorien zum heutigen Todestag von Elvis Presley. Und hier kommt er, der King of Rock'n'Roll.

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1: Zwischen 26 und 28 Grad haben wir, jetzt auch Sonne dabei und ein paar wenige Wolken. Die 3-Tage-Aussicht, morgen ein Wolkensonnenmix mit einigen Schauern. Maxi-Werte dann von 19 bis 24 Grad. Am Dienstag und Mittwoch bleibt es wechselhaft, es kann hier und da tropfeln. Die Temperaturen bleiben erstmal so.
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2: Mit Ulrike Pommerin. Die Kassenärztliche Vereinigung Sachsen versucht, dem Hausärztemangel im Freistaat mit finanziellen Anreizen entgegenzuwirken. Demnach bietet sie etwa Förderpauschalen für die Übernahme einer Vertragsarztpraxis und garantierte Mindestumsätze an. Hintergrund ist, dass laut KVS fast ein Drittel der sächsischen Hausärzte älter als 60 Jahre ist. Das habe Konsequenzen, sagte Vorstandsvorsitzender Stefan Windau, MDR Sachsen.
3: Man kann davon ausgehen, dass dieses Drittel in den nächsten Jahren aus Versorgung herausgehen wird. Schon jetzt fehlen vielerorts die Nachfolger, offene Stellen bleiben sehr häufig unbesetzt. Besonders betroffen sind natürlich die ländlichen Regionen. Das ist klar, dort, wo wir gerade am meisten Hausärztinnen und Hausärzte brauchen, wo es auch noch viele Kolleginnen und Kollegen gibt, die schon in relativ hohem Alter immer noch arbeiten und sehr viel zur Versorgung beitragen. Gerade die zu ersetzen, wird schwierig.
2: Die Polizei hat in Freital einen gesuchten Mann gefasst. Nach Angaben der Behörde wurde der 45-Jährige an einer Tankstelle gestellt und festgenommen. Dabei habe er Widerstand geleistet. Der Verdächtige soll gestern Morgen in einem Mehrfamilienhaus in Freital eine Rentnerin die Treppe hinuntergestoßen haben. Anschließend drang er laut Polizei in die Wohnung eines 48-Jährigen ein, verletzte diesen bei einer Auseinandersetzung mit einem Messer und floh. Gegen den Deutschen wird nun wegen gefährlicher Körperverletzung und Widerstands gegen Vollstreckungsbeamte ermittelt. Bei einem Badeunfall im ostsächsischen Vierkirchen ist ein Mensch ums Leben gekommen. Wie die Polizei MDR Sachsen sagte, riefen Badegäste am frühen Nachmittag den Notruf, weil ein Mann in einem See im Ortsteil Buchholz offenbar in Schwierigkeiten geraten und nicht wieder aufgetaucht sei. Rettungskräfte von Polizei, Feuerwehr und Kriminalpolizei waren im Einsatz. Taucher haben wenig später eine Person tot aufgefunden. Ob es sich dabei um den vermissten Mann handelt, muss noch zweifelsfrei geklärt werden. Im Kampf gegen den Waldbrand im belgischen Naturschutzgebiet Hohes Venn hat die Feuerwehr eine Feuerfront in der Nähe der deutschen Grenze eingedämmt. Die Flammen in anderthalb Kilometern Entfernung zur Stadt Monschau seien unter Kontrolle, teilten belgische Behörden mit. Die Stadtverwaltung von Monschau hatte zuvor die Bewohner dreier Stadtteile wegen der dichten Rauchwolken zur Evakuierung aufgerufen. Der Brandgeruch zieht bis nach Rheinland-Pfalz. Fußball-Zweitligist Dynamo Dresden hat sein erstes Heimspiel der Saison gewonnen. Die Mannschaft von Trainer Thomas Stamm besiegte Darmstadt 98 mit 1:0. Und in der Regionalliga Nordost war Lok Leipzig auswärts gegen Tasmania Berlin mit 3:2 erfolgreich. Das waren Nachrichten von MDR Sachsen. 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
1: Danke Ulrike. Und wie sieht's auf den Straßen aus? MDR Sachsen Verkehrsservice. A4 Richtung Frankfurt zwischen Chemnitz Ost und Chemnitz Mitte. 4 Kilometer Stau an einer Baustelle. Hier brauchen Sie eine Viertelstunde länger. A9 Richtung Berlin zwischen Bad Dürrenberg und Leipzig West. Stau nach einem Unfall. Auch hier 15 Minuten länger. A9 Richtung München zwischen Treußig und Bad Klosterlausnitz. Stau und stockender Verkehr. Auch hier 15 Minuten mehr einplanen. Das war's. Für mehr Tipps hier unsere kostenlose Verkehrshotline 0800 637 5637. Schnell und aktuell der MDR Sachsen Verkehrsservice.
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1: Ja, der August bisher ziemlich heiß. Wie geht's in die erste Schulwoche nach den Ferien hier in Sachsen? Das frage ich gleich mal in unserem MDR Wetterstudio nach.
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1: Tja, dieser Sonntag, der war erst feucht, dann meist sonnig. Ralf Valenscher in unserem MDR Wetterstudio. Was haben wir denn für den Abend und die Nacht zu erwarten?
2: Naja, auf jeden Fall ein paar mehr Wolken. Das deutet sich jetzt schon an. Wer so Richtung Vogtland oder Erzgebirge unterwegs ist, der sieht das schon, dass wir da schon mit ein paar dichteren Quellwolken zu tun haben. Und über Thüringen gibt es jetzt schon die Entwicklung zu Schauern. Und einer dieser kleinen Schauer hat es jetzt schon geschafft, von Thüringen über die Grenze nach Sachsen zu kommen. Ist jetzt so in der Gegend von Weischlitz angekommen. Und über dem Thüringer Wald haben wir auch noch ein paar Schauer, die wahrscheinlich auch noch ein bisschen weiter Richtung Osten ziehen. Und die Wolken, die werden jetzt bis zur Nacht dann von Bayern her ein bisschen dichter. Und dann kann es auch mal Schauer oder Gewitter geben, vornehmlich denn in der zweiten Nachthälfte ist das durchaus möglich.
1: Und wie starten wir dann morgen in die erste Schulwoche nach den Ferien in Sachsen?
2: Ja, auf jeden Fall mit mehr Wolken als Sonne und auch morgen gibt es Schauer oder Gewitter und es ist ein bisschen kühler. 19 bis 24 Grad sind die Höchstwerte, die wir morgen erreichen können.
1: Und die Tage drauf, können wir da schon was sagen?
2: Ja, am Dienstag und Mittwoch bleibt es wechselhaft und da gibt es auch immer wieder Schauer. Die Temperaturen relativ verhalten. Am Donnerstag gibt es ein bisschen mehr Sonne, am Nachmittag nochmal einzelne Schauer oder Gewitter. Die Temperaturen steigen dann wieder an. Bei 24 Grad kommen wir am Donnerstag wieder raus.
1: Ralf Valenscher aus unserem MDR Wetterstudio. Danke für die Aussichten.
2: Bis dann.
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0: Die Hauptrolle des Schusters Wilhelm Vogt, die gilt bis heute als eine der Paraderollen des deutschen Volksschauspielers Heinz Rühmann. Der Hauptmann von Köpenick hatte heute vor 70 Jahren im Uferpalast Köln Premiere. Die Dreharbeiten für den Film fanden unter anderem in den Realfilmstudios in Hamburg statt, da das eigentliche Köpenick ja in der damaligen DDR lag. Conny Walter erinnert.
1: Der Hauptmann von Köpenick beruht auf einem Theaterstück, dem wiederum eine wahre Geschichte zugrunde liegt. Verfasst hat es Karl Zuckmeier.
2: Sehr oft geschieht eine Enttäuschung, wenn ein literarisch gestaltetes Werk verfilmt und dann im Film gezeigt wird. In diesem Fall kann ich nur sagen, für mich war es nicht nur keine Enttäuschung, sondern eine wirkliche Beglückung.
1: Die Hauptrolle spielt Heinz Rühmann. Koltner beglückwünscht sich später zu seiner Wahl. Er habe einen Charakterdarsteller entdeckt. Und Rühmann ist ihm wirklich dankbar. Für diese tragische Figur mit den heiteren Zügen. Für diesen Film, weil der
3: eine Senke abgelöst hat, die ich also in meinem Leben und vor allen Dingen im Beruf hatte. Und nach Jahren eigentlich, wo ich nicht mehr viel zu tun hatte, eigentlich so besonders wieder herausgestellt wurde.
4: Wie heißen Sie? Stadtkämmerer Rosenkranz.
5: Ich habe leider Befehle, Herrn Bürgermeister, und vorläufig auch Sie, als Gefangene nach Berlin zu bringen.
4: Ja, aber.
5: Stottern Sie nicht. Brechen Sie ab, ich gebe Ihnen 10 Minuten.
1: Für den falschen Hauptmann geht die Reise nach Köpenick letztlich gut aus. Er wird ein Star, begnadigt. Denn diese Straftat ist zu witzig und selbst ein Pass wird ihm ausgehändigt. Seine Reaktion?
4: Ach, wissen Sie, ich glaube, das ist zu spät. Den habe ich überwartet. Und den brauche ich auch nicht mehr. Denn jetzt bin ich ja.
0: Tja, der Hauptmann von Köpenick mit Heinz Rühmann. Heute vor 70 Jahren gab's die Filmpremiere in Köln.

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2: Bis zum Abend scheint neben einigen Wolkenfeldern die Sonne. In der Nacht ziehen dann aber neue Schauer und Gewitter auf. Die Temperatur sinkt auf 17 bis 13 Grad. Die 3-Tage-Aussicht, morgen ein Wolkensonnemix, wieder Schauer möglich. Dann nur noch 19 bis 24 Grad. Am Dienstag und Mittwoch weiter wechselhaft mit Regen bei kaum geänderten Temperaturen. MDR Sachsen Verkehrsservice, nicht mehr ganz so viel los. A4 Richtung Frankfurt, zwischen Chemnitz Ost und Chemnitz Mitte stockender Verkehr an einer Baustelle. Hier brauchen Sie noch 10 Minuten länger. Und auf der A9 Richtung München, zwischen Dreußig und Bad Klosterlausnitz, Stau und stockender Verkehr. Hier eine Viertelstunde mehr einplanen. Das war's schon. Für mehr Tipps hier unsere kostenlose Verkehrshotline 0800 637 5637. Schnell und aktuell der MDR Sachsen Verkehrsservice.
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35 Jahre ist das jetzt her und trotzdem kennt den Song wirklich fast jeder. Bryan Adams mit I Do It For You. Ganze 16 Wochen auf Platz 1, völlig verrückt. Der Song war der Soundtrack für den Film Robin Hood, König der Diebe. Und ursprünglich sollte eine Frau das Lied singen. Große Namen wie Kate Bush, Annie Lennox und Lisa Stansfield wurden angefragt, lehnten jedoch alle ab, da sie das Lied als zu schlicht empfanden. Letztendlich landete das Projekt beim Kanadier Bryan Adams. Den Text schrieb er angeblich in weniger als einer Stunde. Ja, manchmal sind es eben die schnellen Ideen, die für die Ewigkeit bleiben. Und jetzt drehen wir die Zeit zurück. Hier ist Bryan Adams, I Do It For You.

0: Es läuft bei den deutschen Leichtathleten bei der Europameisterschaft in Birmingham. 10 Medaillen werden heute am letzten Wettbewerbstag nochmal vergeben. Ja, und die Bundesrepublik will ein paar davon abhaben. Deutsches EM-Gold gab es gleich heute Morgen im Marathon. Amanal Petros lief lange allein auf weiter Flur seinem verdienten Titel entgegen.
1: Diese Strecke war also furchtbar. Ne? Die Gelenke tun sich richtig schwer. Die Kurven waren ziemlich scharf, ziemlich viele Berge, mehr als 120 Kurven. Und zwar, die waren ziemlich scharf, Berg runter und wieder hoch. Ja, das war eine riesengroße Herausforderung. Aber ich würde auch sagen, dass ich extra wirklich davor gut vorbereitet habe. Und ich würde sagen, es hat sich gelohnt.
0: Ja, und das erhofft sich auch Weitsprung-Ikone Malaika Mihambo. Sie peilt ihr drittes EM-Gold an. In der Quali machte es die 32-Jährige nochmal spannend und schaffte im letzten Versuch erst formidable 7,10 Meter. Martin Roschitz mit der ganzen Geschichte.
2: In großen Drucksituationen funktioniert sie einfach am besten. Wenn Malaika Mihambo liefern muss, liefert sie fast immer. So auch beim Quali-Krimi in Birmingham.
3: Ich weiß auch, dass mir das manchmal hilft, mich noch besser zu fokussieren. Und es ist wie so ein Weckruf, den man manchmal braucht. Ja, es ist halt Weitsprung.
2: Erst Riesenprobleme mit dem Anlauf, dann ein Riesensatz. 7,10 Meter, die beste Weite im letzten Versuch. Ein klassischer Mihambo.
3: Ich habe irgendwie nach dem ersten Sprung nochmal einen Schalter umgelegt. Und dann musste ich einen Meter zurückgehen. Sonst hat der Anlauf einfach nicht mehr gepasst. Und das haben wir dann gemacht beim dritten. Und da hieß es dann, genauso mutig und stark anlaufen wie vorher auch und einen gültigen Sprung machen, der auch weit genug ist und das ist mir zum Glück gelungen.
2: Ihre unglaubliche Nervenstärke ist der größte Trumpf im spannenden Finale. Die europäische Jahresbeste Japikino aus Italien und die Portugiesin De Sousa werden Titelverteidigerin Malaika Mihambo attackieren. Sie will sich dieses Mal lieber nicht auf ihren letzten Versuch verlassen.
3: Ich versuche einfach mein Bestes zu geben, jetzt noch mal konzentrierter an den Start zu gehen und dann bin ich sehr zuversichtlich, weil die Konstanz ist dann, wenn es mal alles richtig eingestellt ist, eigentlich sehr gut und das ist die Hauptsache.
0: Um 8:55 geht's für Malaika Mihambo um alles. Kurz vor 10 will sich Hindernis-Europarekordler Frederik Ruppert über 3000 Meter Gold sichern. Teamkollege Karl Bebendorf aus Dresden, der könnte gleich dahinter landen und auch die deutsche 4x100 Meter Mixed-Staffel mit Gina Lückenkämper und Rebecca Hase hat heute Abend durchaus Medaillenchancen. Als Favorit gilt allerdings Gastgeber Großbritannien.

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1: Hier geht's nach den Nachrichten weiter mit Mensch Nachbar, ein Thema diesmal Walsichtung auf der polnischen Ostsee. Ich bin Mario Hille, schönen Radioabend weiter. Ja, und jetzt kommen wir zum Wetter. Bis zum Abend scheint neben Wolken auch die Sonne. In der Nacht ziehen dann aber neue Schauer und Gewitter auf. Die Temperatur sinkt auf 17 bis 13 Grad. Die Drei-Tage-Aussicht, morgen wechseln sich Wolken, Sonne und Schauer ab 19 bis 24 Grad. Am Dienstag und Mittwoch wechselhaftes Schauerwetter bei ähnlichen Temperaturen.
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2: Mit Ulrike Pommerin, guten Abend. Fast ein Drittel der sächsischen Hausärzte wird in den nächsten Jahren altersbedingt in den Ruhestand gehen. Mit speziellen Fördermaßnahmen versucht die Kassenärztliche Vereinigung, Nachfolger zu finden und die Übernahme einer Hausarztpraxis attraktiver zu machen. Dazu sagte KVS-Vorstandsvorsitzender Stefan Windau, MDR Sachsen.
3: Wir zahlen Förderpauschalen für diejenigen, die sich in unterversorgten Gebieten niederlassen wollen. Wir garantieren über einen bestimmten Zeitraum den Mindest Umsatz in Praxen. Das ist eine sehr großzügige Geschichte. Wir finanzieren und ermöglichen Quereinstieg aus anderen Fachgebieten, Hausarzt auf Probe, Förderung von Weiterbildungspraxen, Weiterbildungsverbünde. Wir haben zum Teil völlig neue Wege gegangen für Kooperationen, die attraktiv sind. Hier wird materiell sehr viel getan.
2: Im Kampf gegen den Waldbrand im belgischen Naturschutzgebiet Hohes Venn hat die Feuerwehr eine Feuerfront in der Nähe der deutschen Grenze eingedämmt. Die Flammen in anderthalb Kilometern Entfernung zur Stadt Monschau seien unter Kontrolle, teilten belgische Behörden mit. Insgesamt aber gilt bei der Lage im Hohen Venn noch keine Entspannung, wie Jochen Hegers schildert.
4: Im Minutentakt rasen Lkw, Traktoren und Wasserwerfer der Polizei in das betroffene Gebiet. Innerhalb von 20 Minuten sind die Tanks schon leer, Nachschub erforderlich. Dazu kommt, dass weite Teile des Hochmoos hier nicht zugänglich sind. Nur von den wenigen befestigten Wegen aus kann gelöscht werden. So frisst sich das Feuer tief in den Moorboden, überall steigen beißende Rauchwolken auf. Es ist das verheerendste Feuer in der belgischen Nachkriegsgeschichte. Trotz der schwierigen Lage denkt niemand hier ans Aufhören. Viele sind fast rund um die Uhr im Einsatz.
2: Die SPD-Ministerinnen und Minister in der Bundesregierung schlagen ein Aktionsprogramm gegen die Hitze vor. Außerdem unterstützen sie ihren Parteikollegen, Umweltminister Schneider, bei seinem Vorschlag, das Grundgesetz zu ändern, um Klimaanpassung zu einer Gemeinschaftsaufgabe von Bund, Ländern und Kommunen zu machen. Aus Berlin, Jan Zimmermann.
5: Hitze, Dürre, Waldbrände und Niedrigwasser. Die Folgen des Klimawandels treffen die Menschen weltweit und immer häufiger auch in Deutschland, heißt es in einem vierseitigen Papier der SPD-Minister. Die Grundgesetzänderung würde es dem Bund ermöglichen, Länder und Kommunen bei Maßnahmen zur Klimaanpassung konkret zu unterstützen. Umweltminister Schneider von der SPD macht sich schon länger dafür stark. Bei den Koalitionspartnern CDU und CSU stößt das Vorhaben aber auf Widerstand. Für eine Grundgesetzänderung ist eine Zweidrittelmehrheit im Bundestag und Bundesrat notwendig.
2: Das Dresdner Stadtfest Canaletto hat in diesem Jahr wieder hunderttausende Besucher angezogen. Neben dem Sicherheitskonzept habe auch das Hitzeschutzkonzept gut funktioniert, sagte Cheforganisator Frank Schröder, MDR Sachsen.
6: Wir haben ein sehr erfolgreiches Stadtfest bisher. Wir haben 600.000 Besucher an diesen drei Tagen gehabt. Wir hatten auf den 15 Locations 11 Bühnen. Über 1000 Künstler im Einsatz. Wir hatten wirklich brechend volle Plätze und ein ganz friedliches Fest. Wir können also eine super Bilanz momentan darbieten. Das Hitzeschutzkonzept hat sehr gut funktioniert. Wir hatten ja insgesamt 5 Nebelduschen auf den großen Plätzen eingerichtet, wo die Leute sich erfrischen konnten. Wir hatten Trinkwasserbars und Trinkwasserstellen und das ist alles dankend von den Besuchern angenommen worden.
2: Wegen des Ausbaus der Sachsen-Franken-Magistrale gibt es ab morgen knapp 4 Monate lang keine durchgehenden Züge zwischen Leipzig und Zwickau. Wie die Deutsche Bahn mitteilte, werden bis zum Fahrplanwechsel Mitte Dezember gleich mehrere Maßnahmen umgesetzt. Ein Überblick von Stefan Tittel aus der MDR Sachsen Nachrichtenredaktion.
7: Konkret gesperrt sind die Abschnitte zwischen Zwickau und dem thüringischen Gößnitz sowie zwischen Gößnitz und Altenburg. Die Ersatzbusse brauchen zwischen Zwickau und Altenburg mit anderthalb Stunden die doppelte Zeit und wenn der Platz knapp wird, müssen Fahrräder draußen bleiben. In der Sperrzeit werden 3 neue Eisenbahnbrücken eingehoben, Stützwände saniert sowie Gleise, Weichensignalanlagen und Oberleitungen ausgetauscht. In Werdau wird der Bahnhof erneuert, dort entstehen zudem 2 Gleise zum Überholen von Güterzügen. Künftig soll es auf der Strecke mehr Güterverkehr geben und ab dem Fahrplanwechsel schnellere Personenzüge zwischen Zwickau und Leipzig sowie eine umsteigefreie Verbindung zwischen Plauen und der Messestadt.
2: Fußball-Zweitligist Dynamo Dresden hat seinen ersten Heimauftritt der Saison gewonnen. Die Mannschaft von Trainer Thomas Stamm besiegte Darmstadt 98 mit 1:0. Die Spielzusammenfassung kommt von Jan Günther.
8: Ausgerechnet Jonas Sterner. Kritisiert für seinen Auftritt am ersten Spieltag erzielte Dynamos Rechtsverteidiger in der 12. Minute den einzigen Treffer dieser Partie. Durch die Mitte war er mit Ball am Fuß für viele Meter unterwegs bis zum Strafraum. Einem Doppelpass mit Fay May folgte der Abschluss aus 12 Metern flach ins rechte Eck. Den Darmstädtern gelang über die gesamte Spielzeit nur ein einziger Schuss auf das Tor der Dresdner. Dynamo dagegen hatte einige Gelegenheiten für den zweiten Treffer. So wurde der Schuss des eingewechselten Lämmer von Darmstadt-Torhüter Schuhn an den Pfosten gelenkt. Ab der 71. Minute hatte Dynamo nach Gelb-Rot für Gästespieler Kleefisch in Überzahl gespielt. Dresden holt die ersten Punkte der Saison und feiert also schon im ersten Heimspiel der Saison den ersten Sieg.
2: Und in der Regionalliga Nordost war Lok Leipzig auswärts gegen Tasmania Berlin mit 3:2 erfolgreich. Das waren Nachrichten von MDR Sachsen. 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A4 Richtung Frankfurt. Zwischen Chemnitz Ost und Chemnitz Mitte stockender Verkehr an einer Baustelle. Da brauchen Sie 10 Minuten länger. A9 Richtung München. Zwischen Dreußig und Bad Klosterlausnitz Stau und stockender Verkehr. Das sind plus 15 Minuten. In Dresden ist die Bismarckstraße in Höhe Reichsstraße nach einem Unfall gesperrt. Haben Sie noch mehr Tipps? Es gibt unsere kostenlose Verkehrshotline 0800 637 5637. 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
0: Ahoi, tscheucht und hallo, Mensch Nachbar, MDR Sachsen, grenzenlos.
9: Willkommen zu Mensch Nachbar, die Dreiländersendung bei MDR Sachsen und damit willkommen in Polen, Tomasz Sikora.
10: Dzień dobry, guten Tag aus Wrocław. Bei uns ist langes Wochenende. Am Samstag, der Tag der polnischen Armee, erinnert an das sogenannte Wunder an der Weisel von 1920, als die polnische Armee den Vormarsch der Bolschewiki nach Europa stoppte.
9: Peter Kumpfe in Liberec, herzlich willkommen. Und was gibt es Neues aus Tschechien?
11: Ja, hallo und Hezky Boslech, schönes Zuhören. Wie habt ihr die Sonnenfinsternis erlebt? Also in Tschechien wollte irgendwie jeder eine Scheibe davon abbekommen. Und so waren alle Aussichtspunkte, Berge, total besetzt. Sogar auf dem Ješken, dem Hausberg von Liberec, da gab es ein Verkehrschaos und einen Stau, weil nicht alle zu Fuß hochgingen.
9: Und wer sie nicht gesehen hat, die Sonnenfinsternis, hat dann wenigstens in der Nacht ein paar Sternschnuppen gesehen und sich was richtig Tolles gewünscht. Ich habe mir eine interessante Sendung gewünscht. Das wird sie, Mensch Nachbar. Wir schauen nach Polen, wir schauen nach Tschechien. Ich bin Peggy Wolter. Herzlich willkommen zu unserer Dreiländersendung.
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0: Mensch Nachbar beim Sachsenradio. Also Tomasz, in der polnischen Ostsee ist ja ganz schön was los und da meine ich nicht die vielen Urlauber.
1: Ja, oder ein Extraurlauber. Bei Mienzesdreue tauchte eine Wal auf, mehr als 6 Meter lang und sehr nah am Strand. Die Rettungsschwimmer fuhren mit einem Boot hinaus und begleiteten ihn wieder weiter aufs Meer, vor allem um ihn von Motorbooten und Jetskis zu schützen. Der Wal schwamm aus eigener Kraft und war auch nicht im Netzen verfangen.
0: Ein Wal direkt vor einem polnischen Badeort, ist das normal?
1: Nein, bisher begeistern wir uns an der Ostsee vor allem für unsere Robben. Auf der Halbinsel Kell gibt es sogar eine bekannte Robbenstation. Tiere aus der ganzen Ostsee kommen dorthin, wenn sie verletzt sind oder Hilfe brauchen. Die Segler treffen Robben regelmäßig entlang der polnischen Küste. Aber ein Wal ist wirklich etwas Besonderes. Vor einigen Wochen hattet ihr in Deutschland einen Wal, dessen Geschichte leider tragisch endete. Unser hatte mehr Glück, er strandete nicht, brauchte keine große Rettungsaktion und schwamm einfach weiter.
0: Da sind wir bei den tierischen Geschichten. Und was gibt es tierisches Neues aus Tschechien, Peter?
2: Ja, wir bekommen eine zentrale Hundebank, wo alle Hunde erfasst werden müssen. Die Registrierung erfolgt über Tierärzte und soll unter anderem den Umgang mit vermissten Tieren erleichtern. Dies gilt ab dem 1. Juli 2026. Die Registrierung wird verpflichtend für alle Hunde. Wer sein Tier nicht registrieren lässt, riskiert eine Geldstrafe von bis zu 300.000 Kronen und das wären schon mal 12.500 Euro. Wie die tschechische Tierärztekammer und das Landwirtschaftsministerium mitteilen, müssen Hunde spätestens bei der nächsten Tollwutimpfung in das neue Register aufgenommen werden. Für die Registrierung fällt eine Gebühr an, deren Höhe von der jeweiligen Tierarztpraxis festgelegt wird. Also das sollte eigentlich Schluss mit streunenden Hunden in Tschechien bedeuten.
0: Von den tierischen Geschichten geht's gleich aufs Wasser, ob Kanu, Yacht oder Motorboot, bei unseren Nachbarn wird all dies gebaut.
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0: Das ist Mensch Nachbar bei MDR Sachsen. Sommerurlaub auf dem Hausboot oder ein Ausflug mit dem Motorboot oder dem Segelboot. Wir haben viele Seen in Sachsen. Doch woher kommen die Boote? Wo werden sie gebaut? Und da müssen wir gar nicht weit schauen, sondern zu unseren polnischen Nachbarn, Tomasz.
1: Das überrascht viele. Polen gehört zu den größten Herstellern von Freizeitbooten weltweit. Unsere Werften produzieren rund 25.000 Yachten und Boote pro Jahr. Die Branche umfasst mehr als 1.000 Unternehmen und rund 50.000 Arbeitsplätze.
0: Also nicht nur große Schiffe aus Danzig?
1: Nein, sogar ganz im Gegenteil. Es geht vor allem um Segel- und Motorjachten sowie luxuriöse Katamarane. Bei Motorjachten bis 12 Meter ist Polen Nummer 1 in Europa und Nummer 2 weltweit. Rund 25% gehen ins Ausland und manche neuen Freizeitboote kosten weniger als 50.000 Euro. Für eine Yacht noch vergleichsweise wenig. In diesem Jahr hat man sogar sowas entwickelt wie ein Yacht für 15.000 Euro für 4 Personen.
0: Tomasz, wo werden diese Boote denn gebaut bei euch?
1: Nicht nur an der Ostsee. Ein wichtiges Zentrum sind die Masuren, zum Beispiel Augusto, Foletzko oder Ostruda. Große Werften gibt es natürlich auch in Danzig und Pommern. Bei größeren Yachten reden wir allerdings schnell über mehr als 100.000, 200.000 Euro.
0: Und wer kauft denn polnische Yachten?
1: Zum Beispiel Deutsche, Französinnen, Amerikaner, Norweger. Der Export ist mehr als 1 Milliarde Dollar pro Jahr wert. Besonders spektakulär sind die Katamarane aus Danzig. Einen solchen hat Rafael Nadal gekauft. Auch Formel 1 Weltmeister Nico Rosberg besitzt eine Yacht aus polnischer Produktion.
0: Warum ist denn Polen gerade in dieser Branche so stark?
1: Wir haben eine große und lange Schiffbautradition, gute Ingenieure und viele spezialisierte Firmen von Rumpf bis zu Elektronik. Lange war vor allem der Preis unser Vorteil. Heute gewinnen polnische Werften immer häufiger mit Qualität und Technologie.
0: Dann schauen wir mal nach Tschechien. Okay, Tschechien hat nun kein Meer, Peter, und trotzdem werden bei euch im Land Boote gebaut.
2: Ja, vor allem werden also kleinere Freizeitboote, Sportboote, Kanus, Kajaks, Motorboote und Hausboote gebaut. Große Seeschiffe werden nicht hergestellt, da wir ja bekannt kein Meer haben. Hört auf zu lachen, ihr beide. Früher gab es doch Ausnahmen in Werften wie in Jetschin, wo auch Schiffe gebaut wurden, die auf Hochsee unterwegs waren. Und das hier ist sehr interessant. Historische Repliken. Tschechische Handwerker bauen auch Nachbauten historischer Holzschiffe, die oft in internationalen Filmproduktionen genutzt werden.
0: Und gleich bei Mensch Nachbar gratis historische Sehenswürdigkeiten in Polen und Tschechien erkunden.

0: Sie hören Mensch Nachbar bei MDR Sachsen. Wir gehen mal auf Entdeckungsreise und tauchen ein in Geschichte und Architektur. Und das mit freiem Eintritt an zwei Wochenenden sogar in Tschechien, Peter, erzähl.
1: Es gibt was gratis. Das Nationale Denkmalinstitut bietet an zwei Sonntagen freien Eintritt zu ausgewählten Führungen in zahlreichen staatlichen Burgen, Schlössern, Klöstern und weiteren Denkmälern in Tschechien. Die Aktion findet am 30. August und 27. September dieses Jahres statt. An den beiden Sonderführungstagen können Besucher die grundlegenden Besichtigungsrouten der meisten staatlichen Denkmäler, also wie gesagt Schlösser, Burgen, oder besonderer Denkmäler in der Verwaltung des Nationalen Denkmalinstituts kostenlos besuchen. Oft werden dabei weitere ausgewählte Führungen ohne Eintritt angeboten. Trotz des kostenlosen Eintritts müssen aber Besucher im Voraus eine kostenlose Eintrittskarte über das Online-Reservierungssystem buchen. Grund dafür ist, dass die Führungen klar nur begrenzte Mengen von Touristen aufnehmen können.
0: Dann nenn uns doch mal aus den verschiedenen Regionen Sehenswürdigkeiten, Schlösser und Burgen, die genau an diesen beiden Tagen kostenfrei zu besichtigen sind.
1: Also wir sprechen über 59 Schlösser, 34 Burgen, 7 Kloster und weitere 10 Denkmäler wie Geburtshäuser besonderer Bürger oder architektonisch wichtige Objekte.
0: Und apropos der 27. September, den kann man sich auch schon mal vormerken, die Europäischen Tage des Denkmals. Ist das auch ein Thema bei euch in Polen, Tomasz, und welche Orte empfiehlst du uns schon mal?
2: Ja, viele Orte kann man kostenlos besuchen oder man kommt in Bereiche, die normalerweise für Touristen geschlossen sind. Das können Paläste, alte Fabriken, Kirchen, Bergwerke, Festungsanlagen oder ganze historische Stadtviertel sein. Besonders empfehlen würde ich Kreis, also Krzyżowa bei Świdnica, einen wichtigen Ort der deutsch-polnischen Geschichte.
0: Und warum gerade Kreisau in Niederschlesien?
2: Weil sich dort deutsche und polnische Geschichte sehr konkret begegnen. Während des Zweiten Weltkriegs traf sich dort der deutsche Widerstandskreis, Kreisauer Kreis von Moltke. Und 1989 fand dort die berühmte Versöhnungsmesse mit Bundeskanzler Kohl und dem polnischen Ministerpräsidenten Mazowiecki statt. Bei den Denkmaltagen kann man das Schloss, das Haus auf dem Hügel und die Ausstellungen zur Geschichte des Ortes besuchen.
0: Das ist schon interessant, also nicht nur klassische Schlösser.
2: Genau, das macht die Sache interessant. Ein Denkmal kann eine mittelalterische Burg sein, aber genauso eine alte Fabrik, eine Arbeitersiedlung oder eine fast vergessene Handwerkstechnik. In Swotestock zum Beispiel, auch hier in Niederschlesien, kann man zum Beispiel fast 1000 Jahre Goldbergbau entdecken und in Wrocław traditionelles Weben ausprobieren.
0: Können wir jetzt also loslegen mit der Planung für den Ausflug? Freier Eintritt in Burgen, Klöster und Schlösser in Polen und Tschechien, und zwar Ende August und September.

0: Das war schon wieder, Mensch Nachbar, für diese Woche. Thomas Sikora, was muss zum Schluss unbedingt noch gesagt werden?
1: Ja, vielleicht etwas für alle, die in den nächsten Tagen mit dem Auto nach Polen fahren. Die Regierung senkt ab Montag vorübergehend die Mehrwertsteuer auf Benzin und Diesel von 23% auf 8%. Die Regelung gilt bis zum Ende der Schulferien, also Ende August. Ministerpräsident Tusk sagt, damit sollen vor allem Urlauber bei der Rückreise entlastet werden. Aktuell kostet ein Liter Benzin in Polen im Schnitt umgerechnet etwa 1,60 Euro. Diese rund 1,80 Euro. Es wird noch um 30 Cent billiger sein.
0: Ja, damit garantiert man vielleicht auch, dass alle aus dem Urlaub wieder zurückkommen, damit alle auch einen vollen Tank haben und alle pünktlich sind. Mit Augenzwinkern.
1: Ja, genau. Ganz genau.
0: Danke für den Blick nach Polen. Wie immer sehr interessant und wie immer mit Thomas Sikora in Breslau.
1: Ja, ich bedanke mich auch. Dziękuję bardzo z Wrocławia. Auf Wiederhören.
0: Peter Kumpfe, was sollten wir zum Schluss unbedingt von dir noch aus Tschechien wissen?
2: Also wir haben wieder ein Stückchen Autobahn mehr. Schneller geht's in Südböhmen in Richtung Österreich. Denn die Autobahn D3 aus Prag Richtung Budweis und dann weiter ist um ein Stück zur Grenze reicher. Das neue Stück misst 3 Kilometer, spart wesentlich Zeit und meidet einige besonders gefährliche Straßenabschnitte. Bevor aber die 170 Kilometer aus Prag bis zur Grenze fertig sind, wird es noch ein paar Jahre dauern. Denn an einigen Stellen werden erst jetzt die Grundstücke gekauft. Aber die Autobahn bedeutet einen wichtigen Abschnitt in Richtung Süden. Also die Alpen und die Adria sind wieder etwas näher gerückt.
0: Immer wieder, jede Woche mit Peter Kumpfe aus Liberec. Neues und Interessantes aus Tschechien. Dankeschön.
2: Tschüss, naslišeno, bis zur nächsten Woche.
0: Das war Mensch Nachbar. Jede Woche hier beim Sachsenradio und auch als Podcast in der ARD Sounds App. Ich bin Peggy Wolter. Danke fürs Zuhören.
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4: Und auch heute wieder ein Gast bei uns im Studio dieser Musikgeschichten. Aus Frankenberg ist er gekommen. Gleich stelle ich ihn vor und so starten wir auch gleich schon mit seiner Musikwunschliste. Willkommen und schönen guten Abend.

0: Alanis Morissette, eine Sängerin aus Kanada. Sie lebte aber auch schon mal ein paar Jahre in Deutschland. Hands Clean, gerade gehört. Ein Song so um die Jahrtausendwende ist der entstanden. Und auch ein Wunsch von unserem heutigen Gast. Ja, ein bisschen konnte er schon durch unsere Studios schlendern. Bertram Schulz aus Frankenberg, schönen guten Abend.
1: Schönen guten Abend.
0: Frankenberg, ein paar Kilometer vor Chemnitz, aus unserer Sicht hier, aus Dresden.
1: Ja.
0: Hatten Sie eine schöne Anreise?
1: Ja, die war gut. Also ist so knapp in der Hälfte zwischen Chemnitz und Dresden. 40 Minuten Anreise.
0: Sonntagnachmittag sozusagen.
1: War kein Problem.
0: Ja, zum Glück. Wunderbar. Flugzeugmechaniker haben Sie gelernt und von Ihrem beruflichen Weg wollen wir natürlich auch noch ein bisschen was erfahren und auch etwas Persönliches in dieser Sendung. Aber vor allem wollen wir natürlich Ihre Lieblingsmusik spielen heute Abend. Deshalb sind Sie hier. Alanis Morissette gerade gehört. Den Titel, den hören Sie schon etwas weniger im Radio, oder?
1: Nicht zu häufig.
0: Genau.
1: Hat mir sehr gut gefallen, diese Musik damals. Die hat auch andere gute Hits, aber das war ein schöner Titel, den wollte ich mal wieder hören im Radio.
0: Ja, hat ein bisschen was von Country, ne?
1: Ja.
0: So handgemacht, ja, sehr
1: halt
0: gefällig.
1: Eine andere Musikrichtung, ne?
0: Ja, sehr schön. Sie sind im Osten aufgewachsen und eine der erfolgreichsten Gruppen, auch schon damals in den 70er und 80er Jahren, das ist ja Karat. Und ja, auch die Band steht bei Ihnen auf der Wunschliste.
1: Ja, die durfte jetzt nicht fehlen zum Sonntagabend und ein sehr schönes Lied aus der Karat-Zeit, also aus der großen Zeit von Karat. Und das war so meine Schulzeit und da habe ich viele Erinnerungen dran, deswegen ist es mit auf meiner Liste heute.
0: Ja, von den Erinnerungen wollen wir natürlich auch noch einiges erfahren. Schwanenkönig ist ja auch so ein sehr ruhiger, getragener Titel. Lehnen Sie sich einfach auch gern mal so zurück, gerade jetzt wie auch mit Kopfhörern und genießen einfach nur Musik und machen danach nichts? Oder läuft bei Ihnen eher Musik immer nebenbei?
1: Na, Musik zum Autofahren, zum Alltag, aber zum Anhören über Kopfhörer, dann setze ich mich ganz entspannt hin und höre mir dann meine schönen Stücke an, die teilweise auch viel länger sind als das, was man jetzt im Radio spielen könnte.
0: Ja. Und genau, Schwanenkönig, naja, 4,5 Minuten, das können wir uns aber am Abend natürlich in voller Länge und Schönheit. Hier ist Karat. Auch mal ein bisschen was zum Zurücklehnen, passt ja auch für so einen Sonntagnachmittag oder Sonntagabend.

0: Genesis hier beim Sachsenradio. Und da hat auch unser Gast heute Abend auch die Kopfhörer ein bisschen lauter gestellt. Ja, das war doch Ihre Schulzeit, Bertram Schulz, oder?
1: Ja, also Genesis begleitet mich schon mein ganzes Leben. Und damals in der Schulzeit gab es eine Band aus Dresden, Caravan hießen die. Die haben so bei unseren Tanzsälen gespielt und haben dann schon ziemlich gute Show gemacht mit dieser Art von Musik. Mhm. Und darüber bin ich dann eigentlich zu dieser Art von Musik gekommen, habe dann im Nachgang gesehen, dass es ja schon einige Jahre gab vor meiner Zeit. Und das hat mich bis heute begleitet und natürlich auch die Entwicklung dieser Gruppe, die es leider heute nicht mehr in der Zusammensetzung gibt, aus verschiedenen Gründen. Es gibt aber viele Einzelmitglieder, die noch Musik machen, und es gibt zum Glück auch Coverbands, die diese Musik fortsetzen und auch die alten guten Stücke spielen.
0: Ja, die Musik weiter hochhalten. Und in der Zeit, damals, da stand ja auch Pink Floyd bei Ihnen ganz groß im Kurs.
1: Ja.
0: Die erfolgreichste Platte, The Wall, die wollten Sie damals unbedingt haben. Die gab es aber nur nicht bei uns hier im Laden und nicht mal unterm Ladentisch. Also was machen?
1: Also müsste ich eine schwere Entscheidung treffen. Ich hatte eine begrenzte Menge das richtige Geld und konnte dann in den Intershop damals entscheiden, Pink Floyd oder eine Platte von Genesis, und hatte mich damals für Pink Floyd entschieden.
0: Ja, wie war der Umtauschkurs damals?
1: Keine Ahnung. Das müsste man umtauschen in Forum.
0: Ach, Sie haben es dann von DDR-Mark in D-Mark, da gab es so einen Umtauschkurs so unter der Hand.
1: Ja, das habe ich nicht. Da musste man offiziell umtauschen und konnte dann die Platten dort kaufen. Das war so, also Transfergeld war das.
0: Okay.
1: Das richtige Geld durfte man dort nicht ausgeben, sondern musste das.

0: dann bei der Bank umtauschen vorher.
1: Ja, das stimmt, aber wenn man, da musste man ja jemanden haben, der einem das schenkt, oder?
0: Ja, das war ein Geschenk zur Jugendweihe, das habe ich mir viele Jahre aufgehoben.
1: Wie teuer war die Platte?
0: Die kam um die 20 D-Mark damals.
1: Ganz schön viel, ne?
0: Ja.
1: Ich glaube, 1 zu 5 war damals so der Schwarzkurs.
0: Das habe ich nie nachgerechnet.
1: Oh je, teuer. Haben Sie die Platte heute noch?
0: Ja, die steht noch in meinem Wohnzimmer und ist noch im Original erhalten. Ich war damals mächtig stolz, dass ich diese Platte hatte. Und
1: bleibt auch ewig dann im Plattenregal. Ja. Und in die Platte, da hören wir auch gleich noch rein. Aber kommen wir nochmal zu Genesis zurück. Aus der Band sind ja, wie Sie vorhin gerade sagten, auch hervorragende Musiker wie Peter Gabriel oder auch Phil Collins oder Mike Rutherford hervorgegangen.
0: Ja.
1: Und die haben ja auch alle erfolgreiche Musikprojekte gemacht, ne? Solokarrieren und auch mit Mike and the Mechanics. Und da hören wir natürlich dann auch in der nächsten Stunde jetzt noch Phil Collins. Seine Karriere war ja auch beeindruckend, ne?
0: Ja. Ja, da hatte er ja damals den In the Air Tonight Hit oder dieses Mega-Stück, was dann kam 1981. Da wusste ich noch gar nicht, dass da bei Genesis spielt. Das fiel also mit dieser Zeit zusammen und ja, die weitere erfolgreiche Karriere ist ja bekannt. Ich habe ein etwas unbekannteres Stück rausgesucht, was mir persönlich sehr gut gefällt und was die Art der Musik ganz gut rüberbringt.
1: Ja, Long, Long Way to Go, den Titel gleich und danach noch Pink Floyd bis zu den Nachrichten.

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1: Meist sonnenreich geht der Tag zu Ende. Einige Wolken sind aber schon auf dem Weg nach Sachsen. In der Nacht ziehen auch einige Schauer durchs Land. Örtlich auch mal ein Gewitter. 17 bis 13 Grad. Morgen ist es eher wechselnd bewölkt mit etwas Sonne und weitere Schauer und auch Gewitter sind möglich. Maximal 19 bis 24 Grad. Und wie geht's weiter? Dienstag und Mittwoch weiter wechselhaft. Auch am Donnerstag ist es wechselnd bewölkt mit Sonne und am Nachmittag dann stellenweise Schauer oder Gewitter. Mit 24 Grad bleibt es sommerlich warm.
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2: Mit Ulrike Pommerin. Die Kassenärztliche Vereinigung Sachsen versucht, mit finanziellen Anreizen neue Haus- und Fachärzte zu gewinnen. Beispielsweise gäbe es für die Übernahme einer Vertragsarztpraxis in unterversorgten Gebieten Förderpauschalen, sagte Vorstandsvorsitzender Stefan Windau, MDR Sachsen. Zudem werde für einen bestimmten Zeitraum ein Mindestumsatz garantiert. Die KVS finanziere auch Weiterbildungsmaßnahmen und den Quereinstieg aus anderen Fachgebieten. Laut Kassenärztlicher Vereinigung ist fast ein Drittel der sächsischen Hausärzte älter als 60 Jahre und geht demnächst in den Ruhestand. Dadurch werde sich vor allem auf dem Land der Hausärztemangel verstärken. In Deutschland wird immer mehr Menschen aus Syrien der Flüchtlingsstatus aberkannt. Das geht aus einer Antwort der Bundesregierung auf eine Anfrage der Linksfraktion hervor. Aus Berlin, Jan Zimmermann.
3: Das Bundesamt für Migration und Flüchtlinge hat im ersten Halbjahr mehr als 8.300 Fälle überprüft. In rund 23% der Fälle wurde der Schutzstatus aberkannt. Das ist ein deutlich höherer Prozentsatz als bei Prüfungen in den vergangenen beiden Jahren. 2025 hatten lediglich 3,7% der syrischen Geflüchteten ihren Schutzstatus verloren, ein Jahr zuvor noch weniger. Der Hauptgrund für den starken Anstieg ist die veränderte Lage in Syrien. Nach Ansicht der Behörde hat sich diese verbessert. 2024 war Diktator Assad gestürzt worden. Danach kehrten Hunderttausende syrische Flüchtlinge, vor allem aus der Türkei, dem Libanon und aus Jordanien, in ihre Heimat zurück.
2: Bei einem Badeunfall im ostsächsischen Vierkirchen ist ein Mann ums Leben gekommen. Wie die Polizei mitteilte, riefen Badegäste am frühen Nachmittag den Notruf, weil der Mann in einer alten Tongrube im Ortsteil Buchholz offenbar Probleme beim Schwimmen hatte und nicht mehr an der Oberfläche auftauchte. Rettungskräfte von Polizei, Feuerwehr und Kriminalpolizei waren im Einsatz. Taucher haben den 30-Jährigen am späten Nachmittag aus dem See geborgen. Ein Notarzt konnte nur noch seinen Tod feststellen. Die Kriminalpolizei ermittelt. Fußball-Zweitligist Dynamo Dresden hat sein erstes Heimspiel der Saison gewonnen. Die Mannschaft von Trainer Thomas Stamm besiegte Darmstadt 98 mit 1:0. In der Regionalliga Nordost war Lok Leipzig auswärts gegen Tasmania Berlin mit 3:2 erfolgreich. Michael Jung hat bei der Reit-WM in Aachen Gold und Silber gefeiert. Mit seinem Pferd Chipmunk gewann der 44-Jährige in der Vielseitigkeit die Einzelwertung und holte sich mit dem deutschen Team zudem die Silbermedaille. Das waren Nachrichten von MDR Sachsen. 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
1: Danke Ulrike, 19.03 Uhr. Hier ist der MDR Sachsen Verkehrsservice. A4 Richtung Frankfurt zwischen Chemnitz Ost und Chemnitz Mitte. Stockender Verkehr an einer Baustelle. Bitte planen Sie hier noch 10 Minuten mehr ein. A72 Richtung Leipzig zwischen Zwickau West und Zwickau Ost steht ein defektes Fahrzeug auf der rechten Fahrspur. In Dresden ist die Bismarckstraße in Höhe Reichsstraße nach einem Unfall gesperrt. Und in Leipzig ist die Krakauer Straße wegen eines Feuerwehreinsatzes gesperrt. Wenn Sie noch mehr entdecken, Staus, Behinderung oder Blitze, Anruf genügt. Kostenfrei für Sie 0800 637 5 637. Danke für Ihre Tipps. 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
1: Unsere Musikgeschichten am Sonntagabend, heute die ganz persönlichen von Bertram Schulz aus Frankenberg. Und da sind ja noch einige Wünsche offen geblieben, aber wir haben ja auch noch eine ganze Stunde. Ich grüße Sie, schönen guten Abend, schön, dass Sie dabei sind. Und so starten wir auch gleich mit ABBA. Auch ein Wunsch aus seiner Liste.
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0: Howard Jones hier beim Sachsenradio Verstecken und Suchen Hide and Seek. Dieser Titel gern gehört auch von Bertram Schulz, unser Gast heute Abend. Fühlen Sie sich wohl bei uns, Herr Schulz, im Studio?
1: Ja, sehr wohl, sehr angenehm.
0: Sehr schön. 1963 sind Sie geboren in Annaberg-Buchholz. Ja. Sie sind also der Region rund um Chemnitz so treu geblieben, ja?
1: Ja, das hat sich so ergeben durch Studium und die verschiedenen Berufsetappen, die ich dort absolviert habe bis jetzt.
0: Ja, und wahrscheinlich dann auch Ihre Frau. Kommt die auch aus Sachsen?
1: Ja, die kommt auch aus Annaberg-Buchholz. Wir haben uns dort auf der Schule kennengelernt, haben dann nach der Armeezeit geheiratet, haben das Studium gemeinsam absolviert und sind immer zusammengeblieben. Inzwischen jetzt schon 40 Jahre.
0: Sehr schön. Rubinhochzeit, ja?
1: Ja.
0: Wie die Zeit vergeht. Und Sie haben auch nie dran gedacht, mal Sachsenland zu verlassen?
1: Dran gedacht schon. Das waren verschiedene Gelegenheiten. Das hing ja immer mit dem Beruf, mit dem Job zusammen, wie sich das weiterentwickelt. Wir hatten zum Glück immer gute Jobs hier gefunden in der Region, sodass wir hier bleiben konnten, was auch eine schöne Seite ist.
0: Ja, Heimat ist auch stärker, oder?
1: Ja.
0: Ja, also verheiratet, Ihre Frau kommt auch aus Sachsen und Sie haben zwei Söhne, Zwillinge. Ja. Da war dann praktisch mit einem Schlag richtig Stimmung zu Hause.
1: Ja, das war dann mit Anfang der 2000er Jahre gab es dann Zwillinge und die sind inzwischen 23 und beim Studium am Ende.
0: Ja, kommen die mehr nach der Frau oder mehr nach Ihnen?
1: Also das, denke ich, ganz gut verteilt, also sowohl als auch.
0: Was machen Ihre Söhne beruflich?
1: Na, die sind noch, also die arbeiten schon in Softwarefirmen zum Beispiel und haben studiert Finanzmathematik und Informatik und Data Science.
0: Oh.
1: Also sind jetzt am Ende vom Studium alle beide und ja, starten dann hoffentlich eine gute Berufskarriere.
0: Genau, drücken wir die Daumen, dass sie auch die richtigen Firmen finden dann. Ne?
1: Ja, die haben auch jetzt schon gearbeitet während dem Studium und haben da schon auch Erfahrungen gesammelt. Ich denke, das klappt. Sehr sind schön. Wir sehr stolz drauf.
0: Werden jetzt wahrscheinlich auch am Radio sein.
1: Ich hoffe es.
0: Schicken wir einfach mal ein paar Grüße und drücken die Daumen für den weiteren beruflichen Weg. Ja, und morgen, da sind ja auch in Sachsen nun die Ferien zu Ende. Waren Sie groß im Urlaub in diesem Jahr?
1: Also wir waren jetzt alleine im Urlaub an der Nordsee und zuvor waren wir in Berlin 3 Tage. Dort haben wir ein Musical besucht in Berlin und haben noch ein Konzert von Marillion besucht im Tempodrom.
0: Aha, das wäre jetzt meine nächste Frage gewesen. Wann war denn Ihr letztes Konzert? Und das war praktisch Marillion.
1: Am 14. Juli, genau. Und Marillion ist auch eine englische Band aus den Zeiten der 80er Jahre bis jetzt, die auch jetzt noch gute Platten produzieren und vor allen Dingen sehr gute Live-Konzerte abliefern.
0: Herr Schulz, so ein Zufall. Jetzt habe ich die Titel und auch noch einen Titel von Ihnen dabei hier in der Sendung. Natürlich von Ihrer Wunschliste. Beautiful.

0: Christopher Cross mit Sailing bringt ein bisschen Urlaubsstimmung hier ins Radio beim Sachsenradio. Bertram Schulz aus Frankenberg heute bei uns zu Gast und hat sich die Musik ausgesucht, die wir heute hören. Schön mal was zum Entspannen und Zurücklehnen. Herr Schulz, Sie haben Flugzeugmechaniker, haben Sie gelernt damals?
1: Ja, also ich war erst auf der EOS und dann habe ich ja im Rahmen eines Dienstes das Flugzeugmechaniker-Fachausbildung gemacht.
0: Bei der Armee?
1: Ich habe dann Armeedienst entsprechend gemacht.
0: Aha.
1: Dann habe ich ein Studium gemacht.
0: Maschinenbau?
1: Maschinenbau und habe dann in der Textilbranche gearbeitet, 10 Jahre. Dann war ich in der Forschung, in Mikrotechnik, also Mikrofertigungstechnik speziell. Und bin jetzt seit 15 Jahren in einem Unternehmen für Automatisierungstechnik. Wir bauen Montageanlagen für Automotive und für Elektroantriebe, für Solarzellen.
0: Wow, voll
1: Brennstoffzellen. Ja.
0: Ja, brauchen wir hier gerade in Sachsen.
1: Ja.
0: Das ist doch der Trend, ne? Und die Zukunft, Elektroautos, da haben wir einiges nachzuholen in Deutschland, oder?
1: Naja, es ist schwierig jetzt im Moment. Es ist eine sehr angespannte Situation in einem, in einem Geschäftssegment und ja, die Arbeit macht großen Spaß, weil man halt immer an neuesten technischen Trends beteiligt ist.
0: Das ist aber auch für so ein Unternehmen schwer, ne?
1: Ja.
0: Da immer Schritt zu halten. Guckt man da auch viel ins Ausland, was die so machen? Und
1: natürlich. Ja. Muss man sich immer anpassen und auch versuchen, die Trends zu erkennen vorher. Braucht einen gewissen Vorlauf, um sowas dann auch umsetzen zu können.
0: Mhm.
1: Man muss also in die Forschung schauen, man muss dann sehen, wo gehen die Trends hin international, welche Techniken kommen zum Einsatz und dass man dann immer breit aufgestellt ist, um das alles bedienen zu können. Ist uns bis jetzt ganz gut gelungen, aber zurzeit sind halt etwas angespannte Zeiten.
0: Hey, das wäre doch toll, wenn aus Sachsen dann mal die richtig großen Speicherbatterien, die Speichermöglichkeiten kommen und die ganze Welt wieder auf uns schaut, ne?
1: Ja, Versuche gab es da schon, wir haben auch schon Großspeicher gebaut, wo man auch Strom speichern kann. Auch solche Anlagen nennen sich Elektrolyseur. Das ist eine spannende Geschichte. Das ist umgekehrte Brennstoffzelle.
0: Wow. Und das gibt es aber noch nicht auf dem Markt, oder?
1: Na, noch nicht in der Breite, wie man es eigentlich bräuchte, um Strom sinnvoll speichern zu können und auch emissionsfrei speichern zu können.
0: Und wann bringen Sie es auf den Markt?
1: Das hängt nicht von uns ab, weil wir brauchen dann Kunden, die das kaufen.
0: Na, das ist alles sehr teuer, ne?
1: Wir würden praktisch die Anlagen dafür bauen, die für solche Systeme benötigt werden, um die dann automatisiert zusammenbauen zu können, auch in größeren Stückzahlen und dann weltweit eben zum Einsatz zu bringen.
0: Ja, also Ihr beruflicher Weg, sehr interessant, aber wir sind ja hier, um Musik zu spielen, genau. Ja. Und Sie haben ja eine lange Liste und darunter auch Heinz-Rudolf Kunze, der Rockpoet, wie er auch genannt wird. Seine Kreativität ist ja auch, die scheint grenzenlos, oder?
1: Ja, es ist ein sehr schönes Lied, also es ist eigentlich ein Liebeslied und ja, es schön verpackt und das würde ich jetzt mal meiner Frau widmen.
0: Genau, sehr schön. Grenzenlos, Rückenwind, so heißt der Titel. Und Heinz-Rudolf Kunze gibt ja auch jede Menge Konzerte, demnächst auch bei uns in Leipzig, Haus Auensee, am 9.
1: Wir gehen
0: Oktober.
1: Nach Zwickau.
0: Nach Zwickau kommt er auch, gestimmt am 1.11., ne?
1: Ja, da sind wir dann in Zwickau.
0: Wunderbar. Also hier, Heinz-Rudolf Kunze, extra für seine Frau.

0: bis zum letzten Ton. Und da sind wir auch schon wieder bei Ihren Favoriten. Bertram Schulz, heute bei uns zu Gast in den Musikgeschichten hier beim Sachsenradio. Peter Gabriel gerade gehört, genau wie auch Phil Collins, hat er ja bei Genesis begonnen. Und Sie haben sich das natürlich auch nicht entgehen lassen und ihn live erleben können.
1: Ja, wir waren da bei einigen Konzerten, da war mehrere Male in Leipzig in der Arena. Und das letzte große Konzert war in der Waldbühne in Berlin.
0: Also da nehmen Sie schon mal auch ein paar Kilometer Fahrtweg in Kauf.
1: Ja, das sind aber Juwelen. Dafür kann man das machen.
0: Ja, genau. Und sind Sie da, liegen Sie da auch auf einer Wellenlänge mit Ihrer Frau? Denn sie kommt ja sicher mit zu den Konzerten, oder?
1: Ja, also im großen Jahr, wir haben uns ja über diese Art von Musik und über die ganzen Jahre kennengelernt, waren auch zu den, dann nach der Wende zu den großen Konzerten, die dann möglich waren. Und ja, ich glaube, die hört sich auch gerne diese Musik alleine an und ja, die Musik, die ich heute nicht so ausgewählt habe, die ist vielleicht dann nicht immer so ihrer Wellenlänge, also so Richtung Hardrock oder so da, andere Musik.
0: Aha, da sind Sie auch offen dafür, also ein richtig breites Musikangebot ja, bei Ihnen. Ja. Konnten Sie da Ihre Söhne auch mit anstecken?
1: Na, ich glaube, die interessieren sich für andere Musik. Also der eine Sohn, der spielt Keyboard und hat dort ja, so eine Richtung eingeschlagen, und aber die hören sich andere Sachen an, also Hip-Hop oder vielleicht auch Hardrock, ich weiß es nicht.
0: Okay, also Peter Gabriel, Phil Collins, Genesis, ja, da fehlt eigentlich nur noch einer, Mike and the Mechanics mit seiner Band, Mike Rutherford.
1: Genau.
0: Die sind auch schon 40 Jahre, über 40 Jahre, ne?
1: Ja, die spielen auch immer noch, und da hat also jüngere Musiker um sich geschaut und macht dort sehr gute Musik, das geht eher so ein bisschen in die Popmusikrichtung, ist nicht ganz so schwermütig, und da waren wir auch zu verschiedenen Konzerten in Berlin und auch im Haus Auensee in Leipzig.
0: Nobody's Perfect jetzt von Mike and the Mechanics.

0: Gut, nicht wie gut. Von Nick Kirscher hier beim Sachsenradio von seinem Debütalbum. Das kam 1984 auf den Markt. Und ein weiterer Wunsch von Bertram Schulz aus Frankenberg heute bei uns zu Gast hier im Studio. Schwecken Sie gern mal in Erinnerung, Herr Schulz?
1: Ja, gerne. Also hauptsächlich mit Musik verbunden und da kann man weit zurückgehen und hat dann immer so eine Erinnerung, was war damals gerade für Musik zu dem und dem Ereignis. Und
0: genau,
1: das,
0: dafür ist
1: das genieße ich und das lebe ich auch aus.
0: Ja, und Sie haben ja nun auch schon ein wenig Lebenserfahrung. Was war denn Ihr schönstes Erlebnis?
1: Da gab es viele.
0: Ja.
1: Das ist nicht so einfach, verschiedene Kategorien. Dann natürlich die Geburt von Zwillingen, die Hochzeit, aber auch das erste Mal auf der Aussichtsplattform am Flughafen Frankfurt stehen und die ganzen Flieger aus der Nähe sehen, das war was ein Schlüsselereignis. Und auch der Besuch von World of Music in Hamburg, wo ich das erste Mal 1990 die Gelegenheit hatte, alle Platten, die ich mir gewünscht hätte, dass ich die vorher schon mal gesehen hätte, die standen plötzlich alle vor mir und ich musste dann entscheiden, naja, welche nimmst du denn jetzt mit? Also
0: ja.
1: Das waren so die vielleicht sehr unterschiedliche Kategorien, aber so Schlüsselerlebnisse.
0: Ja, wie viele Platten haben Sie denn zu Hause?
1: Ja, ist überschaubar. Also ich habe die jetzt nicht gezählt.
0: Also?
1: Vielleicht 50 gute.
0: Ausreichend.
1: Die höre ich auch nur an.
0: Ja, wollte ich gerade fragen. Sie nehmen sich auch die Zeit dann immer mal wieder,
1: ja.
0: Plattenspieler rausholen und dann und die auflegen. Ja?
1: Das mache ich. Im Winter meistens.
0: Ja, super. Ja, und was meinen Sie, warum gerade so die 80er Jahre noch so gefragt sind?
1: Naja, man hat da selber Erinnerungen an diese Zeiten. Man war jung, Schule.
0: Sturm- und Drangzeit.
1: Ja, genau. Das bleibt natürlich immer verankert. Es wird jeder Generation so gehen. Und es war auch noch eine schöne, breit gefächerte Musik, die zum großen Teil auch noch handgemacht war. Also die wurde richtig eingespielt mit Instrumenten und nicht nur aus Sequenzen zusammengemischt, wie das jetzt ist.
0: Kommen wir wieder zu Ihrer Musik. Spacer Sheila haben Sie sich rausgesucht, ja?
1: Ja, das ist ein Titel von 1980, kommt eigentlich mehr aus der Disco-Ecke. Ist ein sehr bekanntes Motiv da drin. Das wurde vor ein paar Jahren nochmal von einer anderen Band, Alcazar, gecovert oder nochmal neu produziert. Aber das ist das Original von 1980.
0: Und das haben wir dabei.

0: Spacer. Auch ein Wunsch von Bertram Schulz aus Frankenberg heute zu Gast. Wann ist das letzte Mal die Zeit so schnell vergangen wie heute Abend?
1: Auf Arbeit.
0: Das heißt, Sie haben da immer viel zu tun.
1: Ja, also das ist halt schön, wenn die Zeit schnell vergeht, dann hat man, ist man ausgelöstet. Und das hat sehr viel Spaß gemacht und die Vorbereitung war spannend. Und ich habe mich gefreut, dass so viele Titel, die ich vorgeschlagen habe, dann auch in die Liste ja aufgenommen wurden.
0: Ja, wir konnten bei Weitem nicht alle spielen.
1: Nein.
0: Aber es war von meiner Seite her eine sehr gute Idee, dass Sie sich beworben haben. Und Sie haben es ja hoffentlich nicht bereut. Das haben Sie ja schon gerade gesagt. Und
1: Nein.
0: wenn der ein oder andere jetzt am Radio gerade sitzt und sagt, hey, mache ich das mal, bewerbe ich mich, Sie würden es empfehlen, oder?
1: Ja.
0: Wie soll das machen?
1: Na, einfach diese Maske ausfüllen auf der Internetseite und dann freundlich mit der Frau Ulrich oder mit jemandem sprechen, der dann diese ersten Interviews durchführt und dann genau. alles andere hat super gut geklappt und
0: genau.
1: alles problemlos.
0: Unsere Sekretärin Silke Ulrich ist immer freundlich und der erste Kontakt natürlich dann zu unseren Hörern. Sehr schön. Also MDR Sachsenradio.de und dort einfach auf die Musikgeschichten am Sonntagabend klicken. Tja, unsere Zeit, die läuft davon. Jetzt haben wir noch ein paar Takte Instrumentalmusik und danach öffnet der ARD-Abend heute live aus Magdeburg mit Hanno Bauer. Und ich bedanke mich bei Ihnen, Bertram Schulz aus Frankenberg. Schön, dass Sie hier waren. Und eine kleine Erinnerung gibt es für Sie auch noch, unsere MDR Sachsen-Tasche mit ein paar Sachen als Erinnerung an diesen Abend. Ich wünsche Ihnen viel, viel Glück für alles, was Sie in der Zukunft planen, dass Sie auch beruflich weiter so, viel, so erfolgreich sind und ja, dass Sie viele schöne Erlebnisse mit der Musik und mit der ganzen Familie haben. Schön, Sie kennengelernt zu haben und das natürlich auch im Namen unserer Hörer. Schön, dass Sie hier waren. Dankeschön.
1: Ja, vielen Dank. Schönen Abend noch.

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1: Um 20 Uhr mit Ulrike Pommerin. In der Elbe bei Heidenau-Pratschwitz ist eine Weltkriegsbombe gefunden worden. Wie die Polizei mitteilte, handelt es sich um eine 250 Kilogramm schwere Fliegerbombe. Eine sofortige Evakuierung sei nicht erforderlich. Der Sprengsatz solle morgen früh ab 9 Uhr entschärft werden. Bis dahin werden alle Bürger im Sperrbereich von etwa 1000 Meter Radius gebeten, ihre Häuser und Wohnungen zu verlassen. Betroffen sind beide Elbseiten. Für die Dauer der Entschärfung wird zudem der öffentliche Nahverkehr seinen Betrieb einstellen. Die Städte Heidenau und Pirna informieren im Internet etwa, welche Bereiche in das Evakuierungsgebiet fallen, sowie über bereitgestellte Notunterkünfte. Die Kassenärztliche Vereinigung Sachsen versucht, mit finanziellen Anreizen neue Haus- und Fachärzte zu gewinnen. Beispielsweise gäbe es für die Übernahme einer Vertragsarztpraxis in unterversorgten Gebieten Förderpauschalen, sagte Vorstandsvorsitzender Stefan Windau, MDR Sachsen. Zudem werde für einen bestimmten Zeitraum ein Mindestumsatz garantiert. Die KVS finanziere auch Weiterbildungsmaßnahmen und den Quereinstieg aus anderen Fachbereichen. Laut Kassenärztlicher Vereinigung ist fast ein Drittel der sächsischen Hausärzte älter als 60 Jahre und geht demnächst in den Ruhestand. Dadurch werde sich vor allem auf dem Land der Hausärztemangel verstärken. Wegen des Ausbaus der Sachsen-Franken-Magistrale gibt es ab morgen knapp 4 Monate lang keine durchgehenden Züge zwischen Leipzig und Zwickau. Genaueres dazu von Stefan Tittel aus der MDR Sachsen-Nachrichtenredaktion.
2: Konkret gesperrt sind die Abschnitte zwischen Zwickau und dem thüringischen Gößnitz sowie zwischen Gößnitz und Altenburg. Die Ersatzbusse brauchen zwischen Zwickau und Altenburg mit 1,5 Stunden die doppelte Zeit. In der Sperrzeit werden 3 neue Eisenbahnbrücken eingehoben, Stützwände saniert sowie Gleise, Weichen, Signalanlagen und Oberleitungen ausgetauscht. In Werdau wird der Bahnhof erneuert. Dort entstehen zudem 2 Gleise zum Überholen von Güterzügen. Künftig soll es auf der Strecke mehr Güterverkehr geben und ab dem Fahrplanwechsel schnellere Personenzüge zwischen Zwickau und Leipzig sowie eine umsteigefreie Verbindung zwischen Plauen und der Messestadt.
1: Zum Abschluss der Schwimm-EM in Paris hat es 3 weitere Medaillen für Deutschland gegeben. Isabel Gose gewann über 400 Meter Freistil Silber und musste sich nur der Italienerin Simona Quadarella geschlagen geben. Dritte wurde Goses Teamkollegin Maja Werner. Bei den 400 Metern Freistil der Männer sicherte sich Lukas Mertens EM-Bronze. Das Wetter in Sachsen. In der Nacht ist es wechselnd oder stark bewölkt und es ziehen einige Schauer oder Gewitter durch, bei Tiefstwerten von 17 bis 13 Grad. Morgen ist es wechselnd bewölkt mit etwas Sonne und es gibt weitere Schauer oder Gewitter. Maximal werden dabei 19 bis 24 Grad erreicht. Die Zeit, es wird 20.03 Uhr.
3: Dankeschön für die aktuellen Nachrichten. Und hier ist jetzt der Verkehrsservice für den ARD-Abend. A2 Richtung Hannover zwischen Irxleben und Eilsleben. Stau und stockender Verkehr an einer Baustelle. Und dann noch die Bundesstraße 183 Richtung Köthen ist in Höhe Abzweig Zürbig nach einem Unfall gesperrt. Und damit fahren Sie weiter gut durch den Abend mit Ihrer entspannten Radiosendung im Empfangsgerät.
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3: Hanno Bauer grüßt aus Magdeburg und Stichwort entspannt, so klingt Tell Me Why. Wir beginnen mit Genesis.

0: Genesis. Tell me why. Und es gibt einen Grund, den ich Ihnen sagen kann, warum wir heute erstmal in kleinerer Runde starten. Denn die Hörer des saarländischen Rundfunks, der Saarlandwelle SR3, sind heute erstmal noch nicht bei uns, bis sie dann später zu uns kommen. Grund hier ist der Kampf gegen den großen Waldbrand bei Hüttichweiler. Dort berichten noch die Reporter und die Kollegen, um an der Seite aller Hörer und Hörerinnen zu bleiben. Deswegen also heute unser Start in kleinerer Runde in unserer Abendshow. Hier ist der ARD-Abend und ja, hoffentlich können dann auch bald alle Hörerinnen und Hörer des Saarländischen Rundfunks zu uns stoßen, sobald dort die Lage auch unter Kontrolle ist.
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0: Wir schicken jetzt auf jeden Fall ein bisschen Regenmusik zur Unterstützung ins Saarland mit Eruption, I Can't Stand the Rain.

0: Hier ist der AD-Abend und wir gratulieren heute Madonna zu ihrem Geburtstag. Man soll ja die Zahl nicht nennen. Jedenfalls nach Rentnerin sah sie neulich nicht gerade aus, ja, bei der Fußball-Geldmeisterschaft in der Finalspiel-Halbzeitshow. Also gefärbte Brille hilft. Und die Nähte, die halten auch noch dahinter in Ohren, glaube ich. Jedenfalls steht ihr Geburtstag fest und das Datum 16. August 1958, ja, das steht auch fest, kann man in jeder Biografie nachlesen. Und zum jugendlichen Image passen auch immer ihre Produzenten. Bei dem Lied, das wir hier aus den 2000er Jahren hören, hat sie nicht nur die besten Produzenten hinzugezogen, sondern sich auch bei den ABBA-Männern Björn und Benny das Okay eingeholt, im Lied ein bisschen aus Gimme, Gimme, Gimme zu verwenden. Wir hören jetzt Hang Up, hier ist Madonna.
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4: Hier ist der Verkehrsservice im ARD-Abend um 20.31 Uhr. A2 Richtung Hannover zwischen Irxleben und Eilsleben. Stau und stockender Verkehr an einer Baustelle. Und die Bundesstraße 183 Richtung Köthen ist in Höhe ab Zweig Zürbig nach einem Unfall gesperrt. Und damit weiter gute Fahrt durch den Abend.
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4: Mit Hanne Bauer beim MDR Magdeburg und ich wünsche einen schönen Abend mit einer zu Herzen gehenden Rockballade. Ja, Alone kommt ja auch von der Band Heart, also Herz.

Das nächste Lied hat dem eigentlichen Autor, Peter Frampton, nämlich dem britischen Rockmusiker, wenig Erfolg gebracht. Es floppte einfach dieses Lied. Er hat Mitte 70er Jahre Song einen Song geschrieben namens Baby, I Love Your Way. Und erst mit der Band Big Mountain, ja, dann kam dieser Song auf die vorderen Plätze der Charts und ist jetzt zu hören bei uns. Die Big Mountain Version von Baby, I Love Your Way. Später dann übrigens nochmal von Will to Power in ihrem Free Bird, Will to Power

Big Mountain hat mit dem Lied einen Erfolg und Will to Power ihren größten. Da allerdings in der Medley-Version mit Freebird. Das klang eben so ein bisschen komisch. So, und wir machen jetzt mit diesem freien Vögelchen weiter um 20.40 Uhr mit Dusty Springfield, nämlich Son of a Preacher Man im ARD-Abend.

0: Ich habe mich diese Woche riesig über das Geburtstagsgeschenk von meinem Schatz Magitta gefreut. Es geht nämlich am 28. August zu Olaf Schubert und seinen Freunden. Ich wünsche allen jetzt einen angenehmen Wochenstart. Euer Andi. Super. Olaf und Freunde on Tour. Und übrigens, Andi, das Gipfeltreffen mit ihm jetzt ja auch wochentäglich immer hier bei uns in dieser Sendung.
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0: Schönen Feierabend wünsche ich. Und nicht nur Olaf und Friends sind on Tour. Hier ist auch Aura Dion mit Friends.

Sehr gerne wird hier der Engel geschickt, Send Me an Angel, hoffentlich vor allem den Rettern und Einsatzkräften, die sich deutschlandweit um die vielen kleinen oder größeren Brände kümmern mussten, von Riesenwaldbränden bis hin zu kleinen Feldbränden. Was die 4 Tage und Nächte hinter sich haben, das ist gut, dass jetzt die Großwetterlage so langsam auch mal

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1: Um 21 Uhr mit Ulrike Pommerin. In der Elbe bei Heidenau-Pratschwitz ist ein noch scharfer Blindgänger aus dem Zweiten Weltkrieg gefunden worden. Wie die Polizei mitteilte, handelt es sich um eine 250 Kilogramm schwere Fliegerbombe. Eine sofortige Evakuierung sei nicht erforderlich. Der Kampfmittelbeseitigungsdienst werde den Sprengsatz morgen vor Ort entschärfen. Weitere Informationen von Johannes Giesler aus der MDR Sachsen Nachrichtenredaktion.
2: Die Behörden richten einen Sperrbereich von etwa 1000 Meter rund um den Fundort der Bombe ein. Bis 9 Uhr sollen alle betroffenen Einwohner den Bereich verlassen. Der Sperrbereich betrifft beide Elbseiten. Die Städte Heidenau und Pirna informieren auf ihren Internetseiten, welche Gebiete genau betroffen sind, sowie über Notunterkünfte. Ab morgen früh 6 Uhr wird außerdem ein Bürgertelefon eingerichtet. Auch der öffentliche Nahverkehr ist von der Sperrung betroffen. Die S-Bahn-Stationen Heidenau-Großsedlitz und Heidenau-Süd werden ab 9 Uhr nicht mehr bedient. Auch die betroffenen Buslinien stellen ihren Betrieb in der Zeit der Entschärfung ein.
1: Bei einem Badeunfall im ostsächsischen Vierkirchen ist ein Mann ums Leben gekommen. Wie die Polizei mitteilte, riefen Badegäste am frühen Nachmittag den Notruf, weil der Mann beim Schwimmen in einer alten Tongrube im Ortsteil Buchholz offenbar Probleme hatte und nicht mehr an der Oberfläche auftauchte. Zahlreiche Rettungskräfte waren im Einsatz, Taucher bargen den 30-Jährigen schließlich aus dem See. Ein Notarzt konnte nur noch seinen Tod feststellen, die Kriminalpolizei ermittelt. Bahnreisende zwischen Leipzig und Zwickau müssen sich ab morgen auf erhebliche Einschränkungen einstellen. Wie die Deutsche Bahn mitteilte, finden bis zum Fahrplanwechsel Mitte Dezember umfangreiche Bauarbeiten statt. Zum Teil werden Ersatzbusse eingesetzt. Hintergrund ist der Ausbau der Sachsen-Franken-Magistrale. Damit soll sich die Fahrzeit zwischen Zwickau und Leipzig auf weniger als eine Stunde verkürzen. Zudem ist geplant, auf der Strecke mehr Güterverkehr rollen zu lassen. Zum Abschluss der Schwimm-EM in Paris hat es drei weitere Medaillen für Deutschland gegeben. Isabel Gose gewann über 400 Meter Freistil Silber und musste sich nur der Italienerin Simona Quadarella geschlagen geben. Dritte wurde Goses Teamkollegin Maja Werner. Und ebenfalls EM-Bronze holte sich Lukas Mertens bei den 400 Metern Freistil der Männer. Das Wetter in Sachsen. In der Nacht ist es wechselnd oder stark bewölkt und es ziehen einige Schauer oder Gewitter durch, bei Tiefstwerten von 17 bis 13 Grad. Morgen ist es wechselnd bewölkt mit etwas Sonne und es gibt weitere Schauer oder Gewitter. Maximal werden dabei 19 bis 24 Grad erreicht. Am Dienstag und Mittwoch hält sich das wechselhafte Schauerwetter. Am Donnerstag ist es wechselnd bewölkt mit Sonne und am Nachmittag gibt es stellenweise Schauer oder Gewitter. Es wird maximal 24 Grad warm.
3: Dankeschön fürs 3-Minuten Nachrichtenupdate. Von mir der Blick auf die Straßen. Hier ist der Verkehrsservice im ARD-Abend. A1 Fehmarn Richtung Lübeck zwischen Scharbeutz und Ratekau. 3 Kilometer stockender Verkehr. A1 Bremen Richtung Osnabrück zwischen Obhusen, Bremen, Mahndorf und Arsten. 4 Kilometer stockender Verkehr noch. A2 Richtung Hannover zwischen Irxleben und Eilsleben. Stau und stockender Verkehr an einer Baustelle. A5 Frankfurt Richtung Karlsruhe im Dreieck Karlsruhe in der Überleitung zur A8 Richtung Stuttgart. 2 Kilometer Stau in einer Baustelle. A6 Mannheim Richtung Heilbronn zwischen Kreuz Waldorf und Sinsheim läuft gerade eine Unfallaufnahme auf dem rechten und mittleren Fahrstreifen. 2 Kilometer Stau gibt's und bitte die Rettungsgasse freihalten. A6 Heilbronn Richtung Mannheim zwischen Sinsheim und Wissloch-Hornberg. Unfallaufnahme auf dem Standstreifen. 2 Kilometer Stau gibt's. Es dauert hier bis zu 20 Minuten länger durchzufahren. A2 Fulda Richtung Würzburg zwischen Fulda Dreieck und Bad Brückenau im Wildflecken. 7 Kilometer stockender Verkehr. A9 Richtung München zwischen Markt Schorgast und Dreieck Bayreuth-Kulmbach. Stau an einer Baustelle. Und die Autobahn 57 Köln Richtung Krefeld ist zwischen Kreuz Meerbusch und Krefeld Zentrum wegen Bauarbeiten noch gesperrt bis morgen früh. Die Autobahn 81 ist zwischen Kreuz Mönchengladbach und Mackenstein in beiden Richtungen wegen Brückenarbeiten gesperrt. A72 Richtung Leipzig zwischen Rochlitz und Geithain. Gefahr durch verlorene Ladung. Hier liegt ein größeres Plasteteil. Und die Autobahn 448 noch. Hier ist zwischen Dreieck Bochum West und Bochum Süd wegen Bauarbeiten gesperrt. Ihnen unterwegs eine gute Fahrt. Durch den Abend.
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3: Herzlich willkommen zu unserer entspannten Abendradio-Runde. Ich bin Hanno Bauer, wünsche einen schönen Wochenendausgang.

Cliff Richard, Remember Me im ARD-Abend. Unser Flug durch den Abend, in die Nacht und in die neue Woche startet. Und mit dabei der magischste Flug der 70er Jahre. Space Magic Fly, nämlich eines der berühmtesten Instrumentalstücke der

0: Natürlich, läuft hier keiner allein durch den Abend. Sie sind ja bei uns und wir sind zusammen. Hier ist der ARD-Abend. Und wenn Sie Angenehmes, Positives erlebt haben heute, was Sie mit anderen teilen möchten, das ist unsere E-Mail-Adresse ard-abend@mdr.de oder Sie rufen kostenfrei an und sprechen mit unserem Anrufbeantworter 0800 80 80 110. Also zwei Möglichkeiten, mit mir in Kontakt zu kommen, ard-abend@mdr.de oder unsere kostenfreie Telefonnummer nutzen, 0800 80 80 110.
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0: Katrina and the Waves mit ihrem größten Hit im ARD-Abend Walking on Sunshine. Später gab es ja dann noch den ESC-Gewinn 1997 in Dublin, ja, mit der bis dato jemals besten erreichten Punktzahl mit dem Song Love Shine a Light. Ja, und dann gab es die Trennung von den Waves. Und nach der Trennung hatte sie dann 4 Jahre lang eine tägliche, mehrstündige Abendsendung beim Radiosender BBC Radio 2 und hat dort auch mal gleich die Quote verdoppelt und hatte sehr viel positive Reaktionen. So ist das, wenn man im Radio arbeitet. Ich kenn's dank Ihnen.
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0: Geboren, um zu senden. Nein, geboren, um zu leben. Jetzt von Unheilig. 21.20 Uhr ist es.
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7: 21.31 Uhr ist hier der Verkehrsservice im ARD-Abend. A1 Bremen Richtung Osnabrück zwischen Opphusen, Bremen, Mahndorf und Arsten. 3 Kilometer stockender Verkehr. A2 Richtung Hannover zwischen Irxleben und Eilsleben. Stau und stockender Verkehr an einer Baustelle. A2, A3, Luzern Richtung Basel, zwischen Hagnau und Basel-Breite, Stau. Es gibt hier eine Baustelle und das ist der Grund dafür, für den Stau. A3, Passau Richtung Nürnberg, zwischen Passau-Mitte und Eicher vorm Wald, 8 Kilometer stockender Verkehr. A5, Frankfurt Richtung Karlsruhe, im Dreieck Karlsruhe, in der Überleitung zur A8 Richtung Stuttgart, 2 Kilometer Stau in einer Baustelle. A6, Mannheim Richtung Heilbronn, zwischen Kreuz-Walldorf und Sinsheim, 2 Kilometer Stau nach einem Unfall. A6 Heilbronn Richtung Mannheim zwischen Sinsheim und Wiesloch-Rauenberg gibt es aktuell einen Stau. So, kleiner Moment, jetzt ist mir gerade was hier übers Bild geraten. So, dann A6 Heilbronn Richtung Mannheim zwischen Sinsheim und Wiesloch-Rauenberg. 1 Kilometer Stau, das war's, genau. A7 Fulda Richtung Würzburg zwischen Fulda-Dreieck und Bad Brückenau-Volkers. 3 Kilometer Stau und stockender Verkehr. Und A81 Singen Richtung Stuttgart zwischen Böblingen-Sindelfingen und Sindelfingen-Ost. 2 Kilometer Stau an einer Baustelle. Gute Fahrt durch den Abend weiter mit der richtigen Sendung.
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7: Mit Hanno Bauer in Magdeburg.

When the rain begins to fall. So viele Leute warten darauf, also dass der Regen anfängt, endlich mal zu fallen. Im Bayerischen Wald zieht gerade mal ordentlich was durch. Und auch im Erzgebirge und im Vogtland in Sachsen. Meistens aber eben dann doch nicht die lang anhaltenden Regenfälle, sondern sind nur ein paar Schauer. Da müssen sich also Jermaine Jackson und Pia Zadora noch ein bisschen mehr anstrengen mit ihrem Gesang. Und ja, Jermaines Bruder Michael ist ja später auch noch bei uns im ARD-Abend. Vielleicht fängt es dann an zu regnen.

0: Der ARD-Abend läuft und man kann sich's auch draußen mit dem Radio so richtig schön machen. Höre ich gerade.
1: Hallo, guten Abend. Sitze gerade hier am Strand zwischen Heringsdorf und Ahlbeck und erfreue mich gerade an der Musik in der Dunkelheit. Es wird langsam Nacht und es ist wunderschön mit dem Radio. Vielen Dank.
0: Ja, sehr gerne. Schade, dass ich den Namen gar nicht gehört habe, aber jedenfalls ganz liebe Grüße zurück. Und wenn man lange genug da bleibt und dann auch noch die ARD-Hitnacht mitnimmt, dann könnte man auch so lange am Strand sitzen bleiben, bis dann die Sonne wieder hochkommt und die Beatles singen Here Comes the Sun.
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I can go for that. Also, ich kann damit nicht so weitermachen. Es handelt sich ums Musikbusiness. Also es geht da gar nicht um irgendeine Liebesbeziehung oder so. Es geht darum, sich nicht von den großen Plattenfirmen, von Managern und Agenten herumschubsen zu lassen und sich nicht vorschreiben zu lassen, was man so zu tun hat, sondern sich selbst kreativ treu zu bleiben. Das hat jedenfalls John Oates dann später mal erklärt, worum es also in diesem

einen Song geht. Also, bei sich selbst stehen und sein Ding durchziehen. Das ist die Aussage dieses Liedes. Damit kann wohl, glaube ich, jeder zufrieden sein. Und jetzt bei uns Oscar-prämierte Musik im ARD-Abend. Irene Cara nämlich mit Flashdance, What a Feeling.

0: SRD Abend und noch jemand im Norden hört gerade diese Sendung. Ja, und das ist...
1: Moin, na? Liebe Grüße aus Hamburg, genau. Von Erik Templin. Ja, ich...
0: Na?
1: Ich genieße gerade noch bis in den Abend. Ja, und... ja, den schönen ARD-Abend.
0: Na schön, dann ist das ja genau die richtige
1: und
0: Sendung.
1: Und weiter so mit der guten Musik. Liebe okay. Grüße ins Studio.
0: Ja, sind angekommen. Herzlichen Dank. Und bis zu den 22 Uhr Nachrichten hören wir noch Musik von George Michael Faith. Nämlich, da geht hier so ganz langsam und soft los schon im Hintergrund mit einer echten Sonntagsorgel.

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1: Um 22 Uhr mit Ulrike Pommerin. Das Niedrigwasser der Elbe hat bei Heidenau-Bratschwitz einen noch scharfen Blindgänger aus dem Zweiten Weltkrieg freigelegt. Wie die Polizei mitteilte, handelt es sich um eine 250 Kilogramm schwere Fliegerbombe. Eine sofortige Evakuierung sei nicht erforderlich. Der Kampfmittelbeseitigungsdienst werde den Sprengsatz morgen vor Ort entschärfen. Alle Bürger im Sperrbereich von etwa 1000 Meter beiderseits der Elbe sind aufgefordert, bis 9 Uhr morgens ihre Häuser und Wohnungen zu verlassen. Die Polizei werde danach das Gebiet kontrollieren und noch anwesende Personen aus dem Bereich bringen. Außerdem wird dort für die Dauer der Entschärfung der öffentliche Nahverkehr seinen Betrieb einstellen. Detaillierte Informationen über die Evakuierungsmaßnahme veröffentlichen die Städte Heidenau und Pirna auf ihren Internetseiten. Die Kassenärztliche Vereinigung Sachsen versucht, mit finanziellen Anreizen neue Haus- und Fachärzte zu gewinnen. Beispielsweise gäbe es für die Übernahme einer Vertragsarztpraxis in unterversorgten Gebieten Förderpauschalen, sagte Vorstandsvorsitzender Stefan Windau, MDR Sachsen. Zudem werde für einen bestimmten Zeitraum ein Mindestumsatz garantiert. Die KVS finanziere auch Weiterbildungsmaßnahmen und den Quereinstieg aus anderen Fachgebieten. Laut Kassenärztlicher Vereinigung wird fast ein Drittel der sächsischen Hausärzte altersbedingt demnächst in den Ruhestand gehen. Dadurch werde sich vor allem auf dem Land der Hausärztemangel verstärken. Zum vorerst letzten Mal hat an diesem Wochenende das Highfield Festival stattgefunden. Zum größten Rockfestival in Sachsen kamen rund 28.000 Besucher an den Stormtaler See, wie Festivalsprecher Jonas Rode, MDR Sachsen, sagte.
2: Wir sind sehr zufrieden mit dem Verlauf des Festivals. Hinter uns liegen ein paar sehr schöne Tage bei wirklich idealem Sommerwetter. Wir hatten ein paar schöne Konzerte. Eins der Highlights war beispielsweise Kraftklub. Und man merkt den Leuten schon an, dass es was ganz Besonderes für sie ist. Für die Gäste selbst, aber auch unser Team war das natürlich ein emotionales Wochenende. Und je näher der tatsächliche Abschluss rückt, desto intensiver fühlt sich das auch nochmal für uns an. Wir haben uns jetzt voll auf dieses Wochenende konzentriert und nutzen die Ruhe danach, um mal die Situation ganz in Ruhe zu bewerten.
1: Die Veranstalter hatten angekündigt, wegen gestiegener Kosten für Personal und Energie bei gleichzeitig sinkenden Besucherzahlen eine Pause einzulegen. Zum Abschluss der Leichtathletik-Europameisterschaft im britischen Birmingham hat die deutsche 4x100-Meter-Mixstaffel die Silbermedaille gewonnen. Das deutsche Quartett musste sich nur Großbritannien geschlagen geben. Bronze ging an die spanische Staffel. Das Wetter in Sachsen: in der Nacht ist es wechselnd oder stark bewölkt bei 17 bis 13 Grad. Morgen ist es wechselnd bewölkt mit etwas Sonne und es gibt weitere Schauer oder Gewitter bei 19 bis 24 Grad. Die Zeit 22.03 Uhr.
3: Dankeschön fürs 3-Minuten Nachrichtenupdate von mir. Der Blick auf die Straßen noch im Lande. Hier ist der Verkehrsservice für den ARD-Abend. Die A3 Nürnberg Richtung Passau ist zwischen Fellburg und Parsberg nach einem Unfall gesperrt. A5 Frankfurt Richtung Karlsruhe, im Dreieck Karlsruhe in der Überleitung zur A8 Richtung Stuttgart, 2 Kilometer Stau im Baustellenbereich. A6 Mannheim Richtung Heilbronn, zwischen Kreuzwaldorf und Sinsheim, 2 Kilometer Stau nach einem Unfall. Und A81 noch Singen Richtung Stuttgart, zwischen Böblingen, Sindelfingen und Sindelfingen Ost, 2 Kilometer Stau im Baustellenbereich. Ihnen gutes Durchkommen und bleiben Sie munter mit der richtigen Sendung im Radio.
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3: Dass es jetzt draußen schon so dunkel ist, wir kommen langsam raus aus dem Sommer, fühle ich. Hoffentlich auch von den Temperaturen her. Hanne Bauer hier.

0: 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Hier ist der RD-Abend. Mit Urlaubspost hätte ich fast gesagt. Hallo Hanno, schreiben Uta und Jürgen aus Norden Hamm. Wir sind heute von unserer Islandreise wiedergekommen und sind noch voller Eindrücke. Wir waren wegen der tollen, beeindruckenden Natur, vor allem aber auch wegen der totalen Sonnenfinsternis dort am 12.8. in Reykjavik. Außer dass es an diesem Tag zur totalen Sonnenfinsternis wirklich sehr dunkel wurde, haben wir die Sonne, die eigentlich ideal stand, vor lauter Bewölkung und Regen und durch die Bedeckung, durch den Mond nur sehr, sehr kurz sehen können. Ja, sei es drum, wir sind wieder da und hatten tolle Locations. Vielleicht geht es ja, Grüße an alle Island-Fans und auch Sonnenfinsternis-Fans durchzugeben. Wir würden uns sehr freuen. Es grüßen Uta und Jürgen aus Nordenham in Norddeutschland. Ihr beiden erstmal wieder willkommen daheim. Und wenn ihr ein paar Sonnenfinsternis-Bilder von mir wollt, ja, wir waren mit Freunden im Harz unterwegs und hatten höchstens so ein paar Schleierwölkchen am Himmel. Das Ganze war sehr schön zu beobachten, spektakulär eigentlich. Auch wenn es nur eine partielle Sonnenfinsternis war, das war schon ein Erlebnis, muss ich mal sagen. Und ja, ein bisschen dunkler war das auch. Es war allerdings bei uns auch schon fast die Sonnenuntergangszeit. Also ihr in Island, weiter nördlich, hattet da bestimmt noch einiges an Zeit, Puffer sozusagen, um die Dunkelheit dann auch wirklich zu spüren. Bei uns war es also so bis zum Sonnenuntergang die Sonnenfinsternis. Also schicke ich gleich mal zurück per E-Mail und Dankeschön fürs Schreiben an ard-abend@mdr.de.
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0: Das ist die Musik für den entspannten Tagesausklang. Auch für Brigitte in Bischofsheim, die sich draußen vor dem Wohnzimmer auf dem Balkon bequem gemacht hat und die geschrieben hat, nach dem grässlich heißen Tag heute habe ich mich jetzt in meinem tollen Liegestuhl auf den Balkon gelegt. So, auf dem Balkon da draußen, sehr schön. Und einfach noch ein bisschen in die Nacht schauen, beziehungsweise hören, oder? Also der tolle Liegestuhl auf dem Balkon. Und sie schreibt weiter, ich werde hier bei nur noch 27 Grad deine Sendung noch zu Ende hören und hoffe, dass morgen endlich mal etwas Regen kommt. Liebe Grüße, Brigitte. Naja, so ein bisschen Regen könnte kommen, Brigitte. 25 Grad maximal. Aber so richtig schön wird es dann für dich wohl erst am Dienstag. Da ist auch noch so ein bisschen Regenmöglichkeit und maximale Temperaturen von 21 Grad. Mittwoch dann auch 22 Grad. Also das ist dann doch schon die Wohlfühltemperatur, oder?
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0: Ganz liebe Grüße zurück und jetzt schon mal die Luft reinlassen, wenn es nicht mehr ganz so heiß ist.

Achtung bitte, es gibt eine Falschfahrermeldung von der Bundesstraße 233. Zwischen B1 Unna Ost und der Überleitung Iserlohner Straße über die B233 Kreuz Unna Ost kommt Ihnen ein Falschfahrer entgegen. Bitte ganz rechts fahren, nicht überholen. Achtung bitte, Falschfahrer auf der B233 zwischen B1 Unna Ost und der Überleitung Iserlohner Straße. Also dem Kreuz Unna Ost kommt ein Falschfahrer entgegen. Bitte Vorsicht hier in beiden Richtungen.

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9: Hier ist der Verkehrsservice für den ARD-Abend. Achtung bitte, immer noch Falschfahrer auf der Bundesstraße 233 zwischen B1 Unna Ost und der Überleitung Iserlohner Straße über die B233. Ja, jetzt wird die Meldung gerade grün. Also, Falschfahrer ist gerade entwarnt. Deswegen an dieser Stelle also jetzt wieder sichere Fahrt. Gut, machen wir weiter auf dieser Straße hier, A3 Nürnberg Richtung Passau. Hier ist zwischen Fellburg und Parsberg nach einem Unfall gesperrt. A5 Frankfurt Richtung Karlsruhe, M3 Karlsruhe in der Überleitung zur A8 Richtung Stuttgart. 2 Kilometer Stau im Baustellenbereich. A6 Mannheim Richtung Heilbronn zwischen Kreuz Walldorf und Sinsheim. 2 Kilometer Stau nach einem Unfall. Und A81 Singen Richtung Stuttgart zwischen Böblingen, Sindelfingen und Sindelfingen Ost. 2 Kilometer Stau im Baustellenbereich. Das waren die Verkehrsmeldungen. Aber es gibt eine Gefahrendurchsage in Kaltersherberg bei Aachen. Sozusagen die aktuelle Entwicklung des Brandgeschehens im Hohen Venn erfordert eine sofortige Evakuierung der Bereiche Rietzenhof, Geisberg in Kaltersherberg. Es besteht Lebensgefahr. Bitte verlassen Sie das Haus innerhalb von 10 Minuten, steht hier in der Meldung. Also die aktuelle Entwicklung des Brandgeschehens im Hohen Venn. Er fordert die Evakuierung der Bereiche Ruizenhof und Geisberg in Kaltersherberg. Es besteht Lebensgefahr. Eine Notunterkunft wurde in der Sekundarschule in Simmerath, Walter-Bachmann-Straße 40, eingerichtet. Achten Sie bitte unbedingt auf die Durchsagen von Polizei und Feuerwehr. Verlassen Sie das betroffene Gebiet. Nehmen Sie nur das Notwendigste mit, insbesondere Ausweise und Bargeld. Und informieren Sie bitte auch Nachbarn, falls die noch nicht informiert sind. Also unbedingt auch mal beim Nachbarn noch klopfen. In den beiden Ortschaften Ruizenhof oder Rietzenhof gesprochen, ich weiß es nicht, und Geisberg in Kaltersherberg. Dort also Evakuierung angeordnet und das Feuer ist auf dem Weg zu diesen Ortschaften. Deswegen bitte verlassen Sie Ihre Häuser und begeben Sie sich in die Notunterkunft in der Sekundarschule in Simmerath, Walter-Bachmann-Straße 40.

0: 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Ja, große Miezekatzen wie der Löwen, die schlafen wohl nachts. Kann sein. Kann vielleicht auch nicht sein, wer weiß. Aber was wichtig ist, ist, dass die Nacht noch zu ganz anderem da ist als zum Schlafen. Ja, wenn die Tage nämlich so heiß sind, kann man da auch Sport machen, wandern zum Beispiel, so wie Lothar das berichtet.
1: Ich bin der Lothar aus Königs Wusterhausen. Ich wollte nur sagen, dass ich ein schönes Erlebnis hatte letzte Nacht. Von Samstag zu Sonntag, da habe ich den Mauerwegmarsch mitgemacht von Telto nach Berlin. Das war eine schöne, laue Sommernacht und ich habe natürlich euren Sender im Ohr die ganze Zeit gehört. Das hat mir Mut gemacht, die 60 Kilometer durchzustehen. Danke.
0: Ja, was für ein Erlebnis. Danke, Lothar. Und heute dafür dann natürlich gutes Ausschlafen und schöne Nacht.
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0: Susanne und Walter, meine Sternenfreunde. Die haben gerade gehört, wie sich Brigitte in Bischofsheim ein bisschen rausgesetzt hat und die Hitze nicht ganz so gut findet. Wobei es ja dort jetzt auch schon langsam ein bisschen kühler wird. Und sie haben mir geschrieben, naja, zum Wetter, hallo Hanno, so unterschiedlich sind die Menschen halt. Was für die einen angenehm ist, ist für die anderen schon kalt. Wir sind eben die anderen. Da macht man nichts dran. Bei uns auf dem Balkon sind es gerade 22 Grad und wir haben eine Jacke an. Was ihr zu zweit habt, eine Jacke an? Na, das möchte ich mir mal vorstellen. Allerdings haben wir ja noch eine warme Zeit vor uns. Du weißt schon wo, Susanne und Walter. Dann grüße ich mal ganz lieb zurück. Und ich hoffe, dass ihr nicht nur die kühleren Temperaturen übersteht, sondern natürlich auch gut durch die Nacht kommt.
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0: so geniale Musik hier. Sandra. Innocent Love. Im ARD-Abend. Und jetzt machen wir sogar ein bisschen Video. Ja, Video im Radio ist immer gut, finde ich. Also zumindest, wenn wir den Ton alle gemeinsam hören können. Denn Hermann aus Bolzenburg an der Elbe hat geschrieben, Moin Hanno, unser Sohnemann ist zurzeit allein mit dem Fahrrad an der spanischen Atlantikküste unterwegs und schickt mir heute ein Video, wie der verrückte Kerl von einer mindestens 10 Meter hohen Klippe ins Meer springt.
1: Na?
0: Und? Ja, na das ging doch schon mal wunderbar. Also, Dankeschön für dieses Video und weiter geht's in der E-Mail. Dann habe ich ihm geschrieben, dass ich am Mittwoch in unserem Schwartower Schwimmbad, ermutigt von unseren Enkeln, kurz entschlossen vom 2,5 Meter Turm gesprungen bin. Ich war sehr stolz auf mich, weil ich ein gebranntes Kind bin, was Unterwassergehen betrifft. Unser Sohn antwortete, für manche Dinge ist es nie zu spät. Und jetzt sitze ich noch bei angenehmer Temperatur, deiner Sendung lauschend und Leichtathletik-EM schauend auf unserer Terrasse. Liebe Grüße aus Bolzenburg an der Elbe von Hermann. Na dann, grüße ich mal ganz lieb zurück und für manche Dinge ist es nie zu spät.
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Petty and the Heartbreakers Into the Great Wide Open und das führt mich schon into the long night. Und zwar auf den Heimweg. Denn gleich werden Sie weiter begleitet durch die Nacht mit Ronny Krappmann in der ARD-Hitnacht aus Dresden. Hanno Bauer ist mein Name und wenn Sie möchten, hören wir uns morgen im ARD-Abend wieder.

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1: Um 23 Uhr mit Reza Waffa. Der große Waldbrand in Belgien greift jetzt offenbar doch auf das Bundesgebiet über. Die Behörden ordneten für einen Teil der Stadt Monschau in Nordrhein-Westfalen eine Evakuierung an. Aus der Nachrichtenredaktion Jonas Valentin Weber.
2: Demnach müssen die Bewohner von zwei Straßen ihre Häuser und Wohnungen sofort verlassen. Es bestehe Lebensgefahr, heißt es. Vorher war für die Stadt erstmal Entwarnung gegeben worden. Jetzt hat aber offensichtlich der Wind wieder gedreht, sodass das Feuer in Richtung deutsche Grenze getrieben wird. Für die Einsatzkräfte gestalten sich die Löscharbeiten schwierig. Vor allem haben sie Probleme, nah an die Brandherde ranzukommen. Das betroffene Naturschutzgebiet besteht auch aus Torflächen und Heideland. Schweres Gerät sinkt deshalb schnell ein.
1: Die Unionsfraktion im Bundestag steht einer Verankerung des Hitzeschutzes im Grundgesetz kritisch gegenüber. Unionsfraktionsvize Mack sagte der Nachrichtenagentur AFP, ob eine Grundgesetzänderung dafür sinnvoll sei, könne erst ein konkreter Vorschlag zeigen. Die Bundesministerinnen und Minister der SPD hatten heute einen Plan für den Umgang mit Hitze öffentlich gemacht. Darin fordern sie auch eine Verfassungsänderung für mehr Klimaanpassung. Dann kann der Bund ihrer Meinung nach den Kommunen besser finanziell unter die Arme greifen. Mit Blick auf die Landtagswahl in Sachsen-Anhalt ruft Grünen-Chef Banaschak die CDU auf, auch mit der Linken über eine Landesregierung zu sprechen. In einer Situation, in der man befürchten müsse, dass am Ende Antidemokraten und Verfassungsfeinde Einfluss auf die Politik bekommen, müssten Demokraten miteinander gesprächsfähig sein, sagte Banaschak im ZDF. Bei der Landtagswahl in Sachsen-Anhalt könnte es schwierig werden, Regierungsmehrheiten ohne die AfD zu bilden. Bei der Leichtathletik-EM in Birmingham hat Weitspringerin Malaika Mihambo eine Medaille verpasst. Insgesamt gewannen deutsche Athletinnen und Athleten einmal Gold, zweimal Silber und einmal Bronze. Aus Birmingham, Irina Gneb.
3: Die Mihambo-Flugshow blieb aus und trotzdem war es ein glänzender Abend für die deutschen Leichtathleten. Über die 3000 Meter Hindernis wurde Frederik Rupert seiner Favoritenrolle gerecht und lief zu Gold. Neben dem Europarekordhalter überzeugte auch Kai Bebendorf, der Bronze gewann. Für eine große Überraschung sorgte Speerwerferin Julia Ulbricht, die Silber holte. Auch die Sprintstaffel wurde im Mixed Zweite. Auf der Ziellinie war nur das britische Team schneller als Schlussläuferin Gina Lückenkämper. Einziger Wermutstropfen, Weitspringerin Malaika Mihambo verpasste die Titelverteidigung deutlich. Die Olympiasiegerin von Tokio wurde Fünfter.
1: Das waren die Nachrichten. Das Wetter in Deutschland, im Südosten Schauern, Gewitter, sonst zunächst öfter trocken bei 18 bis 11 Grad. Morgen unbeständig mit Schauern, vor allem im Südosten teils kräftige Gewitter. Daneben auch freundliche Abschnitte, 18 in Grad in Nordfriesland bis 28 Grad am Oberrhein. Es ist 23.03 Uhr.
4: Vielen Dank an die Kollegen von den Nachrichten. Und wir machen gleich weiter mit dem Blick auf die Straßen in Deutschland. Vorher noch eine Gefahrendurchsage für Monschau, Kaltherberg. Die aktuelle Entwicklung des Brandgeschehens im Hohen Venn erfordert eine sofortige Evakuierung der Bereiche Röhlsdorf und Geisberg in Monschau, Kaltherberg. Es besteht Lebensgefahr. Verlassen Sie bitte das Haus unverzüglich. Eine Notunterkunft wurde in der Sekundarschule in Simmerath, Walter-Bachmann-Straße 40, eingerichtet. Achten Sie bitte auf die Durchsagen der Polizei und Feuerwehr. Achtung, verlassen Sie sofort das betroffene Gebiet. Nehmen Sie nur das Notwendigste mit, insbesondere Ausweise, Bargeld, Versicherungsunterlagen. Wählen Sie nur in Notfällen den Notruf 110 der Polizei oder 112 der Feuerwehr. Eine amtliche Gefahrenmeldung wegen aktueller Waldbrände in Belgien, Teilen von Rheinland-Pfalz, Baden-Württemberg, Nordrhein-Westfalen, Hessen und dem Saarland kann es zu starker Rauchbildung kommen und Brandgeruch. Bitte halten Sie Fenster und Türen geschlossen und schalten Sie Klima- und Lüftungsanlagen aus. Den Einwohnern von Monschauer Ortsteilen Plattefenn, Leiloch, Kaltherberg wird weiter empfohlen, die betroffenen Bereiche zu verlassen. Eine Notunterkunft ist im Bürgercasino im Gebräuch auch dort eingerichtet. Der Blick auf die Straßen. A57 Köln Richtung Krefeld, zwischen Kreuz Meerbusch und Krefeld Zentrum. Bauarbeiten bis Montagmorgen, Fahrbahn gesperrt. A61 Mönchengladbach-Venlo zwischen Kreuz Mönchengladbach und Mackenstein in beiden Richtungen wegen Brückenbauarbeiten bis Dienstagmorgen 5 Uhr die Fahrbahn gesperrt. A448 Bochum West Richtung Dortmund-Witten zwischen Dreieck Bochum West und Bochum Süd wegen Bauarbeiten bis Montagmorgen die Fahrbahn gesperrt. Soweit unser Blick auf die Straßen Deutschlands.
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4: Und ich sage kurz nach 23 Uhr herzlich willkommen. Schön, dass Sie dabei sind. Wir sind heute vom Mitteldeutschen Rundfunk aus Dresden. Am Mikrofon ist Ronny Krappmann. Freue mich, dass Sie im Radio sind und hoffe, dass wir gemeinsam eine richtig gute Zeit haben. Bis morgen früh um 6. Und bei uns geht's heute ein bisschen um die Glücksmomente der Show.

Shooting Stars and Fairy Tales. Miss Green Bird. In der ARD Hitnacht. Schön, dass Sie mit dabei sind. Ich freue mich, dass Sie am Radio sind. Sonntagabend in Deutschland. Einige haben noch Urlaub, sind unterwegs, genießen den Abend irgendwo auf der Terrasse oder im Auto, im Zelt oder wo auch immer Sie gerade sind und haben uns eingeschaltet. Dankeschön dafür schon mal an dieser Stelle. Ja, und viele Feste gab es ja auch in Deutschland an diesem Wochenende. Zum Beispiel das größte Stadtfest Deutschlands, das fand wo statt? Na, genau, in Dresden, Canaletto genannt. Vor ein paar Minuten war ja ein Riesenfeuerwerk und tausende Menschen waren in der Stadt unterwegs. Und als ich hier ins Funkhaus gelaufen bin, habe ich so gedacht, ach was ist das für ein Moment, für ein Glücksmoment. Ja, Feuerwerk konnte ich nicht ganz sehen, das habe ich hier oben vom Funkhaus gesehen, aber die Menschen zu beobachten, wie sie so strahlend und mit Freude durch die Stadt gelaufen sind und alles so aufgesogen haben, die guten Momente, diese Glücksmomente. Und da kam mir so der Gedanke, dachte ich mir, Glücksmoment, das ist aber auch schön, passt doch irgendwie so ein bisschen zu unserer Musik heute in der Nacht. Und von daher unter ard-hitnacht@mdr.de können Sie mir mal so ein bisschen schreiben, was sind denn Ihre Glücksmomente? Also Glücksmomente werden wahrscheinlich auch die Menschen haben, die gerade so ein bisschen um alles Mögliche bangen, weil sie da im Brandgebiet, was wir gerade berichtet haben, sind. Und ich wünsche Ihnen ganz, ganz viel Glück, dass das Feuer irgendwie stoppt und Sie nicht irgendwie Schreckliches erleben. Aber Glücksmomente können auch sein, wenn eben halt so ein Feuer vorbeizieht, man bleibt am Leben, man hat alles und das ist auch das Wichtigste. Es geht alles wieder, aber wichtig ist, dass man gesund ist und beieinander ist und in der Liebe bleibt. Genau, und deswegen Glücksmoment, unser Thema heute. Und Sie können mir schreiben, ard-hitnacht@mdr.de. Und zwischendurch gibt es natürlich immer richtig coole Musik. Zum Beispiel hier vom Real Thing, You to be my everything. Diane Warwick haben wir am Start. Layback, Namika und viele, viele andere. Dranbleiben lohnt sich. Das ist dann für mich ein Glücksmoment.

0: der ARD Hitnacht. Damit haben wir es 23.21 Uhr. Ja, es gibt so Momente im Leben, da kann man sagen, Glück gehabt. Ne? Glücksmoment sagt man dazu. Und ich, ja, gebe dir die Chance, heute mit mir über Glücksmomente zu sprechen, hier in der ARD Hitnacht. Also, erzählen Sie mir von Ihren Glücksmomenten im Leben. Was hat Sie geflasht? Was hat Sie umgehauen? Was hat Ihr Leben komplett auf den Kopf gestellt? Oder welche Glücksmomente hatten Sie denn jetzt an diesem Wochenende? Die Christine aus Freiberg, die war unterwegs bei einem Riesenfest und bei einer wunderschönen Theateraufführung, hat dort ganz, ganz liebe Freunde wieder getroffen. Und das war ihr Glücksmoment. Und ja, als sie sich heute verabschiedet hat, war es wieder ein bisschen anders. Es war auch traurig, aber man freut sich aufs Wiedersehen, ne, Christine? Und von daher glaube ich, dass auch die Freunde sich ganz sehr gefreut haben, Sie zu sehen. Und der Mario aus Weinböhler, der hat mir geschrieben, ein Glücksmoment ist, dass ein ganz besonderer Mensch aus seiner Sicht in sein Leben gekommen ist. Ja, aber vielleicht beruht das ja auf Gegenseitigkeit, lieber Mario. Na? Und der hat auch noch eine ganz liebe Frau und ganz lustige Kinder, hat er geschrieben. Sein großes Glück. Tja, und wenn auch Sie was beisteuern wollen, hier in der Show zum Thema Glücksmoment, schreiben Sie mir ard-hitnacht@ndr. Ich freue mich auf Ihre Zeit.
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0: Jetzt mit Musik von Laidback, Bakerman. Und nach der Nummer, dann schauen wir nochmal rüber ins Gebiet, wo es gefährlich wird mit den ganzen Bränden. Denn wir haben immer noch eine Gefahrendurchsage. Mehr dazu nach Bakerman und Laidback. Los geht's.

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23.26 Uhr. Achtung, Achtung, wir haben eine Gefahrenmeldung zu verkünden. Die Gefahrendurchsage für Monschau-Kaltherberg. Die aktuelle Entwicklung des Brandgeschehens im Hohen Venn erfordert eine sofortige Evakuierung der Bereiche Rötzdorf und Geisberg in Monschau-Kaltherberg. Es besteht Lebensgefahr. Verlassen Sie bitte unsofort das Haus unverzüglich. Eine Notunterkunft wurde in der Sekundarschule in Simmerath, Walter-Bachmann-Straße 40, eingerichtet. Achten Sie auch bitte auf die Durchsagen von Feuerwehr und Polizei. Verlassen Sie bitte sofort das betroffene Gebiet. Es besteht Lebensgefahr. Nehmen Sie nur das Notwendigste mit, insbesondere Ausweise, Versicherungspapiere, Bargeld. Wählen Sie in Notfällen bitte den Notruf 110 oder die Feuerwehr 112.

0: Nee, tell it to my heart. Diese Frau ist eine Maschine, sage ich euch. Mein Glücksmoment, die habe ich mal live erlebt und war geflasht. 23.31 Uhr. Hier ist die ARD Hitnacht mit dem Verkehrsservice und einer Gefahrendurchsage für Monschau Kaltherberg. Die aktuelle Entwicklung des Brandgeschehens im Hohen Venn erfordert eine sofortige Evakuierung der Bereiche Rötzdorf und Geisberg in Monschau Kaltherberg. Es besteht wirklich Lebensgefahr. Bitte verlassen Sie umgehend Ihre Häuser. Unverzüglich. Es gibt eine Notunterkunft in der Sekundarschule in Simmerath, Walter-Wachmann-Straße 40. Alles ist dort vorbereitet eingerichtet. Achten Sie bitte unbedingt auf die Durchsagen, die aktuellen Durchsagen von Polizei und Feuerwehr. Verlassen Sie bitte sofort das betroffene Gebiet. Es besteht wirklich Lebensgefahr. Nehmen Sie nur das Nötigste mit. Vergessen Sie nicht Ausweise, Versicherungspapiere, Bargeld. Es ist wirklich wichtig. Wählen Sie nur in Notfällen den Notruf 110 oder die Feuerwehr 112. Eine amtliche Gefahrenmitteilung generell in Deutschland wegen aktueller Waldbrände in Belgien, Teilen von Rheinland-Pfalz, Baden-Württemberg, Nordrhein-Westfalen, Hessen und dem Saarland kann es zur Rauchbildung kommen und Brandgeruch. Halten Sie Fenster und Türen geschlossen und schalten Sie unbedingt Klima- und Lüftungsanlagen aus. Den Einwohnern der Monschauer Ortsteile Plattefenn, Leiloch und Kaltherberg, ich hoffe, ich habe alles richtig ausgesprochen, wird weiterhin empfohlen, die betroffenen Bereiche zu verlassen. Auch hier gibt es eine Notunterkunft, und zwar im Bürgercasino Imgenbräuch. Dort ist alles eingerichtet und vorbereitet. Nun der Blick zu den Straßen. A57 Köln Richtung Krefeld zwischen Kreuz Meerbusch und Krefeld Zentrum. Bauarbeiten bis Montagmorgen, die Fahrbahn noch gesperrt. A61 Mönchengladbach-Venlo zwischen Kreuz Mönchengladbach und Mackenstein. In beiden Richtungen wegen Brückenbauarbeiten bis Dienstagmorgen 5 Uhr die Fahrbahn gesperrt. A448 Bochum-West Richtung Dortmund-Witten zwischen Dreieck Bochum-West und Bochum-Süd wegen Bauarbeiten bis Montagmorgen Fahrbahn gesperrt. Wo auch immer Sie uns hören, haben Sie eine gute und sichere Fahrt.
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0: Im Studio Ronny Krabmann.

Ja, 80er lassen ruhig. The Safe to Dance. In der ARD Hitnacht. Ich liebe diese Nummer, es ist unglaublich. Naja, so manch einer war auch am Wochenende tanzen oder auf einem Festival, so auch der Marcel, hat ein schönes Bildchen geschickt. Glücksmoment ist, wenn man vom Summer Breeze Open Air nach Hause kommt und einfach wieder normal leben kann. Grins. Auch wenn die Rotzlöffelbande Gang jetzt schon fehlt. Naja, ihr werdet euch wiedersehen, glaube ich mal, lieber Marcel. Danke fürs Feedback. Bene hat geschrieben aus dem Schwabenländle, sitzt auf der Terrasse, hat jetzt 2 Wochen Urlaub, hat sich ganz, ganz viel Bier hingestellt, hat das Radio jetzt laut gemacht, ich hoffe, die Nachbarn machen auch mit und genießt so ein bisschen die Show und die Musik und das ist sein Glücksmoment. Tja, man muss das Leben nutzen und genießen, was gestern war, können wir nicht beeinflussen, was morgen ist, wissen wir nicht, also Leben findet heute statt, in diesem Moment und ja, da kann ich einfach nur sagen, Radio lauter machen und die Musik genießen. Wer hatte noch geschrieben? Die Kathi hat geschrieben. Hey Ronny, mein Glücksmoment von mir sind die Geburten meiner 2 Töchter. Meine kleine Tochter hat morgen Geburtstag und wird 2 Jahre alt. Gerade fertig geworden mit der Pepperwoods-Torte. Jetzt noch ein bisschen schmücken, damit wir morgen eine schöne Feier haben. Ganz, ganz herzliche Grüße in die Nacht. Vielen lieben Dank. Freuen wir uns sehr und wünschen jetzt schon mal an der Stelle eine schöne Feier und ich glaube, das Töchterchen wird sich freuen. Bei so viel Liebe und einer Torte, Pepperwoods-Torte, da würde ich ja fast neidisch werden. ard-hitnacht.mdr.de, die Adresse. Da können Sie Ihre Glücksmomente mit mir teilen in dieser wunderschönen Sterne.

Inzwischen 23.47 Uhr bei uns geht es so ein bisschen um die Glücksmomente. Manch einer hat Glück gehabt, bei ja, bestem Wetter gut durch den Sommer zu kommen. Andere haben Glück, wenn sie vom Bränden verschont geblieben sind und verschont bleiben. Mehr dazu gleich bei uns in den Nachrichten. Und ja, die Hinweise nehme ich auch sehr, sehr ernst von Ihnen da draußen, den Sie mir schreiben. Die Leute sollen ja auch nicht vergessen, ihre Medikamente mitzunehmen. Ganz, ganz wichtig. Logisch. Aber davon geht man aus, wenn man krank ist, dass man seine... Aber in der Hektik, logisch. Natürlich, werden wir mit ansagen. Medikamente nicht vergessen, Ausweise, Versicherungspapiere und alles, was dazu gehört, gerade in betroffenen Gebieten, wo es brenzlig wird. Und bitte achten Sie auf die Durchsagen der Polizei. Aber das Leben geht auch weiter für den Rest von Deutschland, wo es nicht brennt. Und da danke ich den Menschen ganz herzlich für ihre Zuschriften zum Thema Glücksmomente, sei es Geburtstage, sei es, dass man schwere Momente überlebt hat oder einfach nur Glück hat, dass das Auto wieder anspringt. So wie bei Ralf, Lea, Carmen und Diana. Die sind in der sächsischen Schweiz unterwegs und haben das Glück, dass ihr altes Auto ab und zu mal einen Geist aufgibt, aber mit vielen Stoßgebeten gen Himmel ist das Ding jetzt wieder angesprungen. Somit geht auch das Radio und sie können tanzen.

Crush von Jennifer Page in der ARD-Hitnacht. Es soll junge Menschen geben irgendwo im Land, die hören uns, machen sich nebenbei einen Eiweißshake. Und ärgern ihre Freunde. So was soll auch vorkommen. Und das ist dann wiederum für die Freunde ein Glücksmoment, ne? So. Gemeint ist Heiko, ein Schwabenländler. Der trainiert nachts irgendwie Oberarm, Bizeps. Naja, wem es Freude macht. Habe ich das passende Lied dazu. Jetzt, Slice Me Nice von

Inzwischen 23:57 Uhr, in 3 Minuten 0 Uhr. Dann gibt es wieder Nachrichten, Wetter und Verkehr und auch natürlich aktuellste Informationen zum Brandgeschehen in Westdeutschland. Bis dahin haben wir noch Musik von Casey and the Sunshine Band. Und man hört uns auch im Auto. Die Eisies sind unterwegs, quer durch Deutschland. Und grüßen ganz herzlich alle, die gerade zuhören. Und wünschen noch viel Spaß mit den Hits in der ARD Hitnacht. Und grüßen den Moderator, na, der freut sich auch drüber. Vielen herzlichen Dank. Und eine gute und sichere Fahrt durchs Sendegebiet. Und jetzt viel Spaß mit Casey and the Sunshine Band.

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1: Um 0 Uhr mit Milat Kupay. Die Behörden haben für einen Teil der Stadt Monschau in Nordrhein-Westfalen eine Evakuierung angeordnet. Demnach müssen die Bewohner von zwei Straßen im Stadtteil Kalter Herberg ihre Häuser und Wohnungen sofort verlassen. Von der belgisch-deutschen Grenze berichtet Marion Kersthold in der ARD.
2: Ja, die Hauptrolle spielt einfach der Wind. Und die Frage ist, aus welcher Richtung er weht und er treibt einfach das Feuer vor sich her. Und vorausgesagt ist, dass er auf Westrichtung drehen könnte. Und dann treibt der Wind das Feuer direkt in Richtung deutscher Grenze. Das ist die Befürchtung der Feuerwehr. Und wie schnell das gehen kann, das haben wir auch gesehen. Gegen 19 Uhr sagte mir die Feuerwehr, dass von der imaginären roten Linie, die im Wald besteht und über die das Feuer nicht rüber darf, da war das Feuer noch einen Kilometer von dieser Linie weg. Und drei Stunden später hat das Feuer diese Linie erreicht. Und deswegen ist auch die Entscheidung getroffen worden, dass ein kleinerer Teil von Kalter Herberg evakuiert wird.
1: Mit Blick auf die bevorstehenden Landtagswahlen in Sachsen-Anhalt ruft Grünen-Chef Banaschak die CDU auf, auch mit den Linken über eine gemeinsame Landesregierung zu sprechen. In einer Situation, in der man befürchten müsse, dass am Ende Antidemokraten und Verfassungsfeinde Einfluss auf die Politik bekommen, müssten Demokraten miteinander gesprächsfähig sein, sagte Banaschak im ZDF. Das erwarte er von Linken, SPD und von der Union. Bei der CDU gilt seit 2018 ein Beschluss, nachdem es keine Zusammenarbeit mit AfD und Linken geben soll. Bei der Landtagswahl in Sachsen-Anhalt könnte es schwierig werden, Regierungsmehrheiten ohne die AfD zu bilden. Bei der Leichtathletik-EM in Birmingham hat Weltweitspringerin Malaika Mihambo eine Medaille verpasst. Insgesamt gewannen deutsche Athletinnen und Athleten einmal Gold, zweimal Silber und einmal Bronze. Aus Birmingham, Irina Kneb.
3: Die Mihambo-Flugshow blieb aus und trotzdem war es ein glänzender Abend für die deutschen Leichtathleten. Über die 3000 Meter Hindernis wurde Frederik Rupert seiner Favoritenrolle gerecht und lief zu Gold. Neben dem Europarekordhalter überzeugte auch Kai Bebendorf, der Bronze gewann. Für eine große Überraschung sorgte Speerwerferin Julia Ulbricht, die Silber holte. Auch die Sprintstaffel wurde im Mixed Zweite. Auf der Ziellinie war nur das britische Team schneller als Schlussläuferin Gina Lückenkämper. Einziger Wermutstropfen, Weitspringerin Malaika Mihambo verpasste die Titelverteidigung deutlich. Die Olympiasiegerin von Tokio wurde Fünfte.
1: Das waren die Nachrichten. Das Wetter in Deutschland, im Südosten Schauer und Gewitter, sonst zunächst öfter trocken bei 18 bis 11 Grad. Tagsüber unbeständig mit Schauern, vor allem im Südosten teils kräftige Gewitter, daneben auch freundliche Abschnitte, 18 Grad in Nordfriesland bis 28 Grad am Oberrhein. Und die weiteren Aussichten am Dienstag, Regen bei bis 30 Grad. Es ist 0.03 Uhr.
4: Und wir machen weiter hier in der ARD-Hitnacht mit dem Verkehrsservice und zuvor einer Gefahrendurchsage für Monschau-Kaltherberg. Die aktuelle Entwicklung des Brandgeschehens im Hohen Venn erfordert eine sofortige Evakuierung der Bereiche Rötzdorf und Geisberg in Monschau-Kaltherberg. Es besteht Lebensgefahr. Verlassen Sie bitte das Haus unverzüglich. Eine Notunterkunft wurde in der Sekundarschule in Simrath, Walter-Bachmann-Straße 40, eingerichtet. Achten Sie bitte auf alle Durchsagen von Feuerwehr und Polizei. Verlassen Sie bitte sofort das betroffene Gebiet. Nehmen Sie nur das Nötigste mit, insbesondere Ausweise und Bargeld. Ich füge hinzu Versicherungspapiere, Medikamente, alles, was Sie wirklich brauchen für den Notfall. Wählen Sie nur in Notfällen. Der Notruf 110, der Polizei oder 112, die Feuerwehr. Eine amtliche Gefahrenmitteilung wegen aktueller Waldbrände in Belgien. Teilen von Rheinland-Pfalz, Baden-Württemberg, Nordrhein-Westfalen, Hessen und dem Saarland kann es zur Rauchbildung kommen und Brandgeruch. Halten Sie daher Fenster und Türen geschlossen. Schalten Sie Klima- und Lüftungsanlagen aus. Den Einwohnern von Monschauer Ortsteilen Plattenfenn, Leiloch oder Leyloch und Kaltherberg wird weiterhin empfohlen, die betroffenen Bereiche zu meiden, zu verlassen. Eine Notunterkunft ist auch hier eingerichtet, und zwar im Bürgercasino Imgenbroich. So, nun der Blick auf die Straßen. A57 Köln Richtung Krefeld. Zwischen Kreuzmeerbusch und Krefeld Zentrum Bauarbeiten bis ca. 5 Uhr. Fahrbahn gesperrt. A61 Mönchengladbach-Venlo zwischen Kreuz Mönchengladbach und Mackenstein. In beiden Richtungen wegen Brückenbauarbeiten bis Dienstagmorgen 5 Uhr die Fahrbahn gesperrt. Und A448 Bochum West Richtung Dortmund-Witten. Zwischen Dreieck Bochum West und Bochum Süd wegen Bauarbeiten bis ca. 5 Uhr die Fahrbahn gesperrt. Soweit unser Blick auf die Straßen in Deutschland.
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4: Am Mikrofon Ronny Krappmann.

Musik aus den 90ern von Chap Nautic um 0.15 Uhr hier bei uns in der ARD Hitnacht. I can't get enough. Elke hat geschrieben, die backt inzwischen Kuchen Nummer 5. Und es fällt ihr ziemlich leicht bei dieser Musik. Kompliment an die Redaktion. Das gebe ich sehr, sehr gern weiter. Und auch der Detlef hat uns geschrieben. Hallo Ronny, bin der Detlef aus Neumünster und höre die ARD-Hitnacht über NDR 1 Welle Nord. Mein Glücksmoment war im Nachhinein, als vor knapp 20 Jahren mein jetziger Lebensgefährte Uli an meine Tür geklopft hat. Wir haben inzwischen sehr, sehr viel Gutes und Schlimmes zusammen erlebt, aber wir sind beide sehr, sehr krank geworden, haben beide diese Krankheit besiegt. Ich werde leider weiterhin mit gewissen Dingen leben müssen, aber die Liebe trägt alles. Schöne Grüße aus dem Norden. Macht weiter so. Vielen, vielen Dank und wir sagen schöne Grüße zurück und schön stark bleiben, lieber Detlef. Ja, das Leben will gelebt werden. Es ist schön, auch mit Höhen und Tiefen. Alles hat seinen Sinn im Leben, pflegte mein Vater schon zu sagen. Uns hört auch eine Blondine zu, Simone aus dem Hohen Norden. Die war heute in der blühenden Heide unterwegs und das war für sie ein Glücksmoment. Und jetzt gönnt sie sich ein Eierlikörchen aufs Leben, auf die Liebe und auf die Freundschaft. Na dann, zum Wohl, liebe Simone.

Kulthit aus den 80ern von Michael Zimbello, Maniac in der ARD-Hitnacht. Schön, dass Sie am Radio sind und dabei sind. Und Dankeschön für Ihre vielen, vielen Zuschriften unter ard-hitnacht@mdr.de. Für mich wirklich ein Glücksmoment, dass Sie Ihre Gedanken mit mir teilen. Und geschrieben hat die Steffi. Mein Glücksmoment an diesem Wochenende war folgender. Ich hatte einen wunderschönen Traum von meinen Eltern. Ich habe ihre Nähe gespürt und ihre Stimmen gehört. Leider sind beide vor kurzer Zeit gestorben und ich vermisse sie schmerzlich. Aber dieser Traum, der hat mich ganz besonders berührt. Liebe Steffi, die Eltern sind bei Ihnen. Glauben Sie mir, Sie sehen sie nicht, aber sie passen auf Sie auf. Liebe endet nicht. Glauben Sie mir, Liebe endet nicht. Tja, und dann gibt es hier Hörer, da konnten wir sozusagen dafür sorgen, dass sie sich verloben werden. Mit einem ganz besonderen Zufall. Geschichte, die wäre zu lang, um sie zu erzählen, aber Ihnen beiden da unten in Stuttgart alles, alles Liebe und viel Glück für die Verlobung.

0: Queen, The Show Must Go On. Hier bei uns in der ARD-Hitnacht 0.31 Uhr. Es wird Zeit für den Blick auf die Straßen und leider für eine Gefahrendurchsage. Für Monschau, Kaltherberg. Die aktuelle Entwicklung des Brandgeschehens dort erfordert eine sofortige Evakuierung der Bereiche Rötzdorf und Geisberg in Monschau-Kaltherberg. Es besteht Lebensgefahr. Verlassen Sie bitte Ihre Häuser unverzüglich in den ausgewiesenen Bereichen. Eine Notunterkunft wurde in der Sekundarschule in Simmerath, Walter-Bachmann-Straße 40, eingerichtet. Achten Sie bitte unbedingt auf die Durchsagen von Polizei und Feuerwehr. Nochmal, verlassen Sie sofort das betroffene Gebiet. Nehmen Sie nur das Nötigste mit. Bargeld, Ausweise, Versicherungsunterlagen, Medikamente. Das, was Sie ganz dringend brauchen. Wählen Sie nur in Notfällen den Notruf 110 der Polizei oder 112 der Feuerwehr. Weiterhin eine amtliche Gefahrenmitteilung wegen aktueller Waldbrände in Belgien, Teilen von Rheinland-Pfalz, Baden-Württemberg, Nordrhein-Westfalen, Hessen und dem Saarland kann es zu Rauchbildung und Brandgeruch kommen. Bitte Türen und Fenster geschlossen halten, Klimalüftungsanlagen ausschalten. Den Einwohnern der Monschauer Ortsteile Plattenfenn, Leiloch und Kaltherberg wird weiter empfohlen, die betroffenen Bereiche zu verlassen. Auch hier gibt es eine Notunterkunft, und zwar im Bürgercasino im Genbroich. Soweit diese Meldung, jetzt weiter zu den Straßen. A57 Köln Richtung Krefeld, zwischen Kreuz Meerbusch und Krefeld Zentrum. Bauarbeiten bis ca. 5 Uhr, Fahrbahn gesperrt. A61 Mönchengladbach-Venlo zwischen Kreuz Mönchengladbach und Mackenstein. In beiden Richtungen wegen Brückenbauarbeiten bis Dienstag 5 Uhr, die Fahrbahn gesperrt. A448 Bochum-West Richtung Dortmund-Witten, zwischen Dreieck Bochum-West und Bochum-Süd. Wegen Bauarbeiten bis ca. 5 Uhr die Fahrbahn gesperrt.
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0: Am Mikrofon Ronny Krappmann.

One Heart, Celine Dion. Heike hat geschrieben, für sie war es ein Glücksmoment einmal in Las Vegas, als Celine Dion damals dort aufgetreten ist, dort sie live im Konzert erleben zu dürfen. Tja, so sind die Zufälle, ne? Die E-Mail kommt rein und wir spielen gerade Celine Dion. Das nenne ich mal Energien, die da so fließen. Schön, dass Sie dabei sind. Schön, dass Sie uns eingeschaltet haben. Ja, und um gleich die Frage zu beantworten, wir senden live. Hier sind keine Bots tätig, hier ist auch nichts vom Band. Nein, ich sitze hier direkt am Mikrofon und mein Techniker sitzt draußen. Der guckt, dass ich hier alles richtig mache und zwischendurch versorgt er uns mit Kaffee. Genau. Und wir machen schön laut Musik, wir haben hier Freude. Und die Musik, die verdanken wir dem Christian Etken und dem Thomas Leonardi. Die haben die Musik für Deutschland heute Nacht gebaut. Und ich nehme ihren Zeilen ab, dass Ihnen diese Musik sehr gut gefällt. Das leite ich sehr gern weiter. Jetzt gibt es hier ganz viele E-Mails, wo sich Leute Titel wünschen. Das wäre dann für Sie ein Glücksmoment. Die muss ich jetzt leider enttäuschen, weil die Musik für heute Abend, die steht fest. Aber was Sie mir hier schreiben, was ich wünschen, das leite ich an die Jungs weiter und ja, vielleicht bauen Sie es in eine der nächsten Sendungen ein. Aber wie gesagt, die Musik bis morgen früh oder bis heute früh um 6, die steht bereits fest. Und unter anderem mit dabei Modi Blues oder auch diese Dame hier, Samantha Fox. Und der Michael aus dem Sendegebiet von Bayern 1, der lobt diese Musik ganz sehr und freut sich bestimmt jetzt über Samantha Fox.

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Ihre Musik hier bei uns in der ARD Nacht. Herzlich willkommen, Nachtschwärmer. Herzlich willkommen, liebe Autofahrer. Herzlich willkommen allen, die da heute Nacht arbeiten müssen, nicht schlafen können, irgendwie in der Nacht hängen geblieben sind und zum Glück unseren Sender gewählt haben. Und wenn ich sage unseren Sender, dann ARD steht für ja, die Allgemeine Rundfunkanstalten Deutschlands. Und das sind 12 Stationen, die sich zugeschaltet haben hier bei der ARD-Hitnacht für ein gemeinsames Nachtprogramm. Und damit kann ich sagen, guten Abend, gute Nacht oder guten Morgen Deutschland, wie auch immer. Hallo Deutschland. Schön, dass ihr da draußen alle mit dabei sind. Und heute bei uns geht's in der Musik und auch in der Moderation, in den Gedanken so ein bisschen um verschiedene Glücksmomente. Sie haben bereits Ihre Glücksmomente mit mir geteilt, egal ob Sie Stars getroffen haben oder die Liebe Ihres Lebens oder überlebt haben oder generell einfach nur ein schönes Wochenende hatten mit lieben Menschen. Und Sie können weiterhin Ihre Geschichten mit mir teilen. Ganz einfach unter ard-hitnacht@mdr.de. ard-hitnacht@mdr.de. Tja, und auch in der kommenden Stunde geht es natürlich weiter mit vielen, vielen interessanten Gedanken. Nicht nur um das Thema Glücksmoment. Aber bis dahin haben wir noch ein bisschen Zeit für gute Musik. Zum Beispiel von der Formation hier. Chicago. Baby, what a big surprise. So ein Titel von Ihnen, jetzt bei uns. Bis zu den Nachrichten. Bleiben Sie dran.

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1: Hi. Die Behörden haben für einen Teil der Stadt Monschau in Nordrhein-Westfalen eine Evakuierung angeordnet. Demnach müssen die Bewohner von zwei Straßen im Stadtteil Kalter Herberg ihre Häuser und Wohnungen sofort verlassen. Von der belgisch-deutschen Grenze berichtet Marion Kersthold in der ARD.
2: Ja, die Hauptrolle spielt einfach der Wind. Und die Frage ist, aus welcher Richtung er weht und wer treibt einfach das Feuer vor sich her. Und vorausgesagt ist, dass er auf Westrichtung drehen könnte. Und dann treibt der Wind das Feuer direkt in Richtung deutscher Grenze. Das ist die Befürchtung der Feuerwehr. Und wie schnell das gehen kann, das haben wir auch gesehen. Gegen 19 Uhr sagte mir die Feuerwehr, dass von der imaginären roten Linie, die im Wald besteht und über die das Feuer nicht rüber darf, da war das Feuer noch 1 Kilometer von dieser Linie weg. Und 3 Stunden später hat das Feuer diese Linie erreicht. Und deswegen ist auch die Entscheidung getroffen worden, dass ein kleinerer Teil von Kalter Herberg evakuiert wird.
1: Mit Blick auf die bevorstehenden Landtagswahl in Sachsen-Anhalt ruft Grünen-Chef Banaschak die CDU auf, auch mit den Linken über eine gemeinsame Landesregierung zu sprechen. In einer Situation, in der man befürchten müsse, dass am Ende Antidemokraten und Verfassungsfeinde Einfluss auf die Politik bekommen, müssten Demokraten miteinander gesprächsfähig sein, sagte Banaschak im ZDF. Bei der CDU gilt seit 2018 ein Beschluss, nachdem es keine Zusammenarbeit mit AfD und Linken geben soll. Bei der Landtagswahl in Sachsen-Anhalt könnte es schwierig werden, Regierungsmehrheiten ohne die AfD zu bilden. Bei der Leichtathletik-EM in Birmingham hat Weitspringerin Malaika Mihambo eine Medaille verpasst. Insgesamt gewannen deutsche Athletinnen und Athleten einmal Gold, zweimal Silber und einmal Bronze. Aus Birmingham, Irina Kneb.
3: Die Mihambo-Flugshow blieb aus und trotzdem war es ein glänzender Abend für die deutschen Leichtathleten. Über die 3000 Meter Hindernis wurde Frederik Rupert seiner Favoritenrolle gerecht und lief zu Gold. Neben dem Europarekordhalter überzeugte auch Kai Bebendorf, der Bronze gewann. Für eine große Überraschung sorgte Speerwerferin Julia Ulbricht, die Silber holte. Auch die Sprintstaffel wurde im Mixed Zweite. Auf der Ziellinie war nur das britische Team schneller als Schlussläuferin Gina Lückenkämper. Einziger Wermutstropfen, Weitspringerin Malaika Mihambo verpasste die Titelverteidigung deutlich. Die Olympiasiegerin von Tokio wurde Fünfte.
1: Das waren die Nachrichten. Das Wetter in Deutschland. Im Südosten Schauer und Gewitter, sonst zunächst öfter trocken bei 18 bis 11 Grad. Tagsüber unbeständig mit Schauern, vor allem im Südosten teils kräftige Gewitter. Daneben auch freundliche Abschnitte, 18 Grad in Nordfriesland bis 28 Grad am Oberrhein. Die weiteren Aussichten am Dienstag von Westen her Regen, sonst freundlicher, die Temperaturen 16 bis maximal 30 Grad. Und die Zeit, es ist 1.03 Uhr.
4: Dankeschön an die Kollegen von den Nachrichten. Hier ist der Verkehrsservice in der ARD-Hitnacht. Eine amtliche Gefahrenmitteilung wegen aktueller Waldbrände in Belgien, Teilen von Rheinland-Pfalz, Baden-Württemberg, Nordrhein-Westfalen, Hessen und dem Saarland kann es zu Rauchbildung und Brandgeruch kommen. Halten Sie bitte Fenstertüren geschlossen, schalten Sie Klima- und Lüftungsanlagen aus. Den Einwohnern der Monschauer Ortsteile Platzen Wehen, Leiloch und Kaltherberg wird weiterhin empfohlen, die betroffenen Bereiche zu verlassen. Eine Notunterkunft ist im Bürgercasino Ingenbräuch eingerichtet. A57 Köln Richtung Krefeld. Zwischen Kreuzmeerbusch und Krefeld Zentrum Bauarbeiten bis ca. 5 Uhr Fahrbahn gesperrt. A61 Mönchengladbach-Venlo zwischen Kreuzmönchengladbach und Markenstein. In beiden Richtungen wegen Brückenbauarbeiten bis Dienstag 5 Uhr Fahrbahn gesperrt. A448 Bochum-West Richtung Dortmund-Witten zwischen Dreieck Bochum-West und Bochum-Süd wegen Bauarbeiten bis ca. 5 Uhr die Fahrbahn gesperrt. Wo auch immer Sie uns hören, haben Sie eine gute und sichere Fahrt.
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4: Am Mikrofon weiterhin Ronny Krabmann.

Cheers for Fears. Mad World in der ARD Hitnacht. Wir kommen zu, ja, zu cooler Musik und zwar von den Rolling Stones. In the Stars heißt sozusagen der Titel, den wir gleich hören. Und Foreign Torches ist die, das neue Album von den Rolling Stones und da werden wir mal ein paar Titel vorstellen in den kommenden Nächten. Und hier sind sie schon mal mit einem schönen Titel, der heißt In the Stars, The Rolling Stones.

Inzwischen 1.26 Uhr, 4 Minuten nach, dann ist es 13:30. An dieser Stelle mal einen ganz lieben Gruß an alle, die gerade unterwegs sind, besonders die Kraftfahrer, die dafür sorgen, dass wir gut versorgt sind und auch die Taxifahrer, die uns nach Hause bringen. Alle, die für Sicherheit sorgen, die für unsere Gesundheit sorgen, Feuerwehr, Einsatzkräfte, alle, die irgendwie arbeiten müssen, seien mal an dieser Stelle erwähnt und ganz herzlich gegrüßt. Haltet durch, Freunde, die Nacht ist irgendwann vorbei und dann gibt es wieder einen neuen Tag mit neuen Nachtschichten oder was auch immer. Das Team hier von der ARD Hitnacht freut sich über Ihre Zuschriften unter ard-hitnacht.mdr.de. Bei uns geht es heute so ein bisschen um die Glücksmomente. Da haben einige geschrieben, dass sie glücklich sind, dass ihre Kinder wohlbehalten wieder zurück sind aus den Ferien, wenn sie denn lange, lange unterwegs waren. Ich kann das nachvollziehen. Und man freut sich immer, ne, wenn die Kinder nach Hause kommen und wenn alles in Ordnung ist. Aber nicht nur so, sondern auch wenn der Partner oder die Freunde, wenn man einander lieb hat und ein bisschen Auge aufeinander hat, dann freut man sich doch, wenn alles gut ist. Wahrlich ein Glücksmoment. Weil jeden Moment kann alles wieder anders sein. Deswegen, wenn Sie mögen, teilen Sie mit mir heute Nacht Ihre Glücksmomente. ard-hitnacht@mdr.de

0: Huey Lewis and the News in der ARD Hitnacht 31. Hier ist der Verkehrsservice in der ARD Hitnacht mit einer amtlichen Gefahrenmitteilung wegen aktueller Waldbrände in Belgien, Teilen von Rheinland-Pfalz, Baden-Württemberg, Nordrhein-Westfalen, Hessen und im Saarland kann es zur Rauchbildung und Brandgeruch kommen. Halten Sie bitte Fenster und Türen geschlossen und schalten Sie Klima- und Lüftungsanlagen aus. Den Einwohnern der Monschauer Ortsteile Plattenfehn, Leiloch und Kalte Herberg wird weiterhin empfohlen, die betroffenen Bereiche zu verlassen. Eine Notunterkunft ist im Bürgercasino Imgenbräuch eingerichtet. Nun der Blick zu den Straßen A57 Köln Richtung Krefeld. Zwischen Kreuz Meerbusch und Krefeld Zentrum Bauarbeiten bis ca. 5 Uhr die Fahrbahn gesperrt. A61 Mönchengladbach-Venlo zwischen Kreuz Mönchengladbach und Mackenstein. In beiden Richtungen wegen Brückenbauarbeiten bis Dienstag 5 Uhr die Fahrbahn gesperrt. A448 Bochum-West Richtung Dortmund-Witten zwischen Dreieck Bochum-West und Bochum-Süd Bauarbeiten bis ca. 5 Uhr die Fahrbahn gesperrt. Soweit unser Blick auf die Straßen in Deutschland. Haben Sie eine gute und sichere Fahrt.
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0: Am Mikrofon nach wie vor Ronny Krappmann.

Tja, Desiree, singt über das Leben und das Leben hat Höhen und Tiefen und manchmal auch Glücksmomente. Tim hat sich bei uns gemeldet, der hört uns über, ja, wo eigentlich, hat er nicht reingeschrieben ins Formular, ist auch nicht schlimm. Wenn ich von der Arbeit nach Hause komme und meinem Hund sehe, wie sehr es mich freut. Tja, und wie sehr es ihn freut, mich wiederzusehen, das macht mich immer wieder glücklich, auch wenn der Tag mal nicht so gut war. Super Musik, Kompliment und macht weiter so. Freue mich. Dankeschön, Tim. Das Kompliment gebe ich natürlich ganz, ganz herzlich und schnell weiter an die betreffenden Redakteure. Der Frank hat geschrieben, der hört uns ja auch irgendwo in Deutschland, hat er nicht dazu geschrieben, wo. Wo hören Sie die ARD-Hitnacht im Radio? Ja, toll, logisch. Oder vielleicht auch übers Handy, keine Ahnung. Jedenfalls, er hat geschrieben, was ist denn Glück? Glück ist, wenn man ein Zuhause hat und wahre Freundschaft. Mensch, da spricht sie mir aus der Seele. Lieber Frank, und wenn Sie was zum Glücksmoment zu sagen haben, schreiben Sie mir ard-hitnacht@mdr.de. Das ist die Adresse, wo Sie rauskommen. Tja. Hallo Ronny, hier ist nach längerer Pause mal wieder die Claudia aus Stuttgart, hat gerade geschrieben. Und Glücksmoment für sie war, als ihr ältester Sohn Hannes und seine Freundin im Keller die Babysachen von früher geholt haben. Weil sie kriegen bald ein Baby. Ha, das. Und sie wird Oma. Na, herzlichen Glückwunsch und beste Grüße.

Dust in the Wind. Schöner Titel, um 1:51 Uhr. Vielen, vielen lieben Dank für die ganzen Zuschriften. Ich lese das alles wirklich sehr, sehr aufmerksam. Und ich muss sagen, ich bin sehr begeistert von dem, was Sie mir hier so anvertrauen an Ihren Geschichten. Und das berührt mich sehr, da freue ich mich sehr drüber. Ich danke auch für das Feedback zur Moderation und zur Stimme. Na, für die Stimme kann ich nichts. Da haben meine Eltern für gesorgt und eine gute Ausbildung, als ich studiert habe. Das hat mir viel Freude gemacht und ist doch sehr nützlich fürs Radio machen, muss ich sagen. Über SWR1 Baden-Württemberg hört uns Mr. B. Und der schreibt, ein heute das erste Mal seit langer Zeit dabei, oder bin heute seit erster langer Zeit dabei, früher gern den ARD Nachtexpress gehört. Ihr macht es mindestens genauso toll und charmant. Beste Grüße von Heidelberger Hauptbahnhof, später aus dem Nacht-ICE nach Berlin von Mr. B. Vom was? Schenkelradio. Ah, herrlich, wunderbar. Gute Fahrt, eine gute Zeit und vielen, vielen herzlichen Dank für das schöne Feedback. Ach Gott, ich brauche jetzt mal einen Kaffee und eine Schokolade hier. Und jetzt gibt es noch ein bisschen Milo und Belinda Carlisle, bis wir dann rüber zu den Nachrichten schalten und das Wetter. Und danach geht's weiter hier. Freue mich auf Sie, auf euch. 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
1: Um 2 Uhr mit Milad Kupay. Die Stadt Monschau an der Grenze zu Belgien hat bestätigt, dass die Evakuierung von 2 Straßenzügen eine reine Vorsichtsmaßnahme ist. Etwa 30 Menschen seien davon betroffen, um nicht durch den großflächigen Waldbrand im Nachbarland in Gefahr zu geraten. Aus Monschau, Sabine Rieck.
2: Direkt nach der Evakuierungsmeldung gingen Polizei und Feuerwehr von Tür zu Tür. Die Bewohner der Straßenzüge können in einer benachbarten Schule unterkommen. Die Feuerwehr in der Region ist in ständiger Bereitschaft und wässert aktuell die Waldgebiete auf deutscher Seite, damit sich der Brand im Hohen Venn nicht weiter ausdehnen kann. Im Pendelverkehr bringen Tanklastzüge Löschwasser zu dem Waldgebiet. Ob noch weitere Bewohner aus Monschau oder Umgebung ihre Häuser und Wohnungen verlassen müssen, ist derzeit noch nicht abzuschätzen.
1: US-Präsident Trump will die gemeinsamen Militärübungen mit Südkorea in Zukunft deutlich verringern. Auf seiner Online-Plattform schrieb Trump, die Manöver seien teuer und sendeten ein feindseliges Signal an Nordkorea. Angesichts seiner, so wörtlich, sehr guten Beziehungen zu Machthaber Kim Jong-un sei er nicht glücklich darüber. Allerdings sei es auch zu spät, die Teilnahme an dem heute beginnenden Manöver noch abzusagen. Die USA sind seit langem der wichtigste Verbündete Südkoreas. Dort sind fast 30.000 US-Soldaten stationiert. Bei der Leichtathletik-EM in Birmingham hat Weitspringerin Malaika Mihambo eine Medaille verpasst. Insgesamt gewannen deutsche Athletinnen und Athleten einmal Gold, zweimal Silber und einmal Bronze. Aus Birmingham, Irina Gneb.
3: Die Mihambo-Flugshow blieb aus und trotzdem war es ein glänzender Abend für die deutschen Leichtathleten. Über die 3000 Meter Hindernis wurde Frederik Rupert seiner Favoritenrolle gerecht und lief zu Gold. Neben dem Europarekordhalter überzeugte auch Kai Bebendorf, der Bronze gewann. Für eine große Überraschung sorgte Speerwerferin Julia Ulbricht, die Silber holte. Auch die Sprintstaffel wurde im Mixed Zweite. Auf der Ziellinie war nur das britische Team schneller als Schlussläuferin Gina Lückenkämper. Einziger Wermutstropfen, Weitspringerin Malaika Mihambo verpasste die Titelverteidigung deutlich. Die Olympiasiegerin von Tokio wurde Fünfte.
1: Das waren die Nachrichten. Das Wetter in Deutschland, im Südosten Schauer und Gewitter, sonst zunächst öfter trocken, bei 18 bis 11 Grad. Tagsüber unbeständig mit Schauern, vor allem im Südosten teils kräftige Gewitter, daneben auch freundliche Abschnitte, 18 Grad in Nordfriesland bis 28 Grad am Oberrhein. Und die weiteren Aussichten. Am Dienstag kommt von Westen her Regen, ansonsten ist es freundlicher. Die Höchstwerte erreichen maximal 16 bis 30 Grad. Und am Mittwoch gibt es im Norden und in der Mitte noch einige Wolken, auch kräftige Gewitter. Im Süden ist es dagegen heiter und die Maximalwerte liegen bei 19 bis 30 Grad. Es ist 2.03 Uhr.
4: Na Freunde, seht ihr, der Sommer ist da, auch mit bisschen Wasser, Gewitter und wechselhaftes Wetter. Wird nicht ganz so schlimm alles, wie immer gesagt, oder? Sommer gibt's schon immer und manchmal auch mit sehr, sehr heißen Phasen und mit, tja, ziemlich trockenen Phasen. Aber klingt gut, Regen kommt. Das bringt mich gleich zu unserer ersten Meldung, eine amtliche Gefahrenmitteilung, weil noch ist...